0: vorzeitig abzuberufen. Aus der ARD-Sportredaktion Peter Schulz.
1: Turnusgemäß stehen im März 2027 im marokkanischen Rabat Wahlen an. Die Opposition müsste bis dahin eine Alternative aufbauen. Gehandelt werden derzeit UEFA-Boss Alexander Ceferin, der Chef des nordamerikanischen Verbands Victor Montagliani und die schon mehrfach als Infantino-Kritikerin in Erscheinung getretene Präsidentin des norwegischen Fußballverbands Lise Klaveness. Bis März werden die Infantino-Kritiker vermutlich nicht warten wollen. Infantino könnte vorher auf einer Sondersitzung des FIFA Council zum Rücktritt aufgefordert werden. 19 der 37 Mitglieder des FIFA-Rats müssten eine solche Sitzung einberufen.
0: Das Wetter für Deutschland. Heute ziehen noch von Südwest nach Nordost einzelne Schauer oder Gewitter durch. Die Tiefstwerte bis zu 16 Grad. Tagsüber dann mal längere Zeit Sonne, mal dichtere Wolken, vor allem im Osten und im Süden stellenweise Schauer und Gewitter bei 23 bis 36 Grad. Auch am Donnerstag und Freitag recht sonnig. Dann wird es aber auch wieder etwas kühler bei 19 bis 31 Grad. Und noch die Zeit, gleich ist es 2.03 Uhr.
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5: In Langwolmsdorf ist die Hauptstraße zwischen Böhmische Glasstraße und Bahnhofsweg wegen eines Feuerwehreinsatzes gesperrt. Auf der A4 Dresden-Frankfurt wird zwischen Stadtroda und Jenatzentrum die Fahrbahn Richtung Frankfurt erneuert. Bis voraussichtlich Dezember wird der gesamte Verkehr mit je zwei Fahrspuren pro Richtung auf der Richtungsfahrbahn Dresden geführt.
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6: Mit Ben Sträubel. Ach ja, ich habe diese wunderschöne Paketsituation hier vorliegen. Ein PPPPP, ein perfekt poliertes, fantastisches Pop-Nach-Package. Jetzt muss ich selbst mal kurz drüber nachdenken. Also, das ist hier neben meinem rechten Schuh positioniert und würde gerne zu euch wandern. Oder ihr holt es euch hier ab. Oder ich bringe es vorbei. Oder ich lasse es abwerfen, wenn ihr irgendwo in einem Pool liegt. Auf Ibiza oder sowas, ne? 07221 2011, wer möchte mitspielen? Es geht um dieses Pop-Nacht-Package. Das könnt ihr euch gleich hier verdienen. In wenigen Minuten spielen wir drum. 07221 2011.
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0: bist du. Vielleicht komme ich noch dazu. Dann gibt's einen neuen Grund. Es ist 2.11 Uhr.
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0: Und dann rasen wir durch diesen 5.8. in der Geschichte. Was ist denn da so los gewesen? Murat aus Neckar-Bischofsheim. Guten Morgen, Murat.
2: Guten Morgen.
0: Und du bist gerade dabei, Zeitungen auszutragen. Würdest du sagen, du bist in Neckar-Bischofsheim der prominenteste Mensch? Jeder kennt dich.
2: Prominent würde ich jetzt nicht behaupten, aber ich bin bekannt hier.
0: Ja, das, wenn du in eine Kneipe reingehst, dann sag ich, oh, Vorsicht, der Murat kommt, der schreibt die Sachen dann heimlich auch in die Zeitung rein. Ja, könntest du
2: so
0: ja machen.
2: Ähnlich.
0: Du wirst ja noch ein paar Meldungen reinkleben, wenn du sie...
2: wenn jemand so hat, ähnlich.
0: Genau, letzte Nachrichten kann man schnell noch an Murat direkt vielleicht anklippen und dann wirft er das in die Zeitungsbox. So, also ist alles in Ordnung bei dir soweit, wenn du so rumläufst?
2: Ja.
0: Wie kommst du mit der Hitze klar nachts? Nicht so
2: doch,
0: schlimm.
2: Ich habe alle Fenster auf im Auto und ja. Ja, ist ganz okay.
0: Und der Neckar-Bischofsheim hat wie viele Einwohner? Ich glaube so 6.000, ne? 5.000, 6.000?
2: Ungefähr.
0: Und wie viele Zeitungen darfst du da einwerfen?
2: Ich darf insgesamt 200 Zeitungen.
0: Da muss man dann schon auch mal so ein paar

0: Straßen wieder fahren und dann steigt man aus und geht dann und so. Das ist sehr unterschiedlich, genau. Wahrscheinlich, wo man da was reinschmeißt. Gibt es eine prominente Straße, wo jeder ein Abo hat?
1: Haben wir eine Straße? Nö, ja, eigentlich nicht. Also, ist alles querverteilt.
0: Gut, dann kommen die zwei Fragen. Heute vor 11 Jahren, als wir noch ganz klein waren, da wurde der Suezkanal nochmal eröffnet, den hat man erweitert, nochmal ein bisschen ausgebaut, da gab es noch eine kleine Neueröffnung, ursprünglich ja 1869, aber vor 11 Jahren nochmal. Und ich möchte von dir wissen, welche beiden Meere verbindet denn der Suezkanal? A, das Tote Meer mit dem Mittelmeer, das Steinhuder Meer mit dem Pazifik oder das Mittelmeer mit dem Indischen Ozean?
1: Ganz schwer. Ich würde A sagen.
0: Ah, Totes Meer mit Mittelmeer, würde ich auch mal so sagen, ist eine ganz gute Idee gewesen, dass du das gemacht hast. Heute vor, wo haben wir es denn, jetzt müssen wir mal gucken, wann das war. Da hat nämlich Elvis Presley sein erstes Album aufgenommen. 72 Jahre ist das her. Meine Güte, ein Gruß in die Cloud. Und da nahm er einen Titel auf, That's All Right. Das war der erste. B-Seite war dann Blue Moon of Kentucky. Und ich will von dir wissen, jetzt in welchem Studio bzw. welche Plattenfirma war das denn, die diese Elvis-Platte rausgebracht hat? Kleine Plattenfirma in Memphis, wo auch viele andere Künstler waren, waren das die Boogie Park Studios oder Sun Records, B, oder C, Elvis the Pelvis Records?
1: A und C würde ich ausschließen. Ich meine, es war Sun Records.
0: Gut, geht aber im Ausschlussverfahren. Hast du gut aufgepasst, ne? Wie die das machen so in den großen Sendungen. Die machen die das auch so im Fernsehen. Ne? A und C schließe ich aus. Dann würde ich mal sagen, kriegst du ein schönes Popnacht-Package. Schicke ich dir nach Neckarbischofsheim und dann darfst du es in einem LKW hinterherziehen.
1: Wunderherrlich.
0: Also bis bald. Ciao,
1: Murat. Bis bald.

Good old days, Christus Randy. Oh, ein kultischer Song. Oh, ich habe noch was. Auf der A81 Stuttgart Richtung Singen Gefahr auf allen Fahrstreifen durch einen Unfall zwischen Rottweil und Villingen-Schwenningen.

0: macht und wenn ihr auf der A61 unterwegs seid, Koblenz Richtung Ludwigshafen, hat es ja einen Unfall gegeben zwischen Laudert und Rhein-Bölln. Da ist die Autobahn gesperrt. Thomas ist als Sachverständiger da unterwegs zur Unfallstelle. Hallo Thomas.
1: Hallo Ben.
0: Und du hast das Problemchen, dass das nicht richtig durchgeht, weil die Rettungsgasse nicht gebildet wird anständig, ne?
1: Korrekt, ist leider so, aber jetzt habe ich vielleicht die Unfallstelle erreicht und bevor ich jetzt mit meiner Arbeit hier beginne, wird auch nichts weitergehen. Also von daher, Rettungsgasse ist immer eine ganz wichtige Sache.
0: Gut, also da freihalten ist dann die Polizei vor dir, fährt die vor dir damit Blaulicht, wenn du da
1: jetzt,
0: kommst?
1: Jetzt nicht mehr, ich bin an der Unfallstelle gerade angekommen.
0: Okay, dann hat das ja noch geklappt. Wunderbar, dann ist das.
1: Danke dir.
0: Danke dir.
1: Gute Nacht.

0: Serena Gomez in der Popnacht.
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0: 2.30 Uhr.
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7: Heute gibt es in Deutschland einen oft freundlichen Mix aus Sonne und Wolken. Am Nachmittag und Abend bilden sich einzelne Schauer und Gewitter. Vor allem im Osten und Südosten sind auch kräftige oder unwetterartige Gewitterschauer möglich. Morgen von den Alpen bis zum Bayerischen Wald wechselhaft mit zum Teil kräftigen Schauern und Gewittern.
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8: Vorsicht bitte auf der A13 Dresden-Schönefelder Kreuz. Zwischen Starkow und Baruth-Mark ist ein Fahrradfahrer unterwegs. In Langenwolmsdorf ist die Hauptstraße zwischen Böhmische Glasstraße und Bahnhofsweg wegen eines Feuerwehreinsatzes gesperrt.
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0: Und die am meisten unterschätzte Höchsttemperatur in Deutschland, in Oberarnbach im Kreis Kaiserslautern, da werden es heute 32 Grad. Somber und undressed, und hier ist die Popnacht. Mein Name, Ben Sträubel.

0: Bleib mit deinem Mensch. Hier ist die Popnacht. Nein, wenn man jetzt in den Urlaub fährt, hört man natürlich hier nachts gerne mal zu in unserer Show. Aber auch wenn man nach Hause kommt, manchmal muss es auch wieder nach Hause gehen. Nicole ist mit ihrem Mann Christian unterwegs, aber auch Mavi und Xaver sind dabei. Im Wohnwagen fahren sie, oder mit dem Wohnwagen. Im Wohnwagen dürfen sie ja nicht sein während der Fahrt, aber wir machen gerade eine Pause bei Limburg an der Lahn. Hallo Nicole, guten Morgen.
1: Hallo,
0: wie war denn die Fahrt bisher?
1: Nicht so ganz entspannt. Wir hatten einen Unfall, den wir leider mit ansehen mussten. Wir haben nicht gesehen, was passiert ist. Wir haben ihn dann gemeldet.
0: Ja.
1: Aber es war sehr stressig einfach.
0: Ja.
1: Wir sind über die A8 zurückgefahren, was wir sonst gar nicht machen. War nicht so eine gute Entscheidung und sehr viel Stress.
0: Okay, das heißt, die Nerven sind ein bisschen runter. Du bist aber noch einigermaßen gut drauf und die Kinder... Konnten die schlafen?
1: Wir haben Hunger, genau. Also wir stehen jetzt vor McDonald's und gehen gleich lecker essen.
0: Das ist lustig. Ich meine, das ist ja das, was Limburg auch zu bieten hat. Ich meine, ich komme daher, weißt du, ich habe da mal in Limburg Zeit verbracht in meinem Leben, deswegen kenne ich das ganz gut. Das ist so in diesem Gewerbegebiet, ne, wo der Bahnhof ist.
1: Ja, genau.
0: So
1: ja,
0: ist es
1: an der Tankstelle direkt.
0: So ist es. Da kannst du auch, da fahren auch die Menschen ab, wenn sie noch ein bisschen Strom tanken möchten. Und ansonsten, was kannst du denn noch da machen? Sonst kannst du nicht mehr so viel machen. Du kannst eine günstige Wohnung mieten, glaube ich. In einem Gebäude, wenn du sagst, mir gefällt es da.
1: Ja, und die Limburg sieht natürlich immer sehr schön aus, ne? Wenn man dran vorbeifährt.
0: Das lohnt sich auch tatsächlich, sage ich dir mal. Als noch nicht Beauftragter der Stadt Limburg für Tourismus, kann ich sagen, ist der Dom und diese ganze Gegend da. Die Altstadt ist sehr schön. Also wenn ihr mit dem Wohnwagen mal irgendwo abstellen solltet, an der Lahn oder so, und macht dann mal so einen kleinen Limburg-Trip, haben bestimmt auch Mavi und Xaver nichts dagegen. Hm?
1: Ja, das wäre meine Idee.
0: Für den nächsten Urlaub. Entdeckt mal links und rechts von McDonald's noch was anderes. Das kann natürlich passieren.
1: Ja, wir machen das wirklich tatsächlich auf dem Nachhauseweg schon seit Jahren.
0: Ja.
1: Das kennen wir hier schon ganz gut mittlerweile. Wir wissen, dass es geöffnet ist. Immer Limburg.
0: Wenn fährst du dann Limburg. Wie war denn der Forgensee, um mal was Schönes zu fragen, wo ihr im Urlaub wart, bei Füssen?
1: Der war wunderschön, eine tolle Abkühlung. Die letzten Tage waren sehr heiß, heute waren es 36 Grad.
0: Ja.
1: Und deswegen war es nicht mehr so kühl, aber ansonsten ist der wunderschön gelegen. Auf der anderen Seite ist das Schloss Neuschwanstein, wo man schon mal schön drauf gucken kann.
0: Also alles perfekt.
1: Wir sind gestoppt.
0: Und das Übernachten im Wohnwagen, habt ihr Klimaanlage gehabt, das ging dann?
1: Nee, die hatten wir nicht. Die ersten Nächte haben wir tatsächlich sogar eine Wolldecke gebraucht, weil es sehr frisch war. Und die letzten Nächte natürlich nicht mehr.
0: Na gut, na wunderbar. Dann genieß, beiß mal in deinen Burger jetzt rein, ja? Und ich spiele euren Lieblingshit und komm gut nach Hause.
1: Wir.
0: Ohne Unfall, ne? Komm gut nach
1: Danke
0: Hause. Bis bald. Tschüss, tschüss.
1: Ja,
0: ciao,
1: das
0: Nicole.
1: Ist toll. Danke schön. Tschüss.

Fernandes Viana. Sie ist in Rennes geboren, eine französisch-brasilianische Sängerin, der Einfachheit halber nennt sie sich Luisa. Das ist ihr neuer Hit, Demain.

Luisa, das ist ein neuer Hit gewesen, den wir gemeinsam gehört haben, hier in der Popnacht. In der Popnacht. 2.53 Uhr ist es auf der A2 Hannover in Richtung Dortmund. Da ist ein Unfall passiert. Da ist noch nichts gesichert. Zwischen Rastplatz Löwenburg und Kreuzbad Oeynhausen. Die ungesicherte Unfallstelle auf der A2. Die All-American Rejects mit Gives You Hell in der Popnacht.

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1: Um 3 Uhr mit Marc Geißler. Angesichts der anhaltenden Hitze und Dürre in Deutschland fordern die Grünen einen Krisengipfel im Kanzleramt. Fraktionschefin Dröge sagte, Kanzler Merz müsse eine Krise dieses Ausmaßes zur Chefsache machen. Aus der Nachrichtenredaktion Lisa Kupper.
2: Dröge sagte der Nachrichtenagentur AFP, nötig sei unter anderem ein Abkühl-Sofort-Programm für Krankenhäuser und Pflegeeinrichtungen, um alte und kranke Menschen zu schützen. Auch der Deutsche Städtetag sieht Bund und Länder in der Pflicht. Sie sollten den kommunalen Klimaschutz dauerhaft mitbezahlen, sagte Hauptgeschäftsführer Schuchardt dem Redaktionsnetzwerk Deutschland. Der Staatssekretär im Umweltministerium Flassbart von der SPD hatte zuvor schon einen bundesweiten Hitzeschutzplan für den kommenden Sommer gefordert.
1: Und auch in Südeuropa sorgen die heißen Temperaturen für besondere Maßnahmen. Italien hat für alle 27 Großstädte des Landes die höchste Hitzewarnstufe ausgerufen. Laut Gesundheitsministerium in Rom sind die hohen Temperaturen ein großes Gesundheitsrisiko, nicht nur für alte und kranke Menschen. In der Landwirtschaft und im Bauwesen dürfen Außenarbeiten während der heißesten Stunden des Tages nicht ausgeführt werden. Und auch nachts gibt es kaum Abkühlung. Die Temperaturen fallen kaum unter 25 Grad. Bei hoher Luftfeuchtigkeit. Die Hacker, die im Fürstentum Liechtenstein zehntausende Datensätze gestohlen haben, waren laut Regierung mehrere Stunden im System. Nach Angaben der Behörden wurden die Informationen nach und nach heruntergeladen, nicht der gesamte Datenbestand auf einmal. Angreifer hatten vergangene Woche etwa 31.000 Datensätze aus einem staatlichen Verzeichnis heruntergeladen, das ursprünglich der Geldwäschebekämpfung und dem Kampf gegen Terrorismusfinanzierung dienen sollte. Bislang ist noch nicht klar, wer für den Angriff verantwortlich ist. Für 7 Beluga-Wale aus Kanada gibt es jetzt Hoffnung. Die Tiere haben einen umstrittenen Tierpark verlassen und bekommen jetzt ein neues Zuhause in den USA. Zuvor hatte der Park Marineland wegen finanzieller Probleme Alarm geschlagen und sogar davor gewarnt, die Wale möglicherweise einschläfern zu müssen. Insgesamt sollen rund 30 Belugas aus dem Park gerettet werden. Die Wale können bis zu 5 Meter lang und etwa 1500 Kilogramm schwer werden. Der Umzug über mehrere hundert Kilometer in verschiedene Teile der USA soll ihnen jetzt eine sichere Zukunft ermöglichen. Das Wetter für Deutschland. Auch in der zweiten Nachthälfte ziehen von Südwest nach Nordost noch einzelne Schauer und Gewitter durch. Die Temperaturen gehen runter auf bis zu 16 Grad. Heute tagsüber mal längere Zeit Sonne, später dann noch dichtere Wolken. Vor allem im Osten sowie im Süden sind dann auch mal Schauer und Gewitter dabei bei 23 bis 36 Grad. Und doch morgen wird es recht sonnig, insgesamt aber auch etwas kühler bei 19 bis 31 Grad. Die Zeit, es ist gleich 3.03 Uhr.
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4: In Langenwollensdorf ist die Hauptstraße zwischen Böhmische Glasstraße und Bahnhofsweg wegen eines Feuerwehreinsatzes gesperrt.
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5: Mit Ben Streubel, unser Bäcker, der ist auf dem Weg in seiner Backstube. Eckhardt lebt in Meiningen in Thüringen und ich werde gleich mal hinfliegen mit dem Private Jet, nachhaltig neben seiner Backstube landen und dann auf einem Instrument mal lauschen, was er da spielt. Wenn ich den Song erkenne, dann erspiele ich euch die wertvollen Backwaren. Das ist das Reglement für unser Bäcker-Musikquiz. Wenn ich versage, muss ich dann eine Nacht mitbacken, aber ihr seid ja Telefon-Joker in 7 Minuten.
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0: ernst, ist sie woanders oder ich bin woanders am besten. Ne?
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0: Ich bin mit dem nachhaltigen Private Jet schon über Deutschland geflogen und gelandet. Neben der Backstube von Eckhard Roland Kuhns in Meiningen in Thüringen. Guten Morgen, Ecki.
2: Ja, guten Morgen, Benny Bär.
0: Gut drauf.
2: Ja, ich habe einen Wasserbauch.
0: Oh, warum?
2: Ja, ich habe eine Wassermelone getragen.
0: Und das kenne ich, das ist auch ein Filmzitat, ein berühmtes aus Dirty Dancing.
2: Er weiß auch alles.
0: Ja.
2: Gestern war ja Tag der Wassermelone. Das ist irgendwie an mir vorbeigezogen.
0: Ja, aber ich hab's erwähnt.
2: Ja, aber ich habe es leider irgendwie nicht mitbekommen.
0: Ja.
2: Und gestern hatte ich aber Besuch, die Renate. Renate kam aus Göttingen mit einer Wassermelone.
0: Ja.
2: Ja, zu mir. Und da esse ich jetzt schon gefühlte 24 Stunden dran, ja, und kriege das Teil nicht.
0: Wie groß ist
2: alle.
0: Die denn? Ich meine, es gibt auch so riesige Teile. Ich bin ja eher
2: so
0: klein.
2: Ja, das ist so
0: klein.
2: Ein riesiges Teil gewesen. Ich hätte mal mindestens 5 Kilo.
0: Ah ja, okay. Und dann gibt es ja diese eckigen, diese quadratischen Wassermelonen, die in Japan gezüchtet werden.
2: Na, die... Ja, die habe ich leider noch nicht gesehen.
0: Hast du nicht gesehen, aber tatsächlich, so muss man gucken. Also die haben diese quadratischen, so Würfelwassermelonen. Und zwar aus dem Grund haben die das gezüchtet, damit man das irgendwo in den Schrank stellen kann besser.
2: Ach so.
0: Ja, das ist einfach, das kannst du bei Brötchen vielleicht ja auch mal machen, irgendwie eine
2: andere
0: Form.
2: Nimmst du mich jetzt auf die Schippe?
0: Nein, ich nehme dich nicht auf die Schippe. Das ist alles, das kannst du nachlesen.
2: Bei Melonen, da fällt mir noch eine lustige Geschichte ein. Wir waren mal vor Jahren in Ungarn in Urlaub und da waren wir auf einem Obstmarkt. Und da lagen auch Melonen, so ein Riesenstapel. Und dann kamen die Einheimischen und die hatten so kleine, lange Messer und haben dann aus dieser Melone so ein Kernstück so rausgeschnitten, haben das rausgezogen, haben das abgebissen und wenn es gut geschmeckt war und wenn nicht, haben sie es wieder reingesteckt.
0: Ja, also ich glaube, du beschreibst gerade die Südsee, hast du das... Das war Ungarn, ja.
2: Ja, dann war das auch so. Okay. Und dann, wenn du Pech hast, hattest du eine Melone, da fehlte dann halt schon ein Teil des Inhalts.
0: Ja, aber das ist ja nicht schlimm. Das ist ja, wie wenn du irgendwo in Karibik eine Flasche Wasser kaufst und die war schon offen und jemand hat was reingefüllt, was anderes, ne?
2: Ja gut, wenn es Schnaps war, ist ja gut.
0: Ja, so, welches Instrument hören wir gleich?
2: Heute spiele ich die Trumpet.
0: Jawohl, natürlich mal zur Abwechslung die Trumpet. Noch zwei schöne Hits vorher. Der neue von Michael Schulte heißt Love Sick. Und das ist Tipico Romantico von Sienna Spyro. Die on this hill. Bis gleich.

0: hat mich Love Sick und der alte Schulte in der Popnacht.
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0: Und die Trumpet wird wohl benutzt werden. So war es versprochen von unserem Ecki. Und dann bin ich mal gespannt, welchen Song er da spielt. Guten Morgen, lieber Ecki, zum Zweiten.
2: Ja, guten Morgen, Benny Bär. Keine Angst, es kommen nicht Melodien für Melonen. Aber ich habe hier einen schönen Song von der Renate. Platz 1 in Great Britain, Platz 2 in Germany.
0: Ja.
2: Folgende Melodie.

0: Aufhören, aufhören. Oh, hör auf. Ja.
1: Schön.
0: Das hat dir Spaß gemacht. Das ist gut. Wenn du spielst, hörst du ja nicht, was ich spreche. Ne? Das ist nicht so. Ne?
1: Nein.
0: Ja, okay. Da bin ich beruhigt. Ja, also,
1: hast
0: ich
1: du mich
0: habe.
1: Kritisiert?
0: Nein, nee, gar nicht. Also, ich habe ja noch einen Telefonjoker. Hallo, wer ist da?
2: Ja, hier ist der Cihan, Hotel California.
0: Ja, Cihan heißt du?
2: Ja,
0: Hotel California. Von wo aus rufst du an? Von wo aus?
2: Frankfurt,
0: okay, Cihan, ruf bitte nie wieder an, ja, du weißt. Okay. Ja, in diesem Moment wird leider dein Smartphone abgeschlossen.
2: Ich weiß, Marlon Brando,
0: der Himmel reißt auf, die rechte Hand von Marlon Brando da unten reißt dir in Frankfurt direkt am Main Tower das Smartphone aus der Hand. Und das war's, Cihan hat kein Telefon mehr.
1: In so. Frankfurt gibt es ein Telefon weniger. Ja, Benny Bär, wie heißt der Song denn?
0: Das
1: nun?
0: Gute C, Melanie C mit I Turn to You.
1: Oh.
0: Was bekommt der Erste, der in die Popnacht, in die Backstube reinbrüllt? Popnacht?
1: Ja, ich habe heute einen schönen Zitronenkuchen hier in Arbeit.
0: Sehr gut.
1: Bis morgen.
0: Tschüss.

ABC und Turn to You. Meistens steht ja so ein Flügel, wenn ich ihn reinschieben lasse, für Romantik, kann aber auch für Wahnsinn stehen. Wenn jemand so da drauf haut, ne? Na ja, gut, Alter. Anyone for you, George Ezra, die Popnacht ist hier.

Hau doch drauf auf die Tasten, meine Güte, du. Es ist 3.28 Uhr. Aufpassen mit den beiden Richtungen auf der A24. Hamburg, Berlin, da sind Menschen auf der Fahrbahn. Zwischen Hamburg, Horn und Jenfeld, Menschen auf der Fahrbahn.

0: Mama, Mama, es ist 3.31 Uhr.
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2: Heute gibt es in Deutschland einen oft freundlichen Mix aus Sonne und Wolken. Anfangs treten im Nordosten noch Gewitter auf. Am Nachmittag und Abend bilden sich einzelne Schauer und Gewitter. Vor allem im Osten und Südosten sind auch kräftige oder unwetterartige Gewitterschauer möglich. Morgen von den Alpen bis zum Bayerischen Wald wechselhaft mit zum Teil kräftigen Schauern und Gewittern.
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3: In Langenwolmsdorf ist die Hauptstraße zwischen Böhmische Glasstraße und Bahnhofsweg wegen eines Feuerwehreinsatzes gesperrt. Auf der A4 Dresden-Frankfurt wird zwischen Stadtroda und Jenatzentrum die Fahrbahn Richtung Frankfurt erneuert. Bis voraussichtlich Dezember wird der gesamte Verkehr mit je zwei Fahrspuren pro Richtung auf der Richtungsfahrbahn Dresden geführt.
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0: Und die am meisten unterschätzte Höchsttemperatur heute in Deutschland ist in Ummerstadt in Thüringen. Da werden es 33 Grad. Hier ist die Popnacht. Mein Name Ben Sträubel.

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1: Adele und oh, when we were young in der Pappnacht. Es ist jetzt 3.38 Uhr, noch eine Gefahrenstelle von der A1 Hamburg in Richtung Bremen. Da liegt ein Reifen zwischen Heidenau und Sittensen. Und dann haben wir ja den Unfall auf der A61, Koblenz Richtung Ludwigshafen zwischen Laudern und Rheinböllen. Der ist gesperrt und Thomas, der ist Gutachter dort. Der ist da hingefahren, hat uns ja schon informiert. Ihr habt eine Rettungsgasse ordentlich gebildet, sodass er ein bisschen schneller durchkam. Und er schreibt, bin gleich fertig. So, hat auch ein Foto geschickt, Abschlepper steht auch an der richtigen Stelle. Also insofern, wer da jetzt noch im Stau steht, Thomas wird uns dann informieren, wenn das dann weitergeht. Und das kann sehr bald sein. Lil Nas X hat er sich ausgesucht, jetzt mit Starwalk.

0: So, jetzt ist er rausgeschoben worden hier. Denn Uwe Ock, der braucht eine schöne Bühne hier, die reingeschoben wird, auf der jetzt präsentiert wird. Uwe Ock, yay! Das ist ein Zeitungsausträger in Mengeringhausen, Nordhessen. Guten Morgen, Uwe.
1: Guten Morgen, Benni.
0: Ja, du hast den Job bekommen von deiner Nachbarin vermittelt, was ja auch schön ist, wenn man so ein Verhältnis hat. Dann hat die gesagt, also der Uwe, der braucht noch ein bisschen Kohle. Wunderbar. Wie ist es denn heute Nacht in Mengeringhausen?
1: Ja, heute ist es also sternklar, kein Sturm, kein Unwetter, so wie gestern Morgen. Da sind wir leider nass geworden.
0: Ja.
1: War nicht so schön.
0: Sind die Zeitungen weggeflogen oder konntet ihr alle noch in die Zeitungskästen reinschieben? Bevor das
1: ja, die Zeitungen sind alle noch trocken geblieben.
0: Ja, das ist schon mal gut. Ja, ist das natürlich ganz schön, mit der Nachbarin gemeinsam unterwegs zu sein. Also ihr habt doch noch die gleiche Route, das ist ja auch super.
1: Ja, also. Ja, wir haben uns jetzt zufällig unterwegs wieder getroffen, weil normalerweise hat sie eine andere Strecke, aber ich habe heute mal die Ecke etwas geändert und bin mit ihr jetzt unterwegs.
0: Mhm, die Ecke
1: auf dem Weg nach Hause.
0: Du hast also die Route hast du einfach dem Disponenten anders verkauft und gehst aber jetzt anders. Gibt es auch jemanden, der da kontrolliert, der da, dass du so ein
1: Nee, um die Uhrzeit haben wir, das sind die meistens alles keine Nachtmenschen, nicht so wie wir.
0: Wollte ich mal sagen, also Standortfreigabe, dass dann irgendjemand anruft und sagt, Sie haben die Route verlassen, ich habe sie genau gesehen, Herr Ock. Ja, sie gehen
1: nein, falsch. Nein.
0: Das passiert nicht. Hauptsache, die Zeitungen sind ordentlich zugestellt und ein Autogramm von dir drauf, alles gut. Dann kommt mal gut an. Wann bist du denn fertig? Müsste eigentlich jetzt bald mal sein.
1: Wir sind jetzt auf dem Weg nach Hause.
0: Gut, wer macht das Frühstück dann von euch? Ich meine, ihr wohnt ja nicht zusammen, ihr seid ja auch kein Paar, aber wenn ihr schon nebeneinander wohnt und gemeinsam die Schicht beendet.
1: Also ich mache für meine Frau jetzt Frühstück und ich lege mich dann wieder hin, weil die Jenny, die muss leider noch arbeiten.
0: Das
1: ist nur ein junges Huhn.
0: Ach so, das wäre aber auch natürlich ein bisschen kritisch, wenn du dann sagst, jetzt frühstücken wir auch noch gemeinsam. Wir gehen nicht nur gemeinsam in Zeitung raus. Das wäre dann zu Hause kritisch. Pass auf, ich spiele deinen Lieblingssong und wünsche dir noch eine gute Restnacht, ja? Ciao, Uwe.
1: Ja.

0: was Kultisches hier in der Popnacht. Und wer unterwegs ist und irgendwas sieht, das da so nicht auf die Straße gehört, gerne WhatsApp schicken oder persönlich mal 07221 2011 wie Volker aus Bremen. Guten Morgen, Volker.
1: Guten Morgen.
0: Du bist auf der A1 Hamburg in Richtung Bremen. Was ist denn da passiert?
1: Nee, umgekehrt. Bremen Richtung Hamburg. Bremen Richtung Direkt Hamburg. Bremer Kreuz.
0: Ja.
1: Ausfahrt zur A27 Richtung Bremerhaven. Direkt in der Ausfahrt brennen zwei LKWs.
0: Zwei LKW brennen dort? Und das ist noch nicht
1: gesichert? Zwei LKWs, ja.
0: Noch nicht gesichert, das Ganze?
1: Nein, Feuerwehr ist unterwegs, Polizei kommt gerade gleich an.
0: Ja, und das ist also und A1 Bremen.
1: Also die A1, die A1 ist frei, es ist direkt in der Ausfahrt.
0: Ah, okay, aber es ist Bremen in Richtung Hamburg.
1: Bremen Richtung Hamburg, okay. In der Ausfahrt zur A27.
0: Im Bremer Kreuz, da brennen zwei
1: LKW.
0: Im
1: Bremer Kreuz, ja.
0: Dann danke ich dir mal schnell für die wichtige Info und dann eine gute Fahrt, ja? Ciao.
1: Ja, Polizei ist jetzt auch vor Ort.
0: Gut, danke dir, tschüss.

Norma Jean Martini und Glockenbach Anthem. Und schreibt uns gerade hier noch Caro aus Herborn im Westerwald. Spielt doch mal endlich was Romantisches, was Romantisches. Tipico Romantico. Nelly und Tim McGraw würde sie gerne hören. Naja, das prüfe ich gerade noch. Auf der A7 Kassel Richtung Hannover, da steht dann LKW zwischen Nörten-Hartenberg und Nordheim-West. Da bitte aufpassen. Geprüft. Song kommt für Caro aus Herborn im Westerwald. Over and over. Das ist romantisch. Okay, gut. Mach das ja, was du willst.

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1: Um 4 Uhr mit Marc Geißler. Die anhaltende Hitze und Dürre in Deutschland beschäftigen jetzt auch die Politik. Die Grünen fordern deshalb einen Krisengipfel im Kanzleramt. Fraktionschefin Dröge sagte, Kanzler Merz ignoriere die Folgen der Klimakrise komplett und das sei fahrlässig. Ihre Parteikollegin Lang warf der Regierung einen Kampf gegen den Klimaschutz vor. Selbst die Hitzetage in diesem Jahr reichten bei Merz nicht zu einem Umdenken aus. Bundesverkehrsminister Bilger hat für morgen eine Fachkonferenz zu den historisch niedrigen Wasserständen einberufen. Wer daran teilnehmen wird, ist aber noch unklar. Die niedrigen Pegelstände, wie zum Beispiel gerade im Rhein, könnten laut dem Institut der Deutschen Wirtschaft Benzin und Diesel in Deutschland weiter verteuern. Denn große Frachtschiffe können den Rhein wegen des niedrigen Wasserstandes gerade nur eingeschränkt nutzen. Dadurch erreichen weniger Tankerladungen mit Treibstoff bestimmte Regionen, erklärt Ökonom Schäfer vom IW im Spiegel. Dadurch könnten die Vorräte schneller knapp werden. Händler müssten dann kurzfristig auf andere Transportwege ausweichen und die sind meist teurer. Diese zusätzlichen Kosten könnten sich schließlich dann an den Tankstellen bemerkbar machen. Nach Angaben von Sicherheitsbehörden hat Russland seine Falschinformationskampagnen in Deutschland jetzt verstärkt. Ziel sei demnach, etablierte Parteien vor den Landtagswahlen ins schlechte Licht zu rücken und die Gesellschaft zu spalten. Die Vorwürfe reichen bis hin zu sexueller Belästigung und Missbrauch. Über Logos wird der Eindruck erweckt, sie kämen beispielsweise von der BBC oder der ARD. Zudem treibe Russland ein Projekt voran, um das Internetlexikon Wikipedia zu kopieren und mit Falschinformationen zu füllen. Die Berichte über neue Sicherheitsrisiken durch künstliche Intelligenz reißen nicht ab. Britische Sicherheitsforscher haben ein KI-Modell in einem Test jetzt dabei beobachtet, wie es eigenständig versuchte, eine Schwachstelle in öffentlich zugänglicher Software einzubauen. Aus der Nachrichtenredaktion Jost Schmidt.
2: Die Forscher hatten der KI für den Test Zugang zum Internet gegeben. Dabei sollte sie Werkzeuge aus dem Netz nutzen, um eine Aufgabe zu lösen. Das Modell ging aber deutlich weiter als erwartet und zeigte Fähigkeiten, mit denen die Forscher nicht gerechnet hatten. Zum Beispiel erstellte die KI falsche Identitäten und versuchte, Menschen mit Phishing-Mails zu täuschen. Die Forscher warnen jetzt, dass solche Möglichkeiten bei echten Cyberangriffen missbraucht werden könnten.
1: Das Wetter für Deutschland. Heute scheint tagsüber wieder längere Zeit die Sonne. Später zeigen sich auch mal dichtere Wolken. Vor allem im Osten sowie im Süden gibt es dann stellenweise Schauer und Gewitter, örtlich dann auch mit Unwettern. Die Höchstwerte zwischen 23 und 36 Grad. Und auch am Donnerstag und am Freitag bleibt es insgesamt recht sonnig. Und dann wird es insgesamt auch etwas kühler bei 18 bis 31 Grad. Und noch die Zeit. Gleich ist es 4.03 Uhr.
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4: In Langenwollensdorf ist die Hauptstraße zwischen Böhmische Glasstraße und Bahnhofsweg wegen eines Feuerwehreinsatzes gesperrt. Auf der A4 Dresden-Frankfurt wird zwischen Stadtroda und Jenatzentrum die Fahrbahn Richtung Frankfurt erneuert. Bis voraussichtlich Dezember wird der gesamte Verkehr mit je 2 Fahrspuren pro Richtung auf der Richtungsfahrbahn Dresden geführt.
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5: 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Und da habe ich noch einen schönen Preis, ein Popnacht-Package. Das könnt ihr euch gleich holen. Es geht um eine Künstlerin, die heute Geburtstag feiert. Da hört ihr einen Hit von ihr, Rückwärts. Und seid ihr in diesem Rückwärts-Leierkasten fündig geworden, dann verdient ihr euch ein Popnacht-Package in 7 Minuten.
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0: Everybody's changing und keen. Hier ist die Popnacht.
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0: Leierkasten. Der Leierkasten läuft jetzt mal rückwärts. Hier wird rückwärts geleiert. Und wer steckt denn hier drin? Wer hat denn da Geburtstag? Bin mal gespannt, ob ihr sie erkennt.

Aber ihr kennt es alle. Ihr kennt den Song und ihr kennt die Frau. Wer hat denn da Geburtstag? 07221 2011, wer das rausfindet, bekommt ein Pop-Nacht-Package.

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3: So, wir leiern mal rückwärts. Das Geburtstagskind erkennt ihr vielleicht aber trotzdem. Also, vielleicht. Ich bin davon überzeugt. Ingo aus Osnabrück hat einen Plan. Guten Morgen, Ingo.
4: Guten Morgen, Benni.
3: Und wen hast du da noch rausgehört?
4: Helene Fischer.
3: Helene Fischer meinst du? Naja, Helene Fischer, Happy Birthday to her. Und du gewinnst ein Popnart-Package mal für diese Erkenntnis, für diese schnelle. Du bereitest dich.
4: Geil, endlich mal.
3: So, auf den Urlaub bereitest du dich vor. Wo geht's denn
4: Jawohl.
3: Hin? Wo fahrt ihr hin?
4: Norddeich.
3: Norddeich? Ja, das ist ja gar nicht so weit von Osnabrück.
4: Nein, das ist auch, wie gesagt, wir haben die Enkels mit. Muss kurzer Strecke sein.
3: Okay, dann wie viele
4: Enkels? Und für Kinder ist das Ding perfekt.
3: Wie viele Enkel sind's?
4: Zwei.
3: Also dann seid ihr zu viert dann mit deiner Partnerin
4: noch
3: mit dabei, auch mit Fahrrädern, weil das lohnt sich ja dann doch, ne?
4: Ja, genau. Wir haben E-Bikes, sind die Enkels auch.
3: Aha, da sind die aber ordentlich ausgestattet. Sind das die E-Bikes?
4: Ja, selbstverständlich, muss man doch sein heute.
3: Die hast du besorgt extra, die E-Bikes, oder haben die schon mitgebracht?
4: Ja, eins ist hat meine Frau geschenkt und eins haben wir uns wir haben vernünftige Flyer-Räder, ich will mal für Flyer Werbung machen, die haben wir schon fast 8 Jahre.
3: Und wunderbar, aber es ist ja auch in Norddeutschland ganz schön für Kinder, wenn man da so vorbeifährt, ist ja meistens so, ist das Riesenrad eigentlich noch da?
4: Das ist noch da, das steht bis zum 23. August, also der Hansen aus Bremen hat das verlängert, die
3: touristische
4: Information.
3: Da kannst du jetzt noch einen Kredit aufnehmen für so eine Fahrt Riesenrad?
4: Ungefähr.
3: Da
4: kommt man jeweils
3: auch. Vielleicht kriegst du ja eine Fahrt für 80 Euro, das alles. Ich weiß nicht, was es in Norddeich kostet, aber was ich mal da eigentlich besuchen wollte, als ich vorbeifuhr, das war der Pool, aber der ist ja auch noch nicht fertig, ne?
4: Nein, der ist noch nicht fertig. Das Badedeck, das erst nächstes Jahr fertig.
3: Oh, das prangern wir an, das muss ein bisschen beschleunigt werden, da die Baumaßnahmen, ne? Ich wünsche dir eine gute Fahrt. Ihr werdet viel Spaß haben, auf jeden Fall. Dort,
4: ja.
3: Wetter passt, alles ist super und ich spiele deinen Lieblingssong noch hinterher und schicke dir ein Paket. Hab einen tollen Urlaub.

bisschen Mundsaxophon dazu. Dieser Hit ist neu. Katy Perrys neuer Hit in der Popnacht. Watch It Burn.

Eilmeldung an Falschfahrer. In Hannover auf der B3 Messe-Schnellweg zwischen Miesburg und Mittelfeld kommt ein Fahrzeug entgegen an Falschfahrer. Bitte äußerst rechts fahren, nicht überholen. Wir melden uns, wenn die Gefahr vorüber ist. Auf der B3 Messe-Schnellweg zwischen Miesburg und Mittelfeld ist ein Falschfahrer unterwegs. In beiden Richtungen bitte aufpassen.

0: Es ist 4.30 Uhr.
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3: Heute gibt es in Deutschland einen oft freundlichen Mix aus Sonne und Wolken. Am Nachmittag und Abend bilden sich einzelne Schauer und Gewitter. Vor allem im Osten und Südosten sind auch kräftige oder unwetterartige Gewitterschauer möglich. Morgen von den Alpen bis zum Bayerischen Wald wechselhaft mit zum Teil kräftigen Schauern und Gewittern.
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4: In Langenwolmsdorf ist die Hauptstraße zwischen Böhmische Glasstraße und Bahnhofsweg wegen eines Feuerwehreinsatzes gesperrt. Auf der A4 Dresden-Frankfurt wird zwischen Stadtroda und Jenatzentrum die Fahrbahn Richtung Frankfurt erneuert. Bis voraussichtlich Dezember wird der gesamte Verkehr mit je 2 Fahrspuren pro Richtung auf der Richtungsfahrbahn Dresden geführt.
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0: Und die am meisten unterschätzte Höchsttemperatur in Deutschland heute in Poppenhausen in der Rhön. 34 Grad. Hier ist die Popnacht. Ich bin Ben Schäuble.

0: wenn der Himmel voller Streicher ist, dann ist Martin Leines nicht weit aus Wilhelmsburg bei Hamburg. Guten Morgen. Martin Moin. Leines. Ach, was ein schöner Name, Martin Leines. Das ist eigentlich sowas, was ich mir wünsche als Künstlernamen. Weißt du, dass man ein bisschen die Sendung aufwertet, auch durch einen guten Namen. Am Mikrofon ist Martin Leines. Ja, das ist alles irgendwie cool. Aber du bist noch zu Hause, fährst gleich zur Arbeit. Ihr stellt Lacke her, ne, in eurer Firma.
1: Genau,
0: das
1: richtig.
0: Heißt, auch, kann es sein, wenn ich jetzt ein Auto fahre, so ein Kastenwagen oder so, und der ist schwarz, dass das das Lack von dir ist, dass ich an dich denke?
1: Genau, unter anderem, ne? Also auch im Innenraum produzieren wir da die Lacke fürs Armaturenbrett, Klavierlack, ja.
0: So, wenn ich irgendwo kleben bleibe, weiß ich, das ist von Martin Leines eventuell da auf den Knopf gedrückt. Jetzt hast du geschrieben, dass du sehr nette Arbeitskollegen hast, also insbesondere Silke. Die arbeitet direkt, Silke ist auf dem Weg von wo denn? Auch Wilhelmsburg?
1: Die kommt aus Holland-Schwienfleet, aus Stade.
0: Ah, okay. Und die ist mit ihrem Mann unterwegs, den dürfen wir dabei aber nicht vergessen. Weißt du, wenn du die Silke grüßt und dann der Mann nicht gegrüßt wird, das gibt Ärger, ne?
1: Ich glaube nicht, aber der liebe Hans freut sich bestimmt auch.
0: Ja, genau. Wir nennen ihn mal den lieben Hans, nicht den bösen Hans, der gerade unterwegs ist. Also, du bist also schon ein bisschen früher vielleicht in der Firma, du wirst den Kaffee kochen, da kann sich Silke drauf freuen. Wollen wir uns darauf einigen, ne?
1: So sieht's aus.
0: Also Hans und Silke unterwegs, auch zur Lackfirma, dann gibt's den Lieblingshit jetzt noch hinten drauf und ich wünsche dir eine gute Fahrt gleich, wenn's losgeht. Ciao, ciao.
1: Super, perfekt. Danke dir. Ciao, ciao.

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Es ist jetzt 4.46 Uhr. Eine Entwarnung. Und zwar auf dem Messeschnellweg ist kein Falschfahrer mehr unterwegs zwischen Miesburg und Mittelfeld. Hier

Álvaro Soler und Imaginaba. Hier ist die Popnacht, mi nombre es el Toro, no problema para mi. Ja, manchmal bekomme ich natürlich auch hier so Fotos geschickt, von denen ich mal kurz, da wird mir ganz, ganz schlecht um 4.49 Uhr. Barbara aus Stralsund hat einen Partner, der ist also erfolgreich operiert worden am Fuß, aber sie hat mir das Foto mit den Narben geschickt am Fuß. Das ist natürlich genau das, was man um 11 Minuten vor 5 ganz gut verträgt. Dankeschön. Ich freue mich auf jeden Fall, dass es ihm gut geht. Aber du kannst natürlich auch gerne mal so ein Frühstücksfoto schicken oder sowas. Wollte ich unbedingt von einem eingecremten, ich glaube, das ist Beta-Isodona und eine lange Narbe, so lange wie eine Hand. Okay, aber schön, dass es Stefan wieder gut geht. Grüße auch dort ins Krankenhaus, da kriegt man seinen Lieblingshit. Habt ihr noch was für die letzte Amtshandlung? Ich bin noch ein bisschen da. 07221 2011. Bitte keine Fotos.

0: Ich pack zusammen, Notausstaste ist abgeklemmt, Antennenleistung wieder volle Suppe hochgefahren und was macht die KI?
1: Nach Hause.
0: Ich komm mit. Das war die Popnacht. Mein Name ist Ben Sträuble, schönes Leben in Deutschland und bis morgen. Wo sind meine Schuhe?

0: Guten Morgen. Es ist der frühe Mittwoch, gleich unsere Frühaufsteherprämie, klar. Und das Wichtigste, das gibt's jetzt erstmal für euch.
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2: Um 5 Uhr mit Milat Kupay. FIFA-Präsident Infantino gerät wegen seines gescheiterten Investorendeals immer mehr unter Druck. Englische Medien berichten, er habe seine wichtigsten Mitarbeiter für heute zu einem Krisentreffen nach Marokko beordert. Aus der Nachrichtenredaktion Thomas Kuhlmann.
3: Bis vor kurzem wirkte es noch so, als sei für Infantino alles aufgegangen. Mega-WM, Milliardengewinn, über 200 Unterstützer für seine Wiederwahl. Doch sein schon zurückgezogener Plan, Teile der WM-Rechte zu verkaufen, hat ihn jetzt mehr als angreifbar gemacht. Bis in den späten Abend hat Infantino auf Social Media WM-Fotos und Briefe seiner Unterstützer gepostet. Vorher hatten sich auch Leute aus seinem engsten FIFA-Umfeld distanziert. In den obersten Gremien des Weltfußballverbandes sind die Funktionäre offenbar auch wütend, weil Infantino den Teilverkauf der Fußball-WM an Investoren aus dem Trump-Umfeld heimlich eingefädelt hatte.
2: Im Prozess gegen die rechtsextreme Terrorgruppe Letzte Verteidigungswelle will das Hanseatische Oberlandesgericht heute die Urteile sprechen. Angeklagt sind 8 zum Teil minderjährige mutmaßliche Neonazis. Der jüngste war bei den Taten erst 14 Jahre alt, der älteste 21. Aus Hamburg, Elke Spanner.
4: Die Bundesanwaltschaft hat schwere Vorwürfe gegen die Jugendlichen und jungen Männer erhoben. Sie sollen Mitglieder einer terroristischen Vereinigung sein oder diese unterstützt haben. 4 von ihnen sind zudem wegen versuchten Mordes angeklagt, andere wegen Beihilfe dazu. Die Gruppe Letzte Verteidigungswelle hatte laut Anklage zum Ziel, das politische System in Deutschland zu stürzen. Die Bundesanwaltschaft hat den Angeklagten einen Brandanschlag auf ein Kulturzentrum in Brandenburg zugerechnet, außerdem einen versuchten Anschlag auf eine Flüchtlingsunterkunft in Thüringen. Die mutmaßlichen Neonazis sollen sich über Chatgruppen organisiert haben.
2: Der Hauptgeschäftsführer der Bundesvereinigung der Deutschen Arbeitgeberverbände, Kampeter, hat den Widerstand gegen die geplante Abschaffung der abschlagsfreien Frührente kritisiert. Dass zentrale Elemente des Rentenpakets schon wieder in Frage gestellt würden, bevor sie überhaupt umgesetzt seien, mache ihn fassungslos. Das sagte Kampeter der Bild-Zeitung. Zuletzt hatten vor allem die ostdeutschen Ministerpräsidenten von CDU und SPD gegen den Kernpunkt der geplanten Rentenreform mobil gemacht. Britische Sicherheitsforscher haben eine neue, alarmierende Fähigkeit von künstlicher Intelligenz entdeckt. In einem Test versuchte ein KI-Modell nicht nur öffentlich zugängliche Software zu hacken, sondern auch einen Menschen per E-Mail zu manipulieren. Demnach erschuf das Modell der Firma Anthropic dafür Fake-Identitäten und versendete Phishing-Mails. Die Forscher entdeckten das erst im Nachhinein. Sie hatten zudem nicht erwartet, dass die KI sich gegen Menschen richten würde. Das waren die Nachrichten.
0: Ups. Tja, man merkt also, hier ist schon mal keine KI am Werk. Das ist der Lasi hier. Das ist also gut. 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Hier sind die neuesten Meldungen aus unserem Verkehrszentrum. Die B1 ist in Magdeburg im Bereich am Hammelberg wegen eines Schwertransports gesperrt. Und in Langenwormsdorf ist die Hauptstraße zwischen Böhmische Glasstraße und Bahnhofsweg wegen eines Feuerwehreinsatzes gesperrt. Habt ihr auch noch was gesehen? Ja, Staus oder Blitzer? Dann ruft einfach an, kostenlos unter 0800 123 2340. So, ich guck mal aufs Wetter. Sarah, das war eine heiße Nacht, kann man glaube ich sagen.
5: Das ist ein tropischer Morgen nach einer heißen Nacht. Also wir sehen in sehr vielen Gebieten feuchtwarme Temperaturen über 20 Grad. Aber es muss ja immer so einen Ort geben, der es total übertreibt. Weil das Haus in Thüringen meldet gerade immer noch oder schon wieder, je nachdem, wie man es sehen will, 27 Grad.
0: Es ist ja der Wahnsinn.
5: Ja, der Tag heute selbst dann mit bis zu 35 Grad. Gut schwitzig nochmal. Es gibt Sonne und Wolken, mal wieder ein paar Schauer und Gewitter. Vor allem jetzt in der Früh, aber auch am Nachmittag und am Abend nochmal. Und dann haben wir das Schlimmste geschafft, was die Hitze betrifft. Morgen weniger heiß, 30 Grad maximal. Da gibt es dann hier und da noch ein paar Gewitter. Ansonsten ist es trocken und die meiste Zeit scheint die Sonne. Freitag und Samstag dann wirklich entspanntes Sommerwetter mit viel Sonne, mit wenigen Wolken und Temperaturen, die maximal bei 30 Grad liegen. Und das Beste dann, die Nächte werden kühl, sodass man schön durchlüften kann.
0: Guten Morgen!
6: Gleich 5 nach 5.
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5: Ich habe ja noch viel mehr Wetterinfos immer hier in meinem großen Wetter-Handout stehen. Und weißt du, wie das Hoch, das uns gerade so zu schaffen macht, heißt? Und es erklärt alles.
0: Keine Ahnung.
5: Es hat uns in der Schule schon alles irgendwie schwer gemacht. Ja. Und jetzt macht uns wieder das Leben schwer. Das Wetterhoch heißt Pythagoras.
0: Ach du liebe Zeit.
5: Kennst du noch aus Matheunterricht, der Satz des Pythagoras.
0: Der kennt ihr nicht, aber...
5: Wie war das nochmal, der Satz des Pythagoras?
0: A Quadrat, B Quadrat, C Quadrat.
5: Aber weißt du auch, was das bedeutet, oder...
0: Willst du jetzt hier mich mathemäßig abfragen oder was?
5: Nein, ich bin da nur drüber gestolpert, weil das ist so ein Wort, wo ich denke, huch.
0: Ich weiß gar nicht, ob ich jetzt überhaupt Quatsch erzählt habe. Aber ist auch egal, alle Sachen weiß ich jedenfalls. Ihr braucht nicht den Satz des Pythagoras, um jetzt hier zu gewinnen. Da braucht ihr nämlich gar nichts, außer irgendwie eine Möglichkeit, hier anzurufen. Ja? 0800 123 2340, das ist nämlich unser Nümmerchen. Ne? Die Steffi ist auch schon wach, guten Morgen. Und auch heute Morgen gibt es eine unserer letzten Tassen zu gewinnen in der Frühaufsteherprämie. Als Dankeschön fürs Frühaufstehen, weil ihr wisst ja, neue Preise sind bereits am Horizont und verdrängen unser Tässchen. Also von daher, falls ihr noch keine habt, ja, 0800 123 2340. Jetzt anrufen, gleich gewinnen und gemeinsam starten wir also in diesen

0: Gleich aber es 5.12 Uhr am frühen Mittwoch.
1: Guten Morgen.
2: Hallo, guten Morgen.
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0: Huiuiuiui, heiße Nacht, heißer Morgen. Und dann ihr doch am Telefon. Ja, was wird noch passieren? Hier sind Sarah und Lars. Wer ist dran? Hallöchen.
4: Hallo, hi.
0: Hi, ja, wer bist du? Guten Morgen.
4: Moin, ich bin der Michael aus Erfurt.
0: Ja, Michael aus Erfurt, das ist ja fantastisch. Michael, bist du schon unterwegs oder was höre ich da im Hintergrund für Geräusche?
4: Ja, ich fahre gerade auf Arbeit.
0: Aha, sehr gut. Ja, Michael, da wollen wir alles wissen. Was machst du?
5: Hattest du auch eine heiße Nacht, will ich erst mal wissen.
0: Ach so.
5: Das klingt immer so schön, heiße Nacht.
4: War eigentlich relativ kühl.
0: Was?
4: Alles gut.
5: Hast du eine Klimaanlage oder was ist da los?
4: Nee, ich wohne direkt am Wald. Und da ist es eigentlich relativ entspannt.
0: Aber auch ein bisschen gruselig am Wald, muss man sagen. Da kriegt man ja Angst nachts.
5: Wenn der Wolf kommt.
0: Ja, also, ja, und wo fährst du jetzt hin? Was machst du beruflich, dass du so früh raus musst?
4: Ich habe eine kleine Werbefirma, wo wir Folien heute montieren müssen.
0: Ah, okay, das ist ja cool. Ja.
5: Folien?
0: Ja.
5: Kleben die überhaupt bei der Hitze oder schmelzen die weg?
4: Nee, ist im Innenbereich, kein Problem.
5: Ach so, ja, gut.
0: No
5: aber
0: problem.
5: Der Michael ist tiefenentspannt. Guck, ja, die Hitze ist ihm total egal, die Uhrzeit ist ihm egal. Das ist das. So Männer brauchen wir hier in der Morningshow.
0: Ja, so ist
5: wird
0: es.
5: Nicht gejammert, da wird geschafft.
0: Michael, wunderbar. Und jetzt gibt's noch ein bisschen was, weil auch du brauchst ja morgens irgendwas kaffeemäßig oder so. Deswegen kriegst du eine unserer letzten Tassen in der Frühaufstellprämie. Herzlichen Glückwunsch, Michael.
4: Super, danke.
0: Ja, dann wünschen wir dir einen fabelhaften Tag. Ja, alles Liebe. Ja. Und ansonsten, ja, hau rein und weiter viel Spaß.
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0: Guten Morgen, es ist 5.20 Uhr, hier ist die Emnerjam. Guten Morgen, Familie, am Mittwoch.
1: Die Hälfte der Arbeitswoche ist also bald geschafft und auch sonst ist es Zeit, mal auf das zu schauen, ja, was da so hinter uns liegt.
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3: Heute am 5. August, der vorletzten Ferienwoche hier bei uns und eine Woche vor Sonnenfinsternis, kann man eigentlich schon mal so eine kleine Zwischenbilanz aus diesem Sommer ziehen, ne? Was waren denn so die persönlichen Highlights? Also für mich persönlich kann ich sagen, dass ich wunderbare Open-Air-Veranstaltungen in diesem Sommer erleben durfte. Mit unfassbar netten Menschen, tollem Wetter und einer grundpositiven Stimmung, die mir wirklich gut getan hat. Das hatte ich so lange nicht erlebt und davon kann ich bis weit in den kommenden Herbst noch zehren, ja, der übrigens heute erst in 48 Tagen beginnt. Ne? Wie war es bei euch so? Mein Nachbar hatte von seiner Frau zum Geburtstag Tickets für Helene Fischer Stadiontour geschenkt bekommen, ne? Also genau zwei. Ne? Ich war damals schon ein bisschen argwöhnisch. Es wirkte ein bisschen wie ein Geschenk mit eingebauter Eigenbeteiligung. Aber er ist tapfer mitgegangen und er hat es auch nicht bereut. Vor 3 Jahren waren wir zusammen noch bei AC/DC. Ohne Headbanger. Naja, weil die Grundlagen dafür bereits lange nicht mehr da sind. Aber hey, was soll's, die Zeiten ändern sich halt. Übrigens, die Helene, sehe ich gerade, hat heute Geburtstag. 42 wird die Kleine. Oh. Und wenn ich die Bilder von Nachbars Handy richtig deute, hat sie sich wohl selber einen Flugschein geschenkt. Ich würde ihr ja heute Halsbonbons und Nasenspray schenken. Da müsste sie nicht mehr atemlos durch die Nacht. Ich glaube, das wäre dann sogar ihr persönliches Highlight in diesem Sommer.
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0: 5.30 Uhr, haben wir es gleich. Schönen guten Morgen. Hier ist die MDR Jump Good Morning Familie am Mittwoch und jetzt der Blick auf die Straße. Hier sind die neuesten Meldungen aus unserem Verkehrszentrum. A14 Richtung Schwerin zwischen Tangerhütte und Lüderitz. Da war Behinderung nach einem Unfall. Vorsicht, es besteht Aquaplaning-Gefahr. Vorsicht auf der A38 Richtung Göttingen zwischen Eisleben und Altstädt. Da liegt ein totes Reh auf der linken Fahrspur. Und im Landkreis Sächsische Schweiz aus der Erzgebirge zwischen Schönbach und Sebnitz. Behinderungen wegen umgestürzter Bäume. Und dann haben wir noch im Landkreis Stendal die Straße zwischen Winzelberg und Wittenmoor. Da laufen Aufräumarbeiten, deswegen ist sie auch gesperrt. Und in Langenwolmsdorf ist die Hauptstraße zwischen Böhmische Glasstraße und Bahnhofsweg wegen eines Feuerwehreinsatzes gesperrt. Habt ihr was gesehen? Staus oder Blitzer? Dann ruft an, kostenlos 0800 123 2340. Sarah, was haben wir für ein Wetter heute?
1: Ja, extrem drückend, schwitziges Wetter jetzt in der Früh. Eine tropische Nacht liegt hinter uns mit Werten teilweise noch deutlich über der Marke. Es ist eine Herausforderung, sagen wir mal so. Im Laufe des Tages eine Mischung aus Sonne und Wolken, aber auch Schauer und Gewitter unterwegs. Jetzt teilweise wieder Unwetterwarnungen. Da gibt es viele Bereiche in Sachsen, die da betroffen sind. Leipzig, Nordsachsen, Meißen zum Beispiel, aber auch in Sachsen-Anhalt, Jerichower Land, Börde, Stendal, Salzwedel, Wittenberg, überall kann es da jetzt in den nächsten Minuten doch teilweise kräftig rumsen. Der Tag dann erstmal entspannt, bevor es am Abend ja wieder losgehen kann. 35 Grad sind zwar nicht ganz so viel wie gestern heute, aber eben doch auch wieder sehr heiß. Es gibt morgen zum Start in den Tag noch letzte Schauer und Gewitter. Danach entspannt sich aber alles, ist dann trocken, meistens sonnig und mit maximal 30 Grad nicht mehr ganz so heiß. Freitag und Samstag perfektes Ferienwetter, knapp 30 Grad, wenn überhaupt. Und die Nächte dann schön kühl, also das entspannt dann doch vieles.
0: Ja, und dann machen wir euch jeden Morgen von Frühaufstehern zu Partytieren, ne?
2: Oh, geil. Oh, danke, vielen Dank.
1: Das ist der David aus Halle. Nächste Woche auf dem Highfield Festival und ihr fahrt auch noch hin. Jedes Mal, wenn unser Tickettäubchen losgurt, einfach so schnell wie möglich durchklingeln.
0: Ja, und das Täubchen ist heute auch ein sehr früher Vogel, muss ich sagen. Es kann nicht mehr lange dauern, quasi zu dieser unmöglichen Zeit hauen wir hier was raus. Ich sag's euch, wie es ist.

0: Oh yeah. 5.40 Uhr haben wir es gleich. Hier ist die MDR Jump. Guten Morgen, Familie. Am Mittwoch.
1: Ja, da sucht ihr bitte schon mal euer Lieblingshandgelenk aus, weil da muss dann ja das schicke Festivalbändchen dran. Also, ne?
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1: Wir haben uns mit SDP ja gerade schon so ein bisschen warm gefeiert, aber ein komplettes langes Wochenende gibt es natürlich noch viel mehr Acts zu sehen beim Highfield. Kraftklub zum Beispiel, die Beatsteaks, Zartmann und noch, ach, und noch so viel mehr.
0: Sandra ist, glaube ich, am Telefon. Guten Morgen!
3: Guten Morgen!
0: Hallöchen! Sandra, wieso bist du denn schon so fit, sag mal? Lass mal auf die Uhr geguckt, das ist nicht normal bei der Hitze.
3: Nee, ich bin durchs Gewitter wach geworden. Ab 3.30 Uhr ging bei mir was taghell.
0: Ach so, echt? Also der Hammer. Also das ist ja unglaublich. Ja,
1: aber Mensch. Da hat sich ja was dabei gedacht. Ja. Also es hat gedacht, pass auf, wir machen die Sandra jetzt mal wach, ja, weil es gibt was abzugreifen.
0: Das ist richtig. Also. Das ist richtig. Und sag mal, festivalmäßig bist du da gut unterwegs oder ist das eher...
3: Noch nicht. Das wird jetzt.
0: Das Festivalleben beginnt jetzt und wir sind schuld, weil du hast unser Tickettäubchen gehört und hast angerufen und gewinnst Tickets fürs Highfield Festival. Herzlichen Glückwunsch, Sandra!
3: Juhu!
0: Und das am frühen Morgen. Das ist ja wohl unglaublich. Wunderbar. Also, Sandra ist versorgt. Wen nimmst du mit?
3: Meine Schwester.
0: Ach so, ja, wunderbar.
1: Geil.
0: Haben wir das auch geklärt?
1: Mädelswochenende.
0: Ja,
1: super.
0: Wir lassen die Typen zu Hause. So, und für alle anderen, ja, es gibt heute nochmal so ein paar Tickets, glaube ich, im Laufe der Morningshow. Von daher, also auf jeden Fall dranbleiben. Sandra, dir wünschen wir einen fabelhaften Tag. Alles Liebe, ja. Hau rein und weiter viel Spaß.
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0: Gott und Jubel. Das passt ja. Gerade gab es ja bei uns schon Jubel. Sandra aus Erfurt holt sich die ersten Highfield Festival Tickets des Tages.
1: Juhu!
0: Ja, und denkt dran, das Ticket-Täubchen wird heute nochmal loslegen. Also dranbleiben. Hier ist die MDR Jump Good Morning Familie. Am Mittwoch gleich 5:45.
2: Ja, und dieser Mittwoch, der hat's in sich.
3: Ich wünsche euch einen wunderschönen guten Morgen. Es braut sich da was zusammen. Ich bin ja gerade in der Nähe von Oranienbaum Richtung Leipzig runter. Da fängt es langsam an zu brodeln. Und ich hoffe, dass man trotzdem entspannt durch den Tag kommt. Und wir haben aktuell 23 Grad, kommt gut durch. Abwarten, was dann noch heute temperaturmäßig das Wetter bringt.
0: Okay.
2: Ja, also es wird mit bis zu 35 Grad auf jeden Fall wieder heiß und die Gewitter werden ein großes Thema sein. Es sind ja schon Warnungen für weite Teile von Sachsen und Sachsen-Anhalt aktiv. Wir behalten es natürlich im Auge.
0: Nächstes Update, 6 Uhr.
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0: 5.47 Uhr, ja guten Morgen, hier ist die MDR Jump. Guten Morgen Familie am Mittwoch.
1: Tag 3 der Speed Week. Es wird also weiter wie wild geblitzt, wobei das Wort also Speed Week an sich wie Hohn für Dr. Emkus klingen könnte.
2: Wisst ihr, was mir richtig auf den Sack geht? Dass man auf der Autobahn 20 Minuten lang im zähesten Schritttempo über den Asphalt kriecht, schäumend vor Wut fast ins Lenkrad beißt und plötzlich löst sich die ganze Kacke einfach komplett in Luft auf. Du rechnest fest mit einem brennenden LKW oder einer 10-Kilometer-Baustelle oder zumindest so einem umgekippten Mehlsack, aber da ist nichts. Einfach absolut gar nichts. Kein Unfall, keine Verengung, nicht mal ein plattgefahrenes Eichhörnchen auf dem Standstreifen. Irschen im Vorhinein hat da vorne vor einer Stunde eh mal kurz grundlos die Bremse angetippt und 300 Autos dahinter büßen dafür mit ihren verbleibenden Nerven, während sich der Stau am Ende spurlos verzieht, als wäre er nie da gewesen. Aber durch diesen völlig sinnfreien Geisterstau lernt man wenigstens wieder die pure Faszination des Gaspedals zu schätzen, sobald die Bahn plötzlich wieder frei ist. Und wenn man sich 20 Minuten lang im Stop-and-Go durchgequält hat, schmeckt auch das Schnitzel an der nächsten Raststätte gleich doppelt so gut.
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10: Guten Morgen an diesem frühen Mittwoch, gleich um 6.10 Uhr, der nächste Sommerquickie. Und das Wichtigste haben wir jetzt schon mal für euch.
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11: Um 6 Uhr mit Matthias Becker. Die Aussicht auf eine mögliche Rückkehr des Zivildienstes kommt bei den Sozialverbänden gut an. Fabian Berstoch vom Verband der Deutschen Alten- und Behindertenhilfe in Sachsen-Anhalt sagte dem MDR, generell sei es bereichernd, wenn junge Menschen in die Pflege gehen könnten. Dirk Blei vom DRK Sachsen-Anhalt sieht in den Zivis auch keine Konkurrenz für ungelernte Pflegehelfer. Vielmehr könnte der Zivildienst den Weg in den Pflegeberuf ebnen. Das Bundesfamilienministerium hatte 23 Verbände nach Angeboten abgefragt, sollte die Wehrpflicht und damit auch der Zivildienst wieder eingeführt werden. Die Arbeitgeber haben sich entsetzt gezeigt über den Widerstand mehrerer Ministerpräsidenten gegen die geplante Abschaffung der abschlagsfreien Rente mit 63. BDR-Hauptgeschäftsführer Steffen Kampeter sagte der Bild-Zeitung, dass zentrale Element des Rentenpakets schon wieder in Frage gestellt würden. Bevor sie umgesetzt seien, mache ihn fassungslos. Damit verspiele man die vielleicht letzte Chance, die Rente demografiefest zu machen. Wer Arbeitsplätze in Deutschland halten wolle, müsse den Sozialstaat reformieren. Sicherheitsforscher haben eine neue alarmierende Hackerfähigkeit von KI öffentlich gemacht. Wie das KI-Sicherheitsinstitut des britischen Wissenschaftsministeriums mitteilte, hat ein KI-Modell der Firma Anthropic versucht, in Eigeninitiative eine Schwachstelle in öffentlich zugängliche Software einzuschleusen. Dazu habe die KI zuständige Personen sogar Phishing-Mails geschickt. Die Forscher erklärten, man habe der Anthropic-KI in dem Test zwar absichtlich Zugang zum Internet gewährt. Man sei aber davon ausgegangen, dass die KI den Netzzugang nicht für Aktivitäten gegen Menschen nutze. Russland hat die ukrainische Hauptstadt Kiew und ihre Umgebung in der Nacht erneut mit ballistischen Raketen angegriffen. Nach Angaben der Militärverwaltung wurde dabei eine Frau getötet, mehr als 20 Menschen seien verletzt worden. Kiews Bürgermeister Vitali Klitschko teilte mit, mehrere Verletzte seien aus den Trümmern eines Lagergebäudes geborgen worden. Nach dem Scheitern seiner Investorenpläne hat FIFA-Präsident Gianni Infantino offenbar eine Krisensitzung des Fußballweltverbandes einberaumt. Wie die Zeitung The Times und der englische Sender Sky melden, beorderte er wichtige Mitarbeiter für heute zu einem Treffen in Marokkos Hauptstadt Rabat. Wegen des geplanten Verkaufs von WM-Rechten an Investoren hatten sich zuletzt selbst der FIFA-Generalsekretär und der FIFA-Direktor von Infantino distanziert. Das waren die Nachrichten.
10: 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Hier sind die neuesten Meldungen aus dem MDR Jump Verkehrszentrum. Die A4 Frankfurt Richtung Dresden. Vorsicht zwischen Bucher und Jena Göschwitz, da liegen Fahrzeugteile auf der Fahrbahn. A14 Richtung Magdeburg am Dreieck Partenaue ist die Überfahrt zur A38 nach einem LKW-Unfall blockiert. A14 Richtung Schwerin zwischen Tangerhütte und Lüderitz. Behinderung nach einem Unfall. Vorsicht, es besteht Aquaplaning-Gefahr. Im Landkreis Sächsische Schweiz aus der Erzgebirge zwischen Schönbach und Sebnitz. Behinderungen wegen umgestürzter Bäume. Und eine Meldung noch in Langenwolmsdorf. Da ist die Hauptstraße zwischen Böhmische Glasstraße und Bahnhofsweg wegen eines Feuerwehreinsatzes gesperrt. Und der Tobias ist dran. Der hat einen Blitzer gesehen, oder was?
3: Und ich habe noch einen Blitzer für euch. Oh. Und zwar auf der A4 Richtung Dresden zwischen Hermsdorf und Rüdersdorf, direkt auf Höhe des Rastplatzes im 120er-Bereich.
10: Okay, habt ihr auch noch was gesehen? Staus, Blitzer, was Verdächtiges, was Seltsames? Oder ist euch einfach nur heiß? Meldet es einfach. Ja, 0800 123 2340. Sarah, wie wird das Wetter heute? Sag mal.
6: Ja, also dass es heiß ist, auch jetzt in der Früh, das kann ich bestätigen. Ja. Also tropische Nacht ist da fast untertrieben. Tropische Nacht haben wir ja, wenn wir nicht unter die 20 Grad fallen. Heute Morgen sind es zum Teil 25, 26, 27 Grad. Das ist wirklich irre. Nachher wird es dann natürlich noch mal eine ganze Ecke heißer. Bis zu 35 Grad sind nachher drin. Dazu gibt es eine Mischung aus Sonne und Wolken, aber auch Schauer und Gewitter. Teilweise ja auch jetzt in der Früh. Es gelten Unwetterwarnungen für große Teile von Sachsen und Sachsen-Anhalt. In Thüringen hält sich's momentan noch in Grenzen, aber insgesamt ist es heute ein rumpeliger Tag. Morgen gibt es zum Start in den Tag noch letzte Schauer und Gewitter. Danach wird es trocken und meist sonnig sein. Dann maximal 30 Grad, also nicht mehr ganz so heiß. Und Entspannung dann Freitag und Samstag. Da bestes Ferienwetter mit viel Sonne, mit Temperaturen knapp unter der 30 Grad Marke. Und das Beste, die Nächte sind dann schön kühl. Das entspannt doch vieles.
10: Guten Morgen.
7: Gleich 5 nach 6.
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10: So, ein paar Regeln gibt's im Leben. Kaffee macht wach, sauer macht lustig und Quizzen macht glücklich.
8: Ja, vielen Dank, super.
12: Cool, danke schön.
8: Vielen lieben Dank. Juhu.
6: Ja. Jeden Morgen schenken wir euch hier in unserem Sommerquickie 3 heiße Sommerpreise im Tausch gegen 3 richtige Antworten auf unsere Fragen.
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2: Ja.

0: Guten Morgen, es ist 6.10 Uhr oder auch gerade 6.11 Uhr geworden. Die Emdertschamp Guten Morgen Familie ist hier am Mittwoch.
1: Ja, neuer heißer Sommertag. Der kann doch eigentlich nur am Badesee enden.
0: Mit der passenden Ausstattung hoffentlich.
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1: Drei Fragen, drei Antworten, drei Sommerpreise. Das ist hier der Deal jeden Morgen. Und ganz nebenbei bekommen wir ja auch noch mit, was so los ist im Osten und der Welt.
0: Eiskaffee, Strandtasche und Powerbank liegen bereit für Christine. Guten Morgen.
3: Guten Morgen.
0: Christine, du bist ja schon unterwegs oder was ist da los bei dir?
3: Ja, ich bin auf dem Weg zur Arbeit.
0: Das ist sehr vernünftig, Christine. Und jetzt kommen deine Fragen. Du hast jeweils 5 Sekunden Zeit zu antworten. Es geht auch schon direkt los mit Frage Nummer 1. Jena hat momentan Ferienkids aus seiner Partnerstadt Lugosch zu Gast. Die Jungs und Mädels waren zum Beispiel schon auf dem Jentower oder auf der Heidecksburg in Rudolstadt. Und ein Ausflug führt die Kids auch in die Stadt, die schon Goethe und Schiller so gut gefallen hat, dass sie zusammen als Denkmal auf dem Theaterplatz stehen. Es geht also in die Kulturstadt
3: Weimar.
0: Yeah! Frage Nummer 2. Die Polizei steht vor einem Kabelkrimi. Von einer Baustelle in Burg bei Magdeburg und aus einem Windrad wurden ganze 7 Kilometer Kupferkabel gestohlen. Ich frage mich ja immer, wie sowas funktionieren soll. Aber auch das dickste Kabel, Christine, ist ja aufgerollt. Und zwar nicht auf einer Kabelrassel oder einer Kabelgitarre, sondern auf einer Kabel... Du bist so gut, Christine, du bist so gut. Sachsen-Anhalt räumt EM-Medaillen ab. Moritz Wesemann, Jonathan Schauer und Lou Massenberg vom SV Halle holen Gold im Einzel- und Synchronspringen. Der Magdeburger Florian Wellbock siegt über 10 Kilometer. Aber welche Europameisterschaft läuft da in Paris eigentlich gerade? Worum geht's da?
3: Ach du Schreck.
0: Ja, was machen die? Die sind ja... Wenn die da
1: Florian Wellbrock.
0: Ja, was machen die im weitesten Sinne?
1: Freistil gibt's zum Beispiel.
0: Ja.
1: Schmetterling.
0: Da hören wir nur das Rauschen vom Auto von Christine. Hast du schon mal was von der Disziplin Schwimmen gehört, Christine?
3: Ach du Schreck, ja, das ist jetzt naheliegend.
0: Ja, naheliegend, ne? Aber gut, 2 Preise kriegst du. Herzlichen Glückwunsch, meine Liebe.
3: Dankeschön.
0: Dann wünschen wir dir einen fabelhaften Tag. Ja, alles Liebe. Genieß die Hitze, hau rein und weiter viel Spaß.
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0: Das ist auch nicht so gut für die Stimme, was der macht, aber gut. 6.20 Uhr, hier ist die M-Job. Guten Morgen, Familie. Am Mittwoch und wir haben schon gehört, ne? Der startet teilweise mit Blitz und Donner.
1: Mhm, Warnungen sind aktuell aktiv, zum Beispiel für den Kreis Wittenberg.
0: Das heißt, Radio an und Fingerchen weg vom Telefon.
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0: Ja, also angeblich können wir durchs Telefon Blitzschläge abbekommen. Thomas Raphael ist Blitzschutzexperte. Ja, um Himmels Willen, stimmt das?
3: Ja, Blitzwirkungen setzen sich häufig über Leitungen fort und dazu zählt natürlich auch die Telefonleitung. Allerdings muss ich sagen, es ist sehr, sehr, sehr, sehr selten. Es gibt ganz wenige Fälle, wo tatsächlich Personen geschädigt wurden, weil sie während eines Gewitters telefoniert haben. Deswegen gilt unsere Empfehlung des VDE: Besser bei Gewitter das Telefonieren mit schnurgebundenen Telefonen unterlassen.
0: Aha.
1: Ah, wieder was gelernt. Mit ganz viel Pech kann sich ein Blitz wirklich durchs Telefon verbreiten.
0: Übers Schnurtelefon.
1: Ja.
0: Was das ist, erklären wir dann den Kids an einem anderen Tag.
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0: Guten Morgen, hier ist die Emder Jump. Guten Morgen, Familie. Es ist ja gleich 6.30 Uhr und das Wichtigste heute Morgen, das gibt's jetzt mit Matthias Becker.
1: In Hamburg soll heute das Urteil im Prozess gegen die Mitglieder der rechtsextremen Terrorgruppe Letzte Verteidigungswelle gesprochen werden. Den jungen Angeklagten werden unter anderem versuchter Mord, Brandstiftung und gefährliche Körperverletzung vorgeworfen. Die Gruppe soll Anschläge auf Asylbewerberheime und linke Einrichtungen geplant und verübt haben. Das Statistische Bundesamt veröffentlicht heute Zahlen zu erwerbstätigen Rentnern. Um das Weiterarbeiten zu fördern, war im vergangenen Jahr die sogenannte Aktivrente eingeführt worden. Pro Monat können 2.000 Euro steuerfrei dazu verdient werden. Im sächsischen Wurzen startet heute der Ringelnatz-Sommer. Das Festival steht diesmal im Zeichen des Jahres der jüdischen Kultur in Sachsen. Zur Eröffnung liest die deutsch-jüdische Poetin Esther Dischereit. Der Ringelnatz-Sommer findet zum 25. Mal in der Geburtsstadt des Dichters statt.
0: Und wir schauen auf die Straßen. Hier sind die neuesten Meldungen aus unserem Verkehrszentrum, die A4 Frankfurt Richtung Dresden. Vorsicht zwischen Bucher und Jena Göschwitz. Da liegen Fahrzeugteile auf der Fahrbahn. A14 Richtung Magdeburg. Am Dreieck Partenaue ist die Überfahrt zur A38 nach einem LKW-Unfall blockiert. A14 Richtung Schwerin zwischen Tangerhütte und Lüderitz. Behinderung nach einem Unfall. Vorsicht, es besteht Aquaplaning-Gefahr. Vorsicht außerdem auf der A17 Richtung Dresden zwischen Dresden-Prohlis und Dresden-Südvorstadt. Hier liegt immer noch ein totes Reh auf der Fahrbahn. Im Burgenlandkreis auf der Straße Röcken und dem Abzweig nach Bodfeld ist ein Reh auf der Fahrbahn, also bitte hier Vorsicht. Und im Landkreis Mittelsachsen, da ist die Straße zwischen Obergräfenhain und Elsdorf nach einem Unfall gesperrt. Alle Blitzer auch mobil auf mdrjump.de und in unserer App. Hier die aktuellsten auf der A4 Frankfurt Richtung Dresden zwischen Herbstdorf Ost und Rüdersdorf. Auf der B7 in Kreuzburg Richtung Eisenach, in Halle, außerdem in der Volkmannstraße Richtung Wasserturm. Habt ihr noch was gesehen, Staus oder Blitzer? Dann ruft einfach an, kostenlos 0800 123 2340. Sarah, was haben wir für ein Wetter heute?
2: Ja, wir haben es ja schon angesprochen, es ist eine extrem drückende und schwitzige Angelegenheit. Das war eine tropische Nacht mit Temperaturen, die teilweise noch weit über 20 Grad liegen. 35 sind nachher drin. Es gibt eine Mischung aus Sonne, Wolken, aber auch Schauer und Gewitter sind mal wieder dabei. Es gibt ja aktuell auch wieder aktive Gewitterwarnungen. Die sollten wir ernst nehmen, das kann ziemlich kräftig werden, also alles festzurren, bevor es aus dem Haus geht. Morgen dann zum Start in den Tag noch letzte Schauer und Gewitter, danach wird es aber trocken und meistens sonnig sein. Mit maximal 30 Grad ist es dann auch nicht mehr ganz so heiß. Und Freitag und Samstag dann endgültig Entspannung, bestes Ferienwetter mit viel Sonne, mit Temperaturen dann knapp unter der 30 Grad Marke. Und das Beste, die Nächte sind dann schön kühl, das entspannt doch vieles.
0: Tja, und dann machen sich auch die Freibäder bereit für einen neuen, heißen Sommertag.
2: Das machen sie heute in Rekordgeschwindigkeit. 4 Bäder, eine Stoppuhr und keine Gnade.
0: Gleich um 6.40 Uhr geht's auf den Startblock.

0: Nicht lang schnacken, Badehose einpacken, das ist das Motto, ja? Und zwar der Woche. Guten Morgen, gleich 6.40 Uhr, die MDR Jump. Guten Morgen, Comedy ist hier am Mittwoch.
1: Ja, und wenn es bei euch diese Woche nicht gerade nass von oben ist, dann ist es bestimmt nass von unten. Also die Temperaturen stimmen auf jeden Fall und die Freibäder, die machen sich bereit für den nächsten heißen Badetag.
0: Und für unsere 5-Sekunden-Challenge.
1: Ja, nicht lang schnacken gilt heute für alle. Ja. 4 Freibäder aus Sachsen, Sachsen-Anhalt und Thüringen haben genau 5 Sekunden Zeit, sich vorzustellen und euch zu überzeugen, heute baden zu gehen. Also keine langen Reden, nur das Wesentliche. Die 5-Sekunden-Challenge startet und zwar jetzt.
0: Ja, wir fangen an mit dem ersten Bad. Es geht nach Ostsachsen. Sven vom Freibad Oberkunnersdorf macht die erste Welle.
2: Wir haben ein Warmbecken, eine Dampfkammer, eine Minigolfanlage, viele verschiedene Attraktionen und viele Pflanzen.
0: Die Stoppuhr läuft. Zack, zack, der nächste. Matthias vom Sahnbad Krimmitschau hat es von der Liegewiese an den Beckenrand geschafft. Und los, nochmal 5 Sekunden.
3: Das Sahnbad in Krimmitschau ist die größte Badewanne Westsachsens mit 5 Meter Wassertrampolin und riesigen Sprungfelsen.
0: Jawohl, aber hier wird nicht lange rumgeplant. Da geht noch was für Thüringen, macht sich Schwimmmeister Mario bereit. Die Zeit für das Freibad in Erlau läuft.
4: Ihr wollt eines der beliebtesten Freibäder in Deutschland kennenlernen? Eins der schönsten Bäder in Thüringen? Dann seid ihr genau bei uns richtig. Waldbad Erlau.
0: So, und einmal springen wir noch ins Becken. Für Sachsen-Anhalt steigt Tino vom Waldbad Wischer auf den Sprungturm. 5 Sekunden, ab jetzt.
5: Wir haben einen riesen Sandstrand, Zap- und Tretbootvermietung, reichhaltige Sandboote am Imbiss, super sauberes Wasser mit Flusskrebs und einen riesen tollen Spielplatz.
1: Ich habe jetzt richtig Bock, auch wenn nur die Hälfte mitbekommen habe. Ja. Also Flusskrebse, Tretboote, Wassertrampolin, das muss ich alles erstmal verarbeiten, ja, und dann Bikini anziehen.
0: So oder so, wir wünschen einen schönen Freibadtag.
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0: Meghan Trainor, Lips am Moving, ist ja auch grundsätzlich das Motto von Sarah hier jeden Morgen.
1: Aber am Ende ist Lippen bewegen ja auch unser Job. Ne?
0: Das stimmt natürlich.
1: 6.42 Uhr, hier ist die MDR Jump. Guten Morgen, Familie, an einem ja besonders schwitzigen Morgen. Wer ist schuld? Pythagoras. Ja. So heißt es hoch, das heute teilweise Frühwerte, das ist doch irre, von 27 Grad bringt.
0: Ja, dieser Typ schon wieder. Der hat doch in der Schule schon genervt. Wie war das nochmal? A Quadrat plus B Quadrat gleich C Quadrat.
1: Ja.
0: Was auch immer das genau nochmal heißt.
1: Also. Das heißt im Zweifelsfall, wie so oft bei Mathe, du brauchst es im weiteren Leben eher selten.
0: Das sagst du so, dann stehen wir hier irgendwo ne, und kommen nicht weiter, weil wir den Satz des Pythagoras nicht kennen.
1: Was machen wir jetzt?
0: Wir verlassen uns grundsätzlich auf unsere Guten Morgen Familie.
2: Ja. So, hallo, hier ist der André aus Arnstadt. Der Satz des Pythagoras ausgesprochen heißt, die Summe der beiden Kathetenquadrate ist gleich dem Quadrat über der Hypotenuse.
1: Was?
2: Die Katheten sind die kurzen Seiten eines rechtwinkligen Dreiecks. Die Hypotenuse ist die lange Seite.
0: So.
2: Nur für Lars.
0: Ja, danke dir, André.
2: Danke.
0: Ja, bitte. Ich muss über diese Worte sowieso erstmal eine kleine Hypotenuse einlegen, wenn ihr versteht, was ich meine.
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0: 6.47 Uhr, die Emlert Jump Good Morning Familie ist hier am Mittwoch.
1: Und da ist unser Frühstückstisch mal wieder reich gedeckt. Kaffee, Schnittchen, Obst, immer rein ins Feinkostgewölbe.
0: Feinkostgewölbe, ja. Ein Wort, das uns seit gestern nicht mehr loslässt. Schuld ist Taxifahrer Mike aus Schilgiswalde. Der hatte sich gemeldet, weil er auf der Suche nach der großen Liebe ist, ja?
2: Ja, zu mir. Ich bin 41 Jahre, bin 1,76 groß. Ich habe ein kleines Feinkostgewölbe, wo ich gerade am Arbeiten bin, um das abzutrainieren und suche meine Mrs. Wright.
0: Ja.
1: Also Mrs. Wright hat sich bisher, müssen wir sagen, leider noch nicht gemeldet. Dafür aber Virgie.
3: Feinkostgewölbe, ich kann nicht mehr, ich kann nicht mehr. Das geht mir nicht mehr aus dem Kopf. Darüber werde ich heute den ganzen Tag nachdenken. Feinkostgewölbe, herrlich. Das habe ich ja noch nie gehört. Man kann es halt auch noch schön geben. Geil, Feinkostgewölbe.
0: Ja.
1: Die Lache von Virgie ist so geil, aber ich habe das Wort wirklich auch noch nicht gehört vorher. Also Dankeschön an Mike, dass du unseren Wortschatz bereichert hast.
0: Und jetzt muss es halt nur noch mit der Liebe klappen, ne? Ja. Es wird Zeit für Schmetterlinge im Feinkostgewölbe.
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6: Guten Morgen an diesem frühen, durchaus warmen Mittwoch. Ja, und das Wichtigste heute Morgen, das haben wir jetzt für euch.
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8: Um 7 Uhr mit Matthias Becker. Am Flughafen Leipzig-Halle hat es in der Nacht einen Großeinsatz von Polizei und Feuerwehr gegeben. Das bestätigte die Bundespolizei dem MDR. Nach ersten Informationen waren verdächtige Gegenstände nahe einer ukrainischen Antonov-Frachtmaschine entdeckt worden. Es soll ein Sprengstoffroboter im Einsatz gewesen sein. Laut der Webseite Flightradar konnten mehrere Frachtflugzeuge am Morgen erst verspätet abfliegen. In der Nacht seien Maschinen an andere Flughäfen umgeleitet worden. Die Aussicht auf eine mögliche Rückkehr des Zivildienstes kommt bei den Sozialverbänden gut an. Fabian Biostach vom Verband der Deutschen Alten- und Behindertenhilfe in Sachsen-Anhalt sagte dem MDR, generell sei es bereichernd, wenn junge Menschen in die Pflege gehen könnten. Dirk Blei vom DRK Sachsen-Anhalt sieht in den Zivis auch keine Konkurrenz für ungelernte Pflegehelfer. Vielmehr könnte der Zivildienst den Weg in den Pflegeberuf ebnen. Das Bundesfamilienministerium hatte 23 Verbände nach Angeboten abgefragt, sollte die Wehrpflicht und damit auch der Zivildienst wieder eingeführt werden. Russland hat die ukrainische Hauptstadt Kiew und ihre Umgebung in der Nacht erneut mit ballistischen Raketen angegriffen. Nach Angaben des Rettungsdienstes kamen 14 Menschen ums Leben, mehr als 20 wurden verletzt. Mehrere Lagerhäuser seien beschädigt worden. Russland meldete, bei einem ukrainischen Drohnenangriff sei ein Logistikzentrum des Onlinehändlers Wildberries in der Region Tula in Brand geraten. Sicherheitsforscher haben eine neue alarmierende Hackerfähigkeit von KI öffentlich gemacht. Wie das KI-Sicherheitsinstitut des britischen Wissenschaftsministeriums mitteilte, hat ein KI-Modell der Firma Anthropic versucht, in Eigeninitiative eine Schwachstelle in öffentlich zugängliche Software einzuschleusen. Dazu habe die KI zuständigen Personen sogar Phishing-Mails geschickt. Später habe die Anthropic-KI ihr Vorgehen als Fehler dargestellt und versucht, die Schwachstelle in angeblich Korrekturen wieder unterzubringen. Über Teile Sachsens sind am Abend schwere Gewitter gezogen. Im ostsächsischen Ebersbach stürzte ein Baum auf ein Haus. In Seifennersdorf wurde eine Stromleitung getroffen. In Bad Muskau fiel ein Baum auf ein parkendes Auto. Bei Bad Schandau in der sächsischen Schweiz stürzte ein Baum auf die Straße und riss dabei die Oberleitung der Kirnitschtalbahn herunter. Verletzt wurde niemand. Die Kirnitschtalbahn stellte vorerst ihren Betrieb ein. Das waren die Nachrichten.
6: Und jetzt der zuverlässigste Verkehrsservice im Osten. Hier sind die neuesten Meldungen aus dem MDR Jump Verkehrszentrum. Und da geht's los mit der A4 Frankfurt Richtung Dresden zwischen Bucha und Jena-Göschwitz. Da ist die rechte Fahrspur durch einen defekten LKW blockiert. A4 Richtung Görlitz zwischen Hermsdorf und Ohorn. Stockender Verkehr, eine Viertelstunde dauert's länger. A4 Richtung Frankfurt zwischen Frankenberg und Chemnitz-Ost. Behinderung durch einen defekten LKW. Vorsicht, hier wird eine Rad auf der Fahrbahnseite gewechselt. A14 Richtung Magdeburg. Am Dreieck Partenaue ist die Überfahrt zur A38 nach einem LKW-Unfall blockiert. Und im Landkreis Mittelsachsen ist die Straße zwischen Obergräfenhain und Elsdorf nach einem Unfall ebenfalls gesperrt. Alle Blitzer gibt's mobil auf mdrjump.de und in unserer App. Hier sind die aktuellsten. Auf der A4 Frankfurt Richtung Dresden zwischen Hermsdorf Ost und Rüdersdorf. Auf der B7 in Kreuzburg Richtung Eisenach. In Erfurt in der Stauffenbergallee stadtauswärts. In Halle in der Volkmannstraße Richtung Wasserturm. Und in Meißen in der Ziegelstraße stadtauswärts. Habt ihr auch noch was gesehen? Staus oder Blitzer? Oder noch weitere Blitzer in Halle? Da gibt's bestimmt noch mehr. Huhuhu. Dann ruft an, kostenlos. 0800 123 2340. Sarah, wie sieht's denn aus, so rein wettermäßig?
9: Ja, also wir starten extrem drückend und schwitzig in diesen Tag. Das ist klar, war ja eine tropische Nacht. Temperaturen teilweise jetzt schon über der 25-Grad-Marke. 35 sind nachher drin. Es gibt eine Mischung aus Sonne und Wolken, aber eben auch Schauer und Gewitter wieder mit dabei. Es gibt ja aktuell auch wieder Gewitterbehandlungen. Morgen zum Start in den Tag noch letzte Schauer und Gewitter. Danach ist es trocken und meistens sonnig. Dann gibt es maximal 30 Grad, also nicht mehr ganz so heiß. Und endgültig entspannt ist es dann Freitag und Samstag. Da gibt es bestes Ferienwetter mit viel Sonne, mit Temperaturen knapp unter der 30-Grad-Marke. Und dann sind auch die Nächte schön kühl.
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6: Guten Morgen.
9: Gleich 5 nach 7.
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6: Ja, aber wenn ich das richtig verstehe, hat unser Böttcher heute ganz gut was vor, ja?
10: Heute am 5. August, der vorletzten Ferienwoche hier bei uns und eine Woche vor Sonnenfinsternis, kann man eigentlich schon mal so eine kleine Zwischenbilanz aus diesem Sommer ziehen, ne?
9: Und geht ab aufs Dorf gleich. Um 7.10 Uhr wird der Sommer schonungslos bewertet.
6: Okay.

0: Guten Morgen, es ist 7.10 Uhr, hier ist die Emnerjam. Guten Morgen, Familie, am Mittwoch.
1: Die Hälfte der Arbeitswoche ist also bald geschafft. Und auch sonst ist es Zeit, mal auf das zu schauen, was da so hinter uns liegt.
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3: Heute am 5. August, der vorletzten Ferienwoche hier bei uns und eine Woche vor Sonnenfinsternis, kann man eigentlich schon mal so eine kleine Zwischenbilanz aus diesem Sommer ziehen, ne? Was waren denn so die persönlichen Highlights? Also für mich persönlich kann ich sagen, dass ich wunderbare Open-Air-Veranstaltungen in diesem Sommer erleben durfte. Mit unfassbar netten Menschen, tollem Wetter und einer grundpositiven Stimmung, die mir wirklich gut getan hat. Das hatte ich so lange nicht erlebt und davon kann ich bis weit in den kommenden Herbst noch zehren, ja, der übrigens heute erst in 48 Tagen beginnt. Ne? Wie war es bei euch so? Mein Nachbar hatte von seiner Frau zum Geburtstag Tickets für Helene Fischer Stadiontour geschenkt bekommen, ne? Also genau zwei. Ne? Ich war damals schon ein bisschen argwöhnisch. Es wirkte ein bisschen wie ein Geschenk mit eingebauter Eigenbeteiligung. Aber er ist tapfer mitgegangen und er hat es auch nicht.

0: 7.18 Uhr, hier ist die M-Job. Guten Morgen, Familie, am Mittwoch.
1: Das heißt Halbzeit von Ferienwoche 5. Oh. Also wirklich höchste Zeit, Urlaubsmeldungen zu machen hier bei uns.
0: Ja, ein bisschen Platz ist noch an unserer Studiowand. Es werden nach wie vor Postkarten angenommen. Von Meiningen bis Malediven ist alles möglich. Egal, wo geurlaubt wird, jede Postkarte landet im Lostopf für 1.000 Euro Urlaubsgeld. Ende des Sommers wird gezogen.
1: Ja, ja. Zwischendrin fliegt auch die ein oder andere WhatsApp-Sprachnachricht mit. Hier hat sich jemand vom Wasser gemeldet.
2: Hallo MDR Jump, hier ist der Danny aus Jena. Ich grüße euch von der Sonneninsel Usedom. Wir sind in Bansin dieses Jahr mit Kind und Kegel, also mit meinem Lebensgefährten und meinem jüngsten Sohn. Mein Großer ist dieses Jahr ausgezogen, diesmal nicht mehr mit dabei, aber wir genießen hier natürlich die Landschaft. Wir waren Boot fahren, Fahrrad fahren, ruhen uns jetzt gerade am Strand aus. Ja, sollte ich die 1.000 Euro gewinnen, fließen die natürlich umgehend in den nächsten Urlaub wieder zurück an unsere Küste, an unsere Ostsee, denn das ist unser Sehnsuchtsort.
1: Oh. Aber ein bisschen traurig ist Danny schon, ne, dass der Große nicht mitkommt, nicht mehr mitkommt. Hast du auch gemerkt,
0: ja,
1: oder?
0: Da ist eher so Malle im Kopf und nicht mehr Usedom. Na gut, kommt alles wieder. Wir halten fest, ihr wisst, wie man Urlaub macht. Ja, mit ein bisschen Glück gehören euch bald 1.000 Euro.
1: Ja, dafür landet bitte eure Postkarte bei uns. Die Adresse steht auf mdrjump.de.
0: Ja, jetzt Leute, macht mal ein bisschen hin. Schickt mal diese Karten. Es kann ja nicht so schwer.
1: Geil.
0: Ja, wirklich jetzt mal. Also reißt euch zusammen.
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14: 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Guten Morgen, Familie. Es ist gleich 7.30 Uhr und alles, was heute wichtig wird, das gibt's jetzt mit Matthias Becker.
15: In Hamburg soll heute das Urteil im Prozess gegen die Mitglieder der rechtsextremen Terrorgruppe Letzte Verteidigungswelle gesprochen werden. Den jungen Angeklagten werden unter anderem versuchter Mord, Brandstiftung und gefährliche Körperverletzung vorgeworfen. Die Gruppe soll Anschläge auf Asylbewerberheime und linke Einrichtungen geplant und verübt haben. Das Statistische Bundesamt veröffentlicht heute Zahlen zu erwerbstätigen Rentnern. Um das Weiterarbeiten zu fördern, war im vergangenen Jahr die sogenannte Aktivrente eingeführt worden. Pro Monat können 2.000 Euro steuerfrei dazu verdient werden. Im sächsischen Wurzen startet heute der Ringelnatz-Sommer. Das Festival steht diesmal im Zeichen des Jahres der jüdischen Kultur in Sachsen. Zur Eröffnung liest die deutsch-jüdische Poetin Esther Dischereit. Der Ringelnatz-Sommer findet zum 25. Mal in der Geburtsstadt des Dichters statt.
14: Und jetzt der Blick auf die Straßen. Hier sind die neuesten Meldungen aus unserem Verkehrszentrum. A4, Frankfurt Richtung Dresden, zwischen Bucha und Dienagerschwitz. Da ist die rechte Fahrspur durch einen defekten LKW blockiert. A4 Richtung Görlitz, zwischen Hermsdorf und Ohorn. Stockender Verkehr, eine Viertelstunde dauert es hier länger. A4 Richtung Frankfurt, zwischen Frankenberg und Chemnitz-Ost. Behinderung durch einen defekten LKW. Vorsicht, hier wird ein Rad auf der Fahrbahnseite gewechselt. A17 Richtung Dresden, in der Auffahrt Bad Gottleuber steht ein defektes Fahrzeug und nach Unfällen sind gesperrt. Die B180 Wandsleben-Eisleben zwischen Winningen und Aschersleben und im Landkreis Mittelsachsen die Straße zwischen Obergräfenhain und Elsdorf. Außerdem Vorsicht auf der B115 zwischen Bad Muskau und Jemlitz-Hütte. Hier sind nämlich zwei Pferde auf der Fahrbahn. So, und alle Blitzer gibt's auch mobil auf mdrjump.de und in unserer App. Hier sind die aktuellsten. Auf der B4 Höhe Henschleben Richtung Erfurt wird geblitzt. Auf der B7 in Kreuzburg Richtung Eisenach. Auf der B92 zwischen Schöpsdrehe und Abzweig Steinsdorf. Auf der B93 zwischen Zwickau und der Abfahrt Krossen in Erfurt. In der Stauffenbergallee stadtauswärts. In Leipzig in der Wurzener Straße stadtauswärts. In Meißen ist auch eine Radarfalle in der Ziegelstraße stadtauswärts. Und kurz vor dem Ortsausgang Üchteritz Richtung Markwerben. So, habt ihr auch noch was gesehen? Staus oder Blitzer? Dann meldet euch einfach. Ruft an, kostenlos. 0800 123 2340. Wir gucken mal aufs Wetter, so ganz verstohlen und neugierig. Ja. Sarah, wie wird's denn?
16: Ja, wir starten drückend und schwitzig in diesen Tag. Es war ja eine tropische Nacht, aber was für eine. Die Temperaturen teilweise nicht nur über der 20-Grad-Marke geblieben, sondern teilweise über der 25-Grad-Marke. 35 sind nachher drin. Es gibt ja jetzt in der Früh Schauer und Gewitter, die teilweise auch recht kräftig ausgefallen sind. Im Laufe des Tages dann meistens Sonne und Wolken, aber es wird auch weiter ein paar Gewitter geben. Morgen dann zum Start in den Tag noch letzte Schauer und Gewitter. Danach ist es trocken, meistens sonnig und mit maximal 30 Grad auch nicht mehr ganz so heiß. Und die endgültige Entspannung dann Freitag und Samstag, da gibt es dann schön kalte Nächte und es gibt im Laufe des Tages viel Sonne mit Temperaturen, die dann unter der 30 Grad Marke bleiben.
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14: Ja, Und es gibt ja so ungeschriebene Naturgesetze. Ja, eins davon hat Dr. Emkus heute im Blick.
0: Jeder Landkreis hat mindestens einen dieser Nachbarorte, dessen Einwohnern man sofort jegliche Eignung zum Führen eines Kraftfahrzeugs abspricht.
16: Das sind gern die Orte mit drei Buchstaben auf dem Nummernschild, ne? Sagt man so.
14: Ja, du kommst doch selbst aus dem Kaff.
16: Ja, eben.
14: Ja, es gibt also Diskussionsbedarf in der neuen Folge Dinge, die man nicht braucht, gleich um 7.40 Uhr.

0: Guten Morgen, 7.40 Uhr, hier ist die MDR Jump. Guten Morgen, Familie, am Mittwoch.
1: Ein weiterer Tag, an dem Dr. M-Kuss im Auto unterwegs ist mit allen Nebenwirkungen.
2: Wisst ihr, was wahrscheinlich überall das Gleiche ist? Man klotzt nur einmal in den Rückspiegel und man hat sofort Schweißperlen auf der Stirn, weil da das Kennzeichen des direkten Nachbarkreises auftaucht. Es ist völlig egal, wo man wohnt. Jeder Landkreis hat mindestens einen dieser Nachbarorte, dessen Einwohnern man sofort jegliche Eignung zum Führen eines Kraftfahrzeugs abspricht. Kaum rollen die über die Kreisgrenze, scheint dort drüben kollektiv das Gehirn auszusetzen. Da wird vor dem freien Kreisverkehr komplett angehalten und auf der Vorfahrtsstraße zaghaft gewunken und beim Einparken so viel Platz verschwendet, dass man eigentlich eine ganze LKW-Flotte dazwischen stellen könnte. Du sitzt im Auto, fasst dir an den Kopf und fragst dich ernsthaft, ob dort drüben überhaupt Straßen ohne Leitkegel existieren. Aber diese ewige Fehde zwischen den Nachbarkreisen hält wenigstens den eigenen Kreislauf am Steuer konstant auf Betriebstemperatur, ganz ohne teuren Kaffee. Und man hat immer einen hervorragenden Sündenbock parat, wenn man selbst mal wieder wie der erste Mensch an der Ampel abgewürgt hat.
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0: 7.43 Uhr haben wir es. Hier ist die Energy Ampel Morgen Familie am Mittwoch.
1: Ich habe eine kurze Frage.
0: Ja?
1: Erinnert sich jemand an unser Fakt oder Fake zum Thema Hitze? Da wurde ja irgendwie belegt, dass Hitze aggressiv macht.
0: Aha.
1: Sagen wir mal so, beim Blick an unser WhatsApp-Handy glaube ich das jetzt.
2: Schönen guten Morgen, Sarah, Lars und die Familienbande. Ja, 25 Grad in Leipzig am Frühmorgen. Dieser Sommer ist nicht normal. Und wenn da noch einer sagt, der Sommer ist schön, der hat für mich einen Knall. Euch einen schönen Tag und einen schönen Wochenteiler.
0: Ja.
1: Was soll ich dazu sagen, überhaupt? Also es gibt halt Warm- und Kaltblüter. Ich bin auch kein Sommerfan, wobei der Sommer ja durchaus auch schöne Seiten hat.
0: Zum Beispiel unseren Sommer-Quickie.
1: So.
0: Der bringt gleich immer 3 Fragen, 3 Antworten und im besten Fall 3 heiße Preise. Und zwar directly nach Leonie, glaube ich. Ja,
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0: Morgen, es ist 7.47 Uhr, die MDR Jump. Guten Morgen, Familie ist hier am Mittwoch.
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2: Wir stellen euch jeden Morgen drei Fragen, ihr sichert euch bestenfalls drei Sommerpreise und gemeinsam checken wir ganz nebenbei auch noch ab, was so los ist im Osten und der Welt.
0: Der perfekte Deal, auch für Christine aus Dornburg.
3: Guten Morgen, ich bin auf dem Weg zur Arbeit.
0: Das ist sehr vernünftig, Christine. Es geht auch schon direkt los mit Frage Nummer 1. Jena hat momentan Ferienkids aus seiner Partnerstadt Lugosch zu Gast. Die Jungs und Mädels waren zum Beispiel schon auf dem Jen Tower oder auf der Heidecksburg in Rudolstadt. Und ein Ausflug führt die Kids auch in die Stadt, die schon Goethe und Schiller so gut gefallen hat, dass sie zusammen als Denkmal auf dem Theaterplatz stehen. Es geht also in die Kulturstadt
3: Weimar.
0: Yeah! Frage Nummer 2. Die Polizei steht vor einem Kabelkrimi. Von einer Baustelle in Burg bei Magdeburg und aus einem Windrad wurden ganze 7 Kilometer Kupferkabel gestohlen. Ich frage mich ja immer, wie sowas funktionieren soll. Aber auch das dickste Kabel, Christine, ist ja aufgerollt. Und zwar nicht auf einer Kabelrassel oder einer Kabelgitarre, sondern auf einer Kabel... Du bist so gut, Christine, du bist so gut. Sachsen-Anhalt räumt EM-Medaillen ab. Moritz Wesemann, Jonathan Schauer und Lou Massenberg vom SV Halle holen Gold im Einzel- und Synchronspringen. Der Magdeburger Florian Wellbock siegt über 10 Kilometer. Aber welche Europameisterschaft läuft da in Paris eigentlich gerade? Worum geht's da?
3: Ach du Schreck.
0: Ja, was machen die? Die sind ja... Wenn die da
2: Florian Wellbrock.
0: Ja, was machen die im weitesten Sinne?
2: Freistil gibt's zum Beispiel.
0: Ja.
2: Schmetterling.
0: Da hören wir nur das Rauschen vom Auto von Christine. Hast du schon mal was von der Disziplin Schwimmen gehört, Christine?
3: Ach du Schreck, ja, das ist jetzt
0: 2 Preise kriegst du. Herzlichen Glückwunsch, meine Liebe.
3: Dankeschön.
0: Dann wünschen wir dir einen fabelhaften Tag. Ja, alles Liebe und weiter viel Spaß.
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1: Um 8 Uhr mit Matthias Becker. Am Flughafen Leipzig-Halle ist kurz nach Mitternacht der Flugbetrieb eingestellt worden. Polizeisprecher Olaf Hoppe sagte dem MDR, Grund sei zunächst die Sichtung einer Drohne gewesen. Eine Passagiermaschine und mehrere Frachtflieger seien umgeleitet worden. Nach 2 Stunden habe man den Flugbetrieb auf der Nordbahn wieder aufgenommen. Die Südbahn sei weiterhin gesperrt. Dort war laut Hoppe in der Nacht ein unbekannter Gegenstand entdeckt worden, der inzwischen von der Bundespolizei gesichert worden sei. Dabei sei auch ein Sprengstoffroboter eingesetzt worden. Hoppe bestätigte aber nicht, dass der Gegenstand nahe der ukrainischen Antonov-Frachtmaschinen entdeckt wurde. Die Aussicht auf eine mögliche Rückkehr des Zivildienstes kommt bei den Sozialverbänden gut an. Fabian Biastoch vom Verband der Deutschen Alten- und Behindertenhilfe in Sachsen-Anhalt sagte dem MDR, generell sei es bereichernd, wenn junge Menschen in die Pflege gehen könnten. Dirk Blei vom DRK Sachsen-Anhalt sieht in den Zivis auch keine Konkurrenz für ungelernte Pflegehelfer. Vielmehr könnte der Zivildienst den Weg in den Pflegeberuf ebnen. Russland hat die ukrainische Hauptstadt Kiew und ihre Umgebung in der Nacht erneut mit ballistischen Raketen angegriffen. Nach Angaben des Rettungsdienstes kamen mindestens 15 Menschen ums Leben, mehr als 20 wurden verletzt. Russland meldete, bei einem ukrainischen Drohnenangriff sei ein Logistikzentrum des Online-Händlers Wildberries in der Region Tula in Brand geraten. Über Teile Sachsens sind am Abend schwere Gewitter gezogen. Im ostsächsischen Ebersbach stürzte ein Baum auf ein Haus. In Seifennersdorf wurde eine Stromleitung getroffen. In Bad Muskau fiel ein Baum auf ein parkendes Auto. Bei Bad Schandau in der sächsischen Schweiz stürzte ein Baum auf die Straße und riss dabei die Oberleitung der Kirnitzschtalbahn herunter. Verletzt wurde niemand. Die Kirnitzschtalbahn stellte vorerst ihren Betrieb ein. Sicherheitsforscher haben eine neue alarmierende Hackerfähigkeit von KI öffentlich gemacht. Wie das britische Wissenschaftsministerium mitteilte, hat ein KI-Modell der Firma Anthropic versucht, in Eigeninitiative eine Schwachstelle in öffentlich zugängliche Software einzuschleusen. Dazu habe die KI sogar Phishing-Mails verschickt. Später habe die Anthropic-KI ihr Vorgehen als Fehler dargestellt und versucht, in angeblichen Korrekturen die Schwachstelle erneut zu installieren. Das waren die Nachrichten.
2: Und jetzt der zuverlässigste Verkehrsservice im Osten. Hier sind die neuesten Meldungen aus dem MDR Jump. Verkehrszentrum, die A4 Frankfurt Richtung Dresden zwischen Bucher und Jena Göschwitz. Da ist die rechte Fahrspur durch einen defekten LKW blockiert. A4 Richtung Görlitz zwischen Hermsdorf und Ohorn. Stockender Verkehr, hier dauert es eine Viertelstunde länger. Und die A14 Richtung Magdeburg am Dreieck Partenaue ist die Überfahrt zur A38 wegen Bergungsarbeiten gesperrt. A14 Richtung Dresden zwischen dem Kreuz Bernburg und Plötzkau Stau wegen eines brennenden LKW. A17 Richtung Dresden in der Abfahrt Bad Gottleuber steht ein defektes Fahrzeug, also Achtung. Und die B180 Wandsleben-Eisleben ist zwischen Winningen und Aschersleben nach einem Unfall gesperrt. Alle Blitzer gibt's auch mobil auf mdrjump.de. Und in unserer App hier die aktuellsten. Auf der B4 in Höhe Henschleben Richtung Erfurt wird geblitzt. Auf der B92 zwischen Schöpsdrehe und Abzweig Steinsdorf. Auf der B93 zwischen Zwickau und der Abfahrt Krossen. Auf der B184 Ortsumfahrung Delitzsch Höhe Tiergarten Richtung Bitterfeld. In Leipzig in der Wurzener Straße stadtauswärts. In Meißen in der Ziegelstraße stadtauswärts. In Nordhausen in der Straße der Genossenschaften stadtauswärts. In Schkeuditz in der Käthe-Kollwitz-Straße stadteinwärts. Kurz vor dem Ortsausgang Üchteritz Richtung Markwerben. Und auf der B100 zwischen Hohenturm und Landsberg wird auch geblitzt. Habt ihr was gesehen? Staus, Blitzer, komische Sachen? Ruft da an, kostenlos. 0800 123 2340. Sarah, wie wird's Wetter?
3: Ja, heiß, das merkt man schon an den Frühwerten. Die liegen meistens über der 20-Grad-Marke, teilweise sogar deutlich über der 20-Grad-Marke. 35 sind nachher drin. Es gab ja jetzt in der Früh schon häufig Schauer und Gewitter. Einige sind noch unterwegs im Laufe des Tages. Dann meistens eine Mischung aus Sonne und Wolken. Aber auch da kann es immer mal wieder rumpeln. Es geht nicht ganz so heiß weiter. Das ist für viele vielleicht die gute Nachricht. Morgen zum Start in den Tag noch letzte Schauer und Gewitter. Danach trocken, meistens sonnig und nur noch maximal 30 Grad. Freitag und Samstag bleiben wir sogar unter der 30-Grad-Marke. Es gibt dann bestes Ferienwetter mit viel Sonne. Und dann sind vor allem die Nächte schön kühl, sodass man doll durchlüften kann.
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2: Gut Guten Morgen.
3: Gleich 5 nach 8.
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2: Und wenn wir sagen, wir schenken euch Tickets für das Highfield Festival bei Leipzig, dann sagt ihr...
5: Juhu!
3: Ja. Und vor dem Juhu kommt das Gurgur. Immer dann, wenn das Tickettäubchen vorbeiflattert, gehen hier nämlich die nächsten Tickets raus.
2: Ja, Sandra hat es heute Morgen also schon gepackt und ihr seid die nächsten vielleicht ja schon gleich.
3: Gleich.
2: Gleich. Subtile Hinweise, das können wir perfekt.

0: 8.11 Uhr, der MDR-Jump. Guten Morgen, Familie. Ist hier am Mittwoch und da hat es doch gerade wieder gegurrt, ne? Unser Tickettäubchen war doch gerade hier am Start.
1: Ja, nach dem Gurren kommt bekanntermaßen die Vorfreude.
0: Geil.
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1: Also nächste Woche ist es soweit. Ihr feiert das ganze Wochenende mit SDP, mit Kraftklub, mit den Beatsteaks, Materia.

0: Wunderbar. Guck mal, ja, das war's noch nicht. Wir hauen ja jeden Morgen Tickets raus für das Heifel Festival bei Leipzig. Immer wenn das Tickettäubchen gurt und das heißt morgen schon wieder. Und wo bist du gerade unterwegs, Nathalie? Bist du irgendwie auf dem Weg zur Arbeit oder was machst du?
1: Ja, genau. Ich bin gerade auf dem Weg zur Arbeit.
0: Oh, dann wird die Stimme schon ernster. Ja, genau. Auf zur Arbeit. Ja. Hoffentlich ist bald Highfield Zeit. Ja, Nathalie, Mensch, dann wünsche ich dir eine tolle Restwoche. Alles Liebe. Ja, hau rein. Danke. Und ja, weiter viel Spaß.
1: Dankeschön. Mit Sarah und Lars.
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0: Ja. Nach müde kommt bekloppt, sag ich mal. 28 ist die MDR Jump. Guten Morgen, Familie. Am Mittwoch. Und wir haben schon gehört, der startet teilweise mit Blitz und Donner. Ja.
1: Und was heißt das? Das heißt Radio an und Finger weg vom Telefon.
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0: Angeblich können wir durchs Telefon Blitzschläge bekommen. Thomas Raphael ist Blitzschutzexperte. Stimmt das?
3: Ja, Blitzwirkungen setzen sich häufig über Leitungen fort und dazu zählt natürlich auch die Telefonleitung. Allerdings muss ich sagen, es ist sehr, sehr, sehr, sehr selten. Es gibt ganz wenige Fälle, wo tatsächlich Personen geschädigt wurden, weil sie während eines Gewitters telefoniert haben. Deswegen gilt unsere Empfehlung des VDE, besser bei Gewitter das Telefonieren mit schnurgebundenen Telefonen unterlassen.
0: So.
1: Ach krass, wieder was gelernt. Also mit ganz viel Pech kann sich ein Blitz durchs Telefon verbreiten.
0: Übers Schnurtelefon.
1: Ja.
0: Ja, das zu erklären, da fehlt mir jetzt die Kraft zu. Das werden wir den Kids ein andermal beibringen.
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0: Hier ist sie, die MDR Jump. Guten Morgen, Familie. Es ist 8.30 Uhr und jetzt alles, was heute wichtig wird, mit Matthias Becker.
1: In Hamburg soll heute das Urteil im Prozess gegen die Mitglieder der rechtsextremen Terrorgruppe Letzte Verteidigungswelle gesprochen werden. Den jungen Angeklagten werden unter anderem versuchter Mord, Brandstiftung und gefährliche Körperverletzung vorgeworfen. Die Gruppe soll Anschläge auf Asylbewerberheime und linke Einrichtungen geplant und verübt haben. Das Statistische Bundesamt veröffentlicht heute Zahlen zu erwerbstätigen Rentnern. Um das Weiterarbeiten zu fördern, war im vergangenen Jahr die sogenannte Aktivrente eingeführt worden. Pro Monat können 2.000 Euro steuerfrei dazu verdient werden. Im sächsischen Wurzen startet heute der Ringelnatz-Sommer. Das Festival steht diesmal im Zeichen des Jahres der jüdischen Kultur in Sachsen. Zur Eröffnung liest die deutsch-jüdische Poetin Esther Dischereit. Der Ringelnatz-Sommer findet zum 25. Mal in der Geburtsstadt des Dichters statt.
0: Und jetzt der zuverlässigste Verkehrsservice im Osten. Hier sind die neuesten Meldungen aus unserem Verkehrszentrum, die A4 Richtung Görlitz. Zwischen Hermsdorf und Ohorn stockender Verkehr, 10 Minuten dauert es länger. A4 Richtung Frankfurt am Kreuz Erfurt in der Überfahrt zur A71 Richtung Suhl. Da haben wir Behinderung durch einen defekten LKW. A13 Richtung Berlin zwischen Lübbenau und Duben, Stau nach einem Unfall. A14 Richtung Magdeburg am Dreieck Partenaue ist die Überfahrt zur A38 wegen Bergungsarbeiten gesperrt. A14 Richtung Dresden zwischen dem Kreuz Bernburg und Plötzkau, Stau wegen eines brennenden LKW, 20 Minuten Verzögerung. Und die A72 Richtung Hof zwischen dem Kreuz Chemnitz und Schlauberg Nord stockender Verkehr wegen Bauarbeiten, die dauert 10 Minuten länger. Dann haben wir die B180, Wandsleben-Eisleben, ist zwischen Winningen und Aschersleben nach einem Unfall gesperrt. Und Vorsicht, zwischen Günserode und dem Abzweig Oberböser, hier sind Ziegen auf der Fahrbahn. Ja, alle Blitzer, auch mobil, auf mdrjump.de und in unserer App, hier die aktuellsten, auf der B4 Höhe Henschleben Richtung Erfurt wird geblitzt. Dann auf der B92 zwischen Schöpsdrehe und dem Abzweig Steinsdorf. Auf der B100 zwischen Hohenturm und Landsberg, auf der B181 zwischen Merseburg und Wallendorf. Dann haben wir eine Radarfalle in Leipzig in der Trafnikerstraße stadteinwärts, in Merseburg, in der Naumburger Straße stadtauswärts, in Nordhausen, in der Straße der Genossenschaften stadtauswärts und in Schkeuditz in der Käthe-Kollwitz-Straße stadteinwärts. Habt ihr noch was gesehen? Staus oder Blitzer? Na, ruft doch mal an, kostenlos. 0800 123 2340. Sarah, wie wird das Wetter?
2: Ja, es wird ein heißer Tag, so viel ist klar. Bis zu 35 Grad sind drin. Durch die schwüle Luft fühlt es sich oft noch ein bisschen heißer an. Schon jetzt liegen wir ja oft deutlich über der 20-Grad-Marke. Es hat ja schon Schauer und Gewitter gegeben. Jetzt beruhigt sich die Lage momentan. Es sind nur noch wenige Schauer und Gewitter unterwegs. Es wird sich dann am Abend ändern. Da kommt dann wieder was zu uns reingezogen. Bis dahin meistens eine trockene Mischung aus Sonne und Wolken. Es gibt morgen zum Start in den Tag dann nochmal Schauer und Gewitter. Danach ist es aber meistens trocken und sonnig mit maximal 30 Grad. Auch nicht mehr ganz so heiß. Und richtige Entspannung dann Freitag und Samstag. Bestes Ferienwetter für die Kids mit viel Sonne, mit Temperaturen knapp unter der 30-Grad-Marke. Und das Beste, die nächsten Nächte sind dann auch schon deutlich kühler. Da kann man dann mal schön durchlüften.
0: Ja, und dann machen sich die Freibäder bereit für einen neuen heißen Sommertag.
2: Das machen sie heute in Rekordgeschwindigkeit. 4 Bäder, eine Stoppuhr und keine Gnade.
0: So sind wir. Gleich 8.40 Uhr geht's auf den Startblock.

0: So Leute, nicht lang schlacken, Badehose einpacken. Das ist nämlich das Motto der Woche. Guten Morgen, 8 Uhr gleich 40. Die MDR-Job Guten Morgen Familie ist hier am Mittwoch.
1: Ja, und wenn es bei euch diese Woche nicht gerade nass von oben ist, dann ist es bestimmt nass von unten. Die Temperaturen stimmen auf jeden Fall und die Freibäder machen sich bereit für den nächsten Badetag.
0: Und für unsere 5-Sekunden-Challenge.
1: Ja, nicht lang schnacken gilt heute für alle. 4 Freibäder aus Sachsen, Sachsen-Anhalt und Thüringen haben genau 5 Sekunden Zeit, sich vorzustellen und euch zu überzeugen, heute baden zu gehen. Also keine langen Reden, nur das Wesentliche. Die 5-Sekunden-Challenge startet jetzt.
0: Ja, wir fangen an mit dem ersten Bad. Es geht nach Ostsachsen. Sven vom Freibad Oberkunnersdorf macht die erste Welle.
2: Wir haben ein Warmbecken, eine Dampfkammer, eine Minigolfanlage, viele verschiedene Attraktionen und viele Pflanzen.
0: Die Stoppuhr läuft. Zack, zack, der nächste. Matthias vom Sahnbad Krimmitschau hat es von der Liegewiese an den Beckenrand geschafft. Und los, nochmal 5 Sekunden.
3: Das Sahnbad in Krimmitschau ist die größte Badewanne Westsachsens mit 5 Meter Wasserbambolen und riesigen Sprungfelsen.
0: Jawohl, aber hier wird nicht lange rumgeplanscht. Da geht noch was für Thüringen. Macht sich Schwimmmeister Mario bereit. Die Zeit für das Freibad in Erlau läuft.
4: Ihr wollt eines der beliebtesten Freibäder in Deutschland kennenlernen? Eins der schönsten Bäder in Thüringen? Dann seid ihr genau bei uns richtig. Waldbad Erlau.
0: So, und einmal springen wir noch ins Becken. Für Sachsen-Anhalt steigt Tino vom Waldbad Wischer auf den Sprungturm. 5 Sekunden, ab jetzt.
5: Wir haben einen riesen Sandstrand, Zap- und Tretbootvermietung, reichhaltiges Angebot am Imbiss, super sauberes Wasser mit Flusskrebs und einen riesen tollen Spielplatz.
1: So. Flusskrebse, Tretboote, Wassertrampolin.
0: Ja.
1: Ich hab jetzt so Bock, baden zu gehen, aber das muss ich alles erstmal verarbeiten.
0: Ja, so oder so, wir wünschen einen schönen Freibadtag.

0: Das ist ja wohl der richtige Song an so einem schwitzigen Morgen. Mr. Props nimmt uns mit in die Waves, in die Wellen. Gleich haben wir es 8:45. Hier ist die MDR Jump. Guten Morgen, Familie.
1: Mhm. Und so entspannt und passend Mr. Props war. Ja. So gefährlich ist da ja der nächste Lieblingshit, ne?
0: Ja, da könnte das Beinchen zucken und somit die eine oder andere Schweißperle rollen. Aber wir können ja nicht auf alles Rücksicht nehmen hier. Ne? Immer diese Mikro-Ungerechtigkeiten. Bruno Mars, I Just Might in der MDR Jump. Guten Morgen, Familie.

0: Es ist 8.46 Uhr. Die MDR-Jump Good Morning Familie ist hier am Mittwoch.
1: Und dann muss man sagen, also unser Frühstückstisch, der ist reich gedeckt. Kaffee, Schnittchen, Obst, immer rein ins Feinkostgewölbe.
0: Feinkostgewölbe, ja. Ein Wort, das uns seit gestern nicht mehr loslässt, da habe ich von geträumt. Schuld ist Taxifahrer Mike aus Schilkeswalde. Der hatte sich gestern gemeldet, weil er auf der Suche nach der großen Liebe ist.
2: Ja, zu mir, ich bin 41 Jahre, bin 1,76 groß. Habe ein kleines Feinkostgewölbe, wo ich gerade am Arbeiten bin, um das abzutrainieren und suche meine Mrs. Wright.
0: Ja.
1: Dazu muss man sagen, Mrs. Wright hat sich nicht gemeldet. Nee. Dafür aber sehr süß, Virgie.
3: Feinkostgewölbe, ich kann nicht mehr, ich kann nicht mehr. Das geht mir nicht mehr aus dem Kopf. Darüber werde ich heute den ganzen Tag nachdenken. Feinkostgewölbe, herrlich. Das habe ich ja noch nie gehört. Man kann es halt auch wirklich schön geben. Geil, Feinkostgewölbe.
1: Tja. Diese Lache. Also Dankeschön an Mike. Ich kannte das Wort auch nicht. Danke, dass du unseren Wortschatz für Plauze bereichert hast.
0: Gut, jetzt muss es nur noch mit der Liebe klappen. Ne? Es wird Zeit für Schmetterlinge im Feinkostgewölbe.
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Oh, wir haben eine Sofortmeldung aus dem MDR Jump Verkehrszentrum. Das ist die richtige Formulierung, glaube ich. Vorsicht auf der A14 Richtung Dresden zwischen dem Kreuz Magdeburg und Magdeburg-Stadtfeld. Da liegt ein Fahrzeugteil auf der linken Fahrspur.

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13: Guten Morgen am frühen, warmen Mittwoch. Das Wichtigste haben wir jetzt schon mal für euch.
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15: Um 9 Uhr mit Matthias Becker. Am Flughafen Leipzig-Halle ist kurz nach Mitternacht der Flugbetrieb eingestellt worden. Polizeisprecher Olaf Hoppe sagte dem MDR, Grund sei zunächst die Sichtung einer Drohne gewesen. Eine Passagiermaschine und mehrere Frachtflieger seien umgeleitet worden. Nach 2 Stunden habe man den Flugbetrieb auf der Nordbahn wieder aufgenommen. Die Südbahn sei weiterhin gesperrt. Dort war laut Hoppe in der Nacht ein unbekannter Gegenstand entdeckt worden, der inzwischen von der Bundespolizei gesichtet worden sei. Dabei sei auch ein Sprengstoffroboter eingesetzt worden. Hoppe bestätigte aber nicht, dass der Gegenstand nahe der ukrainischen Antonov-Frachtmaschine entdeckt wurde. Russland hat die ukrainische Hauptstadt Kiew und Umgebung in der Nacht erneut mit Raketen angegriffen. Nach ukrainischen Angaben kamen mindestens 15 Menschen ums Leben, mehr als 20 wurden verletzt. Es seien mehrere große Brände ausgebrochen. Das Militär erklärte, man habe keine einzige Rakete abschießen können. Russland meldete nach einem ukrainischen Drohnenangriff ein Feuer in einem Logistikzentrum des Onlinehändlers Wildberries bei Tula. Bundeswirtschaftsministerin Katharina Reiche geht davon aus, dass die Strompreise in Deutschland vorerst nicht sinken. Die Ministerin erklärte, spürbare Entlastungen werde man erst in den 2030er Jahren sehen. Reiche sagte, die steigenden Energiepreise belasteten den Wirtschaftsstandort Deutschland. Mit der Reform des Erneuerbare-Energien-Gesetzes solle die Förderung der Energiewende kosteneffizienter werden. Derzeit würden dafür jährlich 17 Milliarden Euro ausgegeben. Über Teile Sachsens sind am Abend schwere Gewitter gezogen. Im ostsächsischen Ebersbach stürzte ein Baum auf ein Haus. In Seif-Hennersdorf wurde eine Stromleitung getroffen. In Bad Muskau fiel ein Baum auf ein parkendes Auto. Bei Bad Schandau in der sächsischen Schweiz stürzte ein Baum auf die Straße und riss dabei die Oberleitung der Kirnitschtalbahn herunter. Verletzt wurde niemand. Die Kirnitschtalbahn stellte vorerst ihren Betrieb ein. Nach dem Scheitern seiner Investorenpläne hat FIFA-Präsident Gianni Infantino eine Krisensitzung des Fußball-Weltverbandes einberaumt. Wie die Zeitung The Times und der englische Sender Sky melden, beorderte er wichtige Mitarbeiter für heute zu einem Treffen in Marokkos Hauptstadt Rabat. Wegen des geplanten Verkaufs von WM-Rechten an Investoren hatten sich zuletzt selbst der Generalsekretär und Direktor der FIFA von Infantino distanziert. Das waren die Nachrichten.
13: Und Und jetzt der zuverlässigste Verkehrsservice im Osten. Hier sind die neuesten Meldungen aus dem MDR Jump Verkehrszentrum. A13 Richtung Berlin zwischen Lübbenau und Duben. Stau noch einem Unfall, 10 Minuten dauert es länger. A14 Richtung Magdeburg am Dreieck Patenaue ist die Überfahrt zur A38 wegen Bergungsarbeiten gesperrt. Vorsicht auf der A14 Richtung Dresden zwischen dem Kreuz Magdeburg und Magdeburg-Stadtfeld. Da liegt ein Fahrzeugteil auf der linken Fahrspur. A14 Richtung Dresden zwischen Staßfurt und Plötzgau. Stau wegen eines brennenden LKW. 3/4 Stunde ist hier die Verzögerung. Und A72 Richtung Hof zwischen dem Kreuz Chemnitz und Stolberg Nord stoppen der Verkehr wegen Bauarbeiten. Außerdem haben wir noch eine Meldung von der B180 Wandsleben-Eisleben. Die ist zwischen Winningen und Aschersleben nach einem Unfall gesperrt. Alle Blitzer, auch mobil, auf mdrjump.de und in unserer App hier die aktuellsten in Sandersdorf am Sportzentrum, in Bismarck Richtung Döllnitz, in Dessau, in der Kavalierstraße Richtung Roßlau, in Jahnsdorf, in der Meinersdorfer Straße in beiden Richtungen, in Jena wird geblitzt in der Karl-Liebknecht-Straße stadtauswärts, in Merseburg in der Naumburger Straße stadtauswärts, zwischen Neudörfel und Möschwitz in Höhe Talsperre Pöhl. Dann haben wir eine Radarfalle in Friedersdorf auf der Muldebrücke Richtung Muldenstein und in Gera in der Professor-Simmel-Straße stadtauswärts. Habt ihr noch was gesehen? Staus oder Blitzer? Einfach anrufen, kostenlos 0800 123 2340. Sarah, was hast du für ein Wetterchen für uns?
3: Ja, es gibt ein drückendes, schwitziges Wetterchen. Weit über 20 Grad haben wir ja jetzt schon, 35 sind nachher drin. In dieser schwülen Luft fühlt sich das alles noch ein bisschen heißer an. Es gibt eine Mischung aus Sonne und Wolken heute, aber wir hatten ja auch schon Schauer und Gewitter und von denen sind im Laufe des Tages noch einige unterwegs. Morgen, da gibt es zum Start in den Tag noch letzte Schauer und Gewitter. Danach wird es trocken sein, meistens sonnig und mit maximal 30 Grad dann auch nicht mehr ganz so heiß. Richtig toll wird es Freitag und Samstag. Da gibt es viel Sonne, Temperaturen knapp unter 30 Grad. Und die Nächte, die werden dann schön kühl, sodass man endlich mal wieder gut durchlüften kann.
13: Guten Morgen.
3: Gleich 8:55.
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0: 9:20 Uhr, hier ist die MDR Jump Good Morgen Familie am Mittwoch.
1: Das heißt Halbzeit von Ferienwoche 5, also wirklich höchste Zeit, Urlaubsmeldung zu machen hier bei uns.
0: Ja, hallo. Gut, ein bisschen Platz ist noch an unserer Studiowand. Es werden nach wie vor Postkarten angenommen. Von Meiningen bis Malediven ist alles möglich, meinetwegen auch aus New York, wenn ihr unbedingt wollt. Also egal, wo geurlaubt wird, jede Postkarte landet im Lostopf für 1000 Euro Urlaubsgeld. 1000 Euro. Ende des Sommers wird gezogen.
1: Und zwischendrin fliegt dann auch die ein oder andere WhatsApp-Sprachnachricht mit. Ja. Hier hat uns jemand vom Wasser geschrieben.
2: Oh. Hallo MDR Jump, hier ist der Danny aus Jena. Ich grüße euch von der Sonneninsel Usedom. Wir sind in Bansin dieses Jahr mit Kind und Kegel, also mit meinem Lebensgefährten und meinem jüngsten Sohn. Mein Großer ist dieses Jahr ausgezogen, diesmal nicht mehr mit dabei. Aber wir genießen hier natürlich die Landschaft. Wir waren Boot fahren, Fahrrad fahren, ruhen uns jetzt gerade am Strand aus. Ja. Sollte ich die 1000 Euro gewinnen, fließen die natürlich umgehend in den nächsten Urlaub wieder zurück an unsere Küste, an unsere Ostsee, denn das ist unser Sehnsuchtsort.
1: Mm. Ein bisschen traurig ist Danny schon, ne, dass der Große nicht mitgekommen ist, oder? Hast du auch
0: ja,
1: gehört?
0: Der hat eher wahrscheinlich so Malle im Kopf und nicht mehr Usedom. Ja, gut. Also wir halten fest, ihr wisst, wie man Urlaub macht, ja, und mit ein bisschen Glück gehören euch bald 1000 Euro.
1: Ja, schickt noch schnell die Postkarte rüber. Die Adresse steht auf mdrjump.de.
0: Es wird langsam Zeit. So schwer kann es ja, nur nicht sein, eine Postkarte zu schicken, oder? Also bitte, jetzt macht mal.
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1: Danke, Olaf.
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5: 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Es ist 9.30 Uhr und jetzt die Meldung zur halben Stunde mit Matthias Becker.
6: Bei einem Bürgerdialog in Meuselwitz im Altenburger Land haben mehr als 500 Menschen mehr Informationen zum Schwelbrand im Braunkohlerestloch gefordert. Nach Angaben der Bergbausanierungsgesellschaft LMBV geht es vor allem um den Rauch und mögliche Gesundheitsrisiken. Die Anrainer kritisierten unter anderem, dass es zu wenig Luftmessungen gäbe. Vor Mallorca sind zwei Migranten gerettet worden, die zwei Wochen lang auf einem Flüchtlingsboot im Mittelmeer trieben. Nach Angaben der spanischen Behörden waren sie stark dehydriert und unterernährt. Zwei weitere Menschen wurden tot geborgen. Die Überlebenden berichten, dass insgesamt 17 weitere Menschen auf der Überfahrt ums Leben gekommen seien. Die Berghütten in den Alpen sind massiv von Wasserknappheit betroffen. Nach Angaben des Deutschen Alpenvereins müssen manche Hütten per Hubschrauber mit Trinkwasser beliefert werden. Zudem seien in einigen Hütten die Waschräume geschlossen worden. Betroffen seien vor allem Einrichtungen im Berchtesgadener Land.
5: Und jetzt der Blick auf die Straßen. Hier sind die neuesten Meldungen aus unserem Verkehrszentrum. Die A13 Richtung Berlin zwischen Lübbenau und Duben. Da haben wir Stau nach einem Unfall. 10 Minuten dauert es länger. A14 Richtung Magdeburg am Dreieck Patenaue ist die Überfahrt zur A38 wegen Bergungsarbeiten gesperrt. Die A14 Magdeburg-Dresden ist zwischen dem Kreuz Bernburg und Plötzkau in beiden Richtungen wegen eines brennenden LKW gesperrt. Zurzeit haben wir Stau. Bitte eine Rettungsgasse bilden. A72 Richtung Hof zwischen dem Kreuz Chemnitz und Schlorberg Nord stockender Verkehr wegen Bauarbeiten. Und die B180 Wandsleben-Eisleben ist zwischen Winningen und Aschersleben nach einem Unfall gesperrt. Alle Blitzer gibt's auch mobil auf mdrjump.de und in unserer App hier die aktuellsten auf der B173 in Kesselsdorf Richtung Freiberg, in Kossebaude in der Gartenstraße Richtung Meißen, in Friedersdorf auf der Muldebrücke Richtung Muldenstein, in Gera in der Professor-Simmel-Straße stadtauswärts, in Halberstadt am Sülzegraben Richtung Osttangente, in Haldensleben in der Bülstringer Straße stadteinwärts, in Meißen in der Dresdner Straße stadteinwärts, in Merseburg in der Naumburger Straße stadtauswärts und in Sandersdorf am Sportzentrum. Habt ihr auch noch was gesehen? Staus, Blitzer? Ja, meldet euch kostenlos 0800 123 2340. Sarah, wie wird das Wetter?
7: Ja, es wird mal wieder heiß. 35 Grad sind heute drin und das ist eben besonders schwitzig, weil die Luft sehr schwül ist. Wir hatten ja fast überall tropische Nächte mit Werten deutlich über 20 Grad. Es gab ja schon einige Schauer und Gewitter. Jetzt in der Früh im Laufe des Tages kommen dann noch ein paar runter. Zwischendrin gibt es aber auch viel, viel Sonne, gemischt mit harmlosen Wolken. Morgen gibt es zum Start in den Tag letzte Schauer und Gewitter. Danach ist es trocken, meistens sonnig. Es gibt dann maximal 30 Grad, also nicht mehr ganz so heiß. Und Freitag und Samstag endgültig Entspannung. Da bleiben die Werte unter der 30 Grad Marke, da gibt es viel Sonnenschein und das Beste, die Nächte sind dann schön kühl, sodass doch vieles entspannter wird.
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0: Das war heute Morgen los. 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
1: Moin, ich bin der Michael aus Erfurt.
2: Ja, Michael aus Erfurt, das ist ja fantastisch. Michael, bist du schon unterwegs oder was höre ich da im Hintergrund für Geräusche?
1: Ja, ich fahre gerade auf Arbeit.
2: Ja, Michael, da wollen wir alles wissen. Was machst du?
3: Hattest du auch eine heiße Nacht, will ich erst mal wissen.
2: Ach so.
3: Das klingt immer so schön, heiße Nacht.
1: War eigentlich relativ kühl.
2: Was?
1: Alles gut.
3: Hast du eine Klimaanlage oder was ist da los?
1: Nee, ich wohne direkt am Wald und da ist es eigentlich relativ entspannt.
2: Aber auch ein bisschen gruselig am Wald, muss man sagen. Da kriegt man Angst nachts.
3: Wenn der Wolf kommt.
2: Ja, also.
3: Pythagoras. Ja. So heißt das Hoch, das heute teilweise Frühwerte, das ist doch irre, von 27 Grad bringt.
2: Dieser Typ schon wieder. Der hat doch in der Schule schon genervt. Wie war das nochmal? A Quadrat plus B Quadrat ist gleich C Quadrat.
3: Ja.
2: Was auch immer das genau nochmal heißt.
3: Das heißt im Zweifelsfall, wie so oft bei Mathe, du brauchst das im weiteren Leben eher selten.
2: Das sagst du so. Dann stehen wir hier irgendwo und kommen nicht weiter, weil wir den Satz des Pythagoras nicht kennen.
3: Was machen wir jetzt?
2: Wir verlassen uns grundsätzlich auf unsere Guten-Morgen-Familie.
4: Ja. So, hallo, hier ist der André aus Arnstadt. Der Satz des Pythagoras ausgesprochen heißt, die Summe der beiden Kathetenquadrate ist gleich im Quadrat über der Hypotenuse.
5: Was?
4: Die Katheten sind die kurzen Seiten eines rechtwinkligen Dreiecks. Die Hypotenuse ist die lange Seite.
2: So.
4: Nur für Lars.
2: Ja, danke dir, André.
4: Danke.
2: Ja, bitte, ich muss über diese Worte sowieso erstmal eine kleine Hypotenuse einlegen, wenn ihr versteht, was ich meine. Sandra ist, glaube ich, am Telefon. Guten Morgen.
6: Guten Morgen.
2: Wieso bist du denn schon so fit, sag mal? Lass mal auf die Uhr geguckt. Das ist doch nicht normal.
6: Ich bin durchs Gewitter wach geworden. Ab 3.30 Uhr war es taghell.
2: Ach so, echt? Das ist ja unglaublich. Ja,
3: aber
2: Mensch.
3: Da hat sich ja was dabei gedacht.
2: Ja.
3: Also es hat gedacht, pass auf, wir machen die Sandra jetzt mal wach, weil es gibt was abzugreifen.
2: Das ist richtig.
3: Also.
2: Ja, das ist richtig. Und sag mal, festivalmäßig bist du da gut unterwegs oder ist das eher...
6: Noch nicht. Das wird jetzt.
2: Das Festivalleben beginnt jetzt und wir sind schuld, weil du hast unser Tickettäubchen gehört und hast angerufen und gewinnst Tickets fürs Highfield Festival. Herzlichen Glückwunsch, Sandra!
6: Juhu!
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0: Guten Morgen, es ist 10 Uhr gleich am Mittwoch. MDR Jump ist hier bei der Arbeit. Geht gleich los für euch.
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2: Um 10 Uhr mit Matthias Becker. Am Flughafen Leipzig-Halle ist in der Nacht der Flugbetrieb zeitweise eingestellt gewesen. Polizeisprecher Olaf Hoppe sagte dem MDR, Grund sei die Sichtung einer Drohne gewesen. Kurz nach Mitternacht seien daher eine Passagiermaschine und mehrere Frachtflieger umgeleitet worden. Nach 2 Stunden habe man den Flugbetrieb auf der Nordbahn wieder aufgenommen. Zudem wurde laut Hoppe auf der Südbahn ein unbekannter Gegenstand entdeckt. Die Bundespolizei habe ihn auch mit Hilfe eines Sprengstoffroboters gesichert. Hoppe bestätigte aber nicht, dass der Gegenstand nahe der ukrainischen Antonov-Frachtmaschinen gefunden wurde. Die Südbahn ist wegen der Ermittlungen derzeit gesperrt. Bei den schweren Luftangriffen auf Kiew und Umgebung hat die ukrainische Luftabwehr nach eigenen Angaben in der Nacht keine einzige Rakete abfangen können. Der Großteil der anfliegenden Drohnen sei dagegen zerstört worden. Präsident Volodymyr Zelensky erklärte, mehr Mittel für die Raketenabwehr hätten Leben retten können. Bei den Angriffen seien mindestens 17 Menschen getötet worden, mehr als 40 seien verletzt worden. Russland meldete seinerseits nach ukrainischen Drohnenangriffen ein Feuer in einem Wildberry-Logistikzentrum bei Tula. Bundeswirtschaftsministerin Katharina Reiche geht davon aus, dass die Strompreise in Deutschland vorerst nicht sinken. Die Ministerin erklärte, spürbare Entlastungen werde man erst in den 2030er Jahren sehen. Reiche sagte, die steigenden Energiepreise belasteten den Wirtschaftsstandort Deutschland. Mit der Reform des Erneuerbare-Energien-Gesetzes solle die Förderung der Energiewende kosteneffizienter werden. Derzeit würden dafür jährlich 17 Milliarden Euro ausgegeben. Über Teile Sachsens sind am Abend schwere Gewitter gezogen. Bei Bad Schandau in der Sächsischen Schweiz stürzte ein Baum um und riss dabei die Oberleitung der Kirnitzschtalbahn herunter. Verletzt wurde niemand. Die Kirnitzschtalbahn stellte vorerst ihren Betrieb ein. Im ostsächsischen Ebersbach stürzte ein Baum auf ein Haus. In Bad Muskau fiel ein Baum auf ein parkendes Auto. Jeder siebte Rentner hat noch nebenbei einen Job. Dem Statistischen Bundesamt zufolge waren im vergangenen Jahr 14% der 65- bis 74-Jährigen erwerbstätig. Das seien 1% mehr gewesen als ein Jahr zuvor. Mehr als 70% der erwerbstätigen Rentner arbeiteten als abhängig Beschäftigte, vor allem in Teilzeit. 27% waren selbstständig. Das waren die Nachrichten.
0: 2:02, MDR Jump ist hier jetzt mit dem zuverlässigsten Verkehrsservice im Osten. Hier sind die neuesten Meldungen, A2 nach Hannover, zwischen Irxleben und Baumstedt. Hier gibt es Stau nach einem Unfall, da hat es in einer Baustelle gekracht. Plant hier bitte mehr Zeit ein und Vorsicht auch auf der A4 Richtung Görlitz auf Höhe der Abfahrt Bautzen-West. Hier liegen Fahrzeugteile auf der linken Fahrspur. A13 Richtung Berlin zwischen Lübbenau und Duben, Stau nach einem Unfall. 10 Minuten dauert es hier länger. Und A14 Richtung Magdeburg am Dreieck Partenaue ist die Überfahrt zur A38 wegen Bergungsarbeiten heute Vormittag gesperrt. Die A14 Magdeburg-Dresden ist zwischen dem Kreuz Bernburg und Plötzkau in beiden Richtungen wegen eines brennenden LKWs gesperrt. Es gibt aktuell Stau und die Polizei erinnert nochmal, bitte eine Rettungsgasse freizuhalten. A72 Richtung Hof zwischen dem Kreuz Chemnitz und Stolberg Nord stockender Verkehr wegen Bauarbeiten. Und die B180 Wandsleben-Eisleben ist zwischen Winningen und Aschersleben nach einem Unfall aktuell gesperrt. Im Landkreis Anhalt-Bitterfeld zwischen Kleinwürknitz und der B6, der Abfahrt Köthen-West, Achtung, öffnet die Bahnschranke nicht mehr. Und die Blitzer findet ihr mobil auf mdrjump.de und in unserer App. Die aktuellsten stehen auf der B7 in Bürgel, wenn ihr Richtung Eisenberg fahrt. Dann auf der B96 in Neusalza-Spremberg Richtung Ebersbach. Auf der B187 wird in Wittenberg auf Höhe der Altstadt, des Altstadtbahnhofs Richtung Jessen geblitzt. Außerdem in Kossenbaude in der Gartenstraße Richtung Meißen. In Halberstadt am Sülzegraben Richtung Osttangente. In Haldensleben steht ein Blitzer in der Wülstringer Straße hier stadteinwärts. In Meißen Blitzer in der Dresdner Straße stadteinwärts. Und in Tiefenort am Werrator einer Richtung Hembach. Und wenn ihr Staus oder Blitzer seht, dann ruft uns gerne an, kostenfrei unter 0800 123 234. Tropenfeeling gibt es auch heute wieder. Es wird schwül und drückend und es wird heiß. Wir haben in Magdeburg, Jena und Leipzig gerade 25 Grad gemessen. Schrauben uns nachher auch wieder hoch auf bis zu 35 Grad. Am Abend rauschen aber wieder die nächsten Gewitter an und morgen ist dann die große Tropenhitze erstmal vorbei. Es wird ein bisschen kühler, aber immer noch sommerlich.
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0: Mit Felix Schmutzer, euch einen schönen Mittwoch. Und heute wird Ordnung gemacht. Keine rumfliegenden Einkäufe mehr bei euch im Kofferraum. Kein Kinderspielzeug mehr, das für immer in irgendwelchen Rückbankritzen verschwindet. Ihr gewinnt jetzt nämlich ein komplettes Organizer-Set fürs Auto, für den Kofferraum, für die Hinterbank. Denn wir spielen jetzt eine neue Runde Ferienspiele. In dieser Woche ja mit unserem herrlichen Klugscheißer-Spiel Kennzeichenraten. Und das wird jetzt ein bisschen schwieriger. Nächste Runde startet jetzt. Traut euch, ruft gerne an und spielt mit. Und hier ist die Nummer dafür. 0800 123 2340.

0: So, wir räumen jetzt endlich auf mit dem Chaos in eurem Auto, nämlich das Spielzeug von den Kiddies, diese 1000 alten CDs, die da noch rumfliegen, Einkäufe, Turnschuhe, was so in jeder Kurve einmal quer durchs Auto wandert. Das hat jetzt ein Ende. Ihr könnt jetzt nämlich ein komplettes Organizer-Set fürs Auto gewinnen.
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0: Geht eine ganz neue Runde. 0800 123 2340. Das ist die Nummer zum Mitspielen. Die hat Micha aus Rossleben gewählt. Der ist jetzt bei mir im Studio und opfert seinen teuren Urlaub seinem Sohn und renoviert ihm die Wohnung. Micha, bester Vater der Welt. Wahnsinn, willkommen.
2: Schönen guten Morgen.
0: Machst du da wenigstens so einen kleinen fiesen Trick? Ja, malst ihm die Wände pink oder sowas, dass er sich richtig freut.
2: Das wäre schon mies, ja, aber nee, wir machen erstmal alles weiß.
0: Okay, supi. Aber erzähl mal ganz kurz, was musst du da alles noch machen? Also malern und was noch?
2: Naja, ich bin dabei zu tapezieren. Ich habe jetzt schon zwei Räume fertig gestaltet und ja, werde dann heute oder morgen anfangen mit malern, je nachdem.
0: Okay. Und ich finde aber, das hat manchmal so ein bisschen beziehen. Was von Zen-Buddhismus, weißt du, dass das so entspannend ist, wenn man einfach so malert, stundenlang. Zen-Buddhismus, weißt du, dass das so entspannend ist, wenn man einfach so malert, stundenlang. Total schön, ja. Eigentlich. Ne?

0: Hausen, das steht B für Mansfeld-Südharz oder C für Meißen-Südhöhe?
1: Das ist natürlich ganz schwer und ich würde natürlich auf B tippen.
0: MSH, für? Was war's?
1: Mansfeld-Südharz.
0: Ist richtig, herzlichen Glückwunsch. Oder wie, die hatten ja früher das Kennzeichen ML, ja, da hat man dann immer gesagt, mach langsam, du.
1: Das gibt's auch noch.
0: Ach so, ja stimmt, die alten, die es wieder gibt, ne?
1: Ja, das gibt's noch.
0: Cool. Micha, du gewinnst jetzt das Organizer-Set. Ich danke dir fürs Mitspielen und wünsche dir noch ganz viel Ruhe beim Tapezieren. Du weißt, schön langsam streichen, hoch und runter, das sieht's am besten aus, ne?
1: Ja, natürlich.
0: Cool. Danke fürs Mitspielen, hab einen schönen Tag. Nächste Runde gibt's gleich 14 Uhr bei meinem Kollegen Timo Klose für euch.
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0: Ja, hallo, wie ist es doch mal, ne? Sarah und Lars aus der MDR Jump, guten Morgen, Familie.
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1: 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Guten Morgen, Familie.
4: Ist wahrscheinlich nicht, ne?
2: Es ist nicht.
4: Es ist was ganz anderes.
0: Ja, jetzt geht's ja erstmal weiter mit Felix und euren Lieblingshits. Alle

Hier ist das MDR Jump Verkehrszentrum und die Kollegen haben gleich zwei Sofortmeldungen für euch. Vorsicht, einmal auf der A9 nach Berlin zwischen dem Hermsdorf Süd und dem Hermsdorfer Kreuz. Achtung, liegt eine Leitbarke auf der mittleren Fahrspur zwischen Hermsdorf Süd und Hermsdorfer Kreuz. Achtung, eine Leitbarke auf der mittleren Fahrspur. Und dann noch eine Meldung für euch, wenn ihr auf der A72 unterwegs seid, Richtung Hof zwischen Pirk und dem Dreieck Hochfranken. Hier liegen Fahrzeugteile auf der Fahrbahn. Vorsicht bitte auch hier. Und alle Staus und Blitzer im Überblick, die gibt's gleich bei uns wieder in 5 Minuten hier bei MDR Jump. Nach Musik von Vance Joy jetzt.

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3: 10.29 Uhr, eine Minute vor halb elf. MDR Jump ist hier. Die Meldung in zur halben Stunde hat Matthias Becker jetzt für euch.
4: Bei einem Bürgerdialog in Meuselwitz im Altenburger Land haben mehr als 500 Menschen mehr Informationen zum Schwelbrand im Braunkohlerestloch gefordert. Nach Angaben der Bergbausanierungsgesellschaft LMBV geht es vor allem um den Rauch und mögliche Gesundheitsrisiken. Die Anrainer kritisierten unter anderem, dass es zu wenig Luftmessungen gebe. In Taiwan hat das jährliche Militärmanöver begonnen, mit dem die Armee das Vorgehen bei einem möglichen chinesischen Angriff probt. Die Übung soll bis Freitag laufen. Die Regierung will dabei erstmals zeitweise auch das mobile Internet drosseln, um die Insel damit auf Cyberangriffe vorzubereiten. In Erfurt haben Rettungssanitäter eine betrunkene Autofahrerin gestoppt. Nach Angaben der Polizei war die 64-Jährige schwankend aus einem Supermarkt gekommen und in ihr Auto gestiegen. Zeugen hätten zufällig anwesende Rettungssanitäter alarmiert, die die Autofahrerin stoppten. Ein Atemalkoholtest bei der Polizei ergab einen Wert von knapp 1,9 Promille.
3: Und hier ist der zuverlässigste Verkehrsservice im Osten bei euch. MDR Jump A2 Richtung Hannover zwischen Irxleben und Bornstedt stau nach einem Unfall in einer Baustelle. Länger dauert es auch auf der A9 nach Berlin zwischen Hermsdorf Süd und Hermsdorfer Kreuz. Achtung, liegt eine Leitbarke auf der mittleren Fahrspur. Fahrt hier vorsichtig und langsam vorbei. Und die A14 Magdeburg-Dresden ist zwischen dem Kreuz Bernburg und Plötzkau in beiden Richtungen wegen Löscharbeiten gesperrt. Es gibt aktuell Stau und die Polizei erinnert noch einmal an die Rettungsgasse, die zu bilden ist. Die A71 Richtung Schweinfurt ist zwischen Heldrungen und Kölle da wegen Bauarbeiten noch bis heute Nachmittag um 3 ungefähr gesperrt. Dazu halten wir euch aber auf dem Laufenden. Dann Vorsicht auf der A71 Richtung Schweinfurt zwischen Bad Neustadt an der Saale und Münnerstadt liegt eine Holzkiste auf der rechten Fahrspur. Vorsicht ebenfalls auf der A72 Richtung Hof zwischen Pirk und dem Dreieck Hochfranken. Hier liegen Fahrzeugteile auf der Fahrbahn. Und im Landkreis Anhalt-Bitterfeld zwischen Kleinwülknitz und der B6 Abfahrt Köthen-West. Achtung, öffnet die Bahnschranke nicht mehr. Geblitzt wird auf der B7 in Bürgel, wenn ihr Richtung Eisenberg unterwegs seid. Dann auf der B80 am Abzweig Wandsleben Richtung Eisleben. Auf der B96 in Neusalza-Spremberg ein Blitzer Richtung Ebersbach. Auf der B187 steht einer in Wittenberg auf Höhe Altstadtbahnhof Richtung Jessen. In Halle wird in der Sebener Straße am Hintereingang zum Zoo in beiden Richtungen geblitzt. In Leipzig in der Kurt-Eisner Straße stadteinwärts, in Tiefenort-Werratur Richtung Hembach und in Zollenroda in der Greizer Straße hier stadteinwärts. Und habt ihr noch Staus oder Blitzer gesehen, ruft uns gerne an, kostenfrei unter 0800 123 2340. So, der nächste Schwitzenachmittag steht uns bevor. Es wird nämlich heute auch wieder so drückend und schwül. Wir haben in Erfurt aktuell 25 Grad gemessen, in Zeitz 24, in Bautzen 26 Grad. Wir schrauben uns bis auf 35 Grad nachher noch hoch. Am Abend rauschen allerdings schon wieder die nächsten Gewitter an. Dann wird es ein bisschen kühler und morgen ist die Tropenhitze dann erstmal vorbei. Insgesamt gehen die Temperaturen ein bisschen zurück. Es bleibt aber erstmal noch weiter sommerlich.
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4 ist das MDR Jump Verkehrszentrum mit einer Sofortmeldung für euch. Vorsichtig auf der A2 bitte Richtung Hannover zwischen Braunschweig-Hafen und der Abfahrt Braunschweig-Watenbüttel. Hier liegen Holzteile auf der Fahrbahn. Fahrt hier besonders vorsichtig.

10.42 Uhr, MDR Jump ist hier und wenn der millionenschwere K-Pop-Superstar Jenny im Autohaus anruft und ein Auto bestellen will, dann halten auch bei Porsche mal kurz die Bänder an. Ist tatsächlich passiert, der Autobauer schreibt nämlich stolz, dass K-Pop-Superstar Jenny ihren Porsche Taycan in einer Sonderedition, also quasi als Unikat gefertigt bekommen hat. Den gibt's nur ein einziges Mal auf der Welt. Der hat so ein komisches Wolkenlogo an der Seite drauf, das ist nämlich das Markenzeichen von Jenny. Und ich habe auch mal geguckt, Taycan... Leider keiner aus Leipzig. Das wäre jetzt zu witzig gewesen, wenn die ihr Auto hier aus Leipzig bekommen hätte. Der Taycan wird am Stammwerk in Stuttgart gebaut, beziehungsweise wurde. Es war nämlich einer der letzten. Aktuell ist die Produktion mangels Nachfrage eingestellt. Also noch was Selteneres. Jetzt revanchiert sich Jenny. Mit frischer Musik gemeinsam mit dem Australier Tame Impala gibt es die gemeinsame Single Dracula hier bei MDR Jump.

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1: Kennzeichen raten. Ein herrliches Spiel, so für schöne Klugscheißer wie ich bin. Es ist genau das Richtige. Spielen wir mit euch ja diese Woche in unseren MDR Jump Ferien spielen. MSH hatten wir vor einer halben Stunde gesucht. Mansfeld Südharz oder war es doch eher Machen schneller, Hermann? Ja? Oder bei mir gibt es ja auch irgendwie so lustig abgewandelte Kennzeichen. Ich komme zum Beispiel aus Jena, da gibt es den Saale-Holz-Landkreis, SHK. Oder Saale-Holz-Kopfkreis, wie wir da so liebevoll sagen. Das sind so schöne Frotzeleien mit den Kennzeichen, die kennt ihr wahrscheinlich alle. Und wir horchen uns mal so ein bisschen um heute. Welche wirklich, nehmt es ernst, liebevollen Beleidigungen fallen euch denn noch ein zu so einem Kennzeichen? Ich hatte vorhin mit Micha aus Rossleben in Thüringen gesprochen, der kannte eine ganze Menge.
2: Also ich komme ja ursprünglich aus dem Burgenlandkreis. Also das ist ja Sachsen-Anhalt, das steht ja für BLK. Aha. Und bei uns war so gebräuchlich, dass man entweder sagt, Blinker links kaputt oder Beifahrer lächelt komisch. Das habe ich mal von meinem Vater gehört, wo ich noch kleiner war. Der hat das mal irgendwie so in den Raum geworfen. Der ist ja auch immer so kreativ.
1: Ach, großartig. Was bist denn du jetzt? Rossleben, Sömmer da, oder? Was ist das? Nee.
2: Also nee, ich bin Küffhäuserkreis. Also wir haben tatsächlich Küff, wir haben Artern, wir haben, was haben wir noch? Sondershausen, also SDH. Aber da fällt mir jetzt eigentlich auch kein Witz wirklich ein.
1: Nee, mir auch nicht wirklich. Artern, das ist nur immer die Stadt mit einem 2 O. Artern.
2: Artern, genau.
1: Naja, cool. BLK, Blinker links kaputt, merke ich mir. Wunderbar. Richtig cool. Dankeschön. Habt einen schönen Tag.
2: Ja, danke. Das wünsche ich euch auch.
1: Und ihr habt mehr davon? Dann gerne her damit. 0800 123 2340 oder schickt uns eine WhatsApp-Sprachnachricht. Wir sammeln das alles heute.
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1: Matthias Becker. Am Flughafen Leipzig-Halle ist nach Angaben der NATO in der Nacht eine Drohne in der Nähe einer ukrainischen Antonov-Frachtmaschine entdeckt worden. Ein Sprecher sagte, die Polizei habe das Fluggerät gesichert. Der Bild-Zeitung zufolge war an der Drohne ein Päckchen samt Zünder befestigt. Die Bundesstelle für Flugunfalluntersuchung bestätigte dem MDR, dass eine Frachtmaschine in der Nähe des Flughafens Leipzig mit einem Objekt kollidierte, dann aber sicher in Hannover landete. Der Flugbetrieb in Leipzig-Halle war kurz vor Mitternacht für 2 Stunden komplett eingestellt worden. Eine Passagiermaschine und mehrere Frachtflieger wurden umgeleitet. Die Südpiste, wo die Drohne gefunden wurde, ist weiter gesperrt. Bei den schweren Luftangriffen auf Kiew und Umgebung hat die ukrainische Luftabwehr nach eigenen Angaben in der Nacht keine einzige Rakete abfangen können. Der Großteil der anfliegenden Drohnen sei dagegen zerstört worden. Präsident Volodymyr Zelensky erklärte, mehr Mittel für die Raketenabwehr hätten Leben retten können. Bei den Angriffen seien mindestens 17 Menschen getötet worden, mehr als 40 seien verletzt worden. Russland meldete seinerseits nach ukrainischen Drohnenangriffen ein Feuer in einem Wildberry-Logistikzentrum bei Tula. Die Arbeitgeber haben den Widerstand mehrerer Ministerpräsidenten gegen die geplante Abschaffung der abschlagsfreien Rente mit 63 kritisiert. BDA-Hauptgeschäftsführer Steffen Kampeter sagte der Bild-Zeitung, es mache ihn fassungslos, dass zentrale Elemente des Rentenpakets in Frage gestellt würden, bevor sie umgesetzt seien. Damit verspiele man die vielleicht letzte Chance, die Rente demografiefest zu machen. Jeder siebte Rentner hat noch nebenbei einen Job. Dem Statistischen Bundesamt zufolge waren im vergangenen Jahr 14% der 65- bis 74-Jährigen erwerbstätig. Das sei 1% mehr als ein Jahr zuvor. Mehr als 70% der erwerbstätigen Rentner arbeiteten als abhängig Beschäftigte, vor allem in Teilzeit. 27% waren selbstständig. Über Teile Sachsens sind am Abend schwere Gewitter gezogen. Bei Bad Schandau in der Sächsischen Schweiz stürzte ein Baum um und riss dabei die Oberleitung der Kirnitzschtalbahn herunter. Verletzt wurde niemand, die Bahn stellte vorerst ihren Betrieb ein. Im ostsächsischen Ebersbach stürzte ein Baum auf ein Haus, in Bad Muskau fiel ein Baum auf ein parkendes Auto. Das waren die Nachrichten.
2: Und hier ist MDR Jump mit dem zuverlässigsten Verkehrsservice im Osten. Eine ganze Menge Meldungen für euch. Es geht los mit der A2 nach Hannover. Zwischen Irxleben und Baunstedt Stau nach einem Unfall im Baustellenbereich. Und A4 Frankfurt Richtung Dresden. Mehr Geduld braucht ihr zwischen Weimar und Magdala. Hier Stau wegen Bauarbeiten. Es dauert eine Dreiviertelstunde länger hier. A9 nach Berlin zwischen Leipzig West und Großkugel. Stau nach einem Unfall. Und A14 nach Magdeburg am Dreieck Partenaue ist die Überfahrt zur A38 wegen Bergungsarbeiten aktuell gesperrt. Die A14 Magdeburg-Dresden bleibt zwischen dem Kreuz Bernburg und Plötzkau in beiden Richtungen wegen Löscharbeiten immer noch gesperrt. Da ist ein LKW ausgebrannt. Aktuell gibt es Stau und die Polizei erinnert noch einmal an die Rettungsgasse. A71, die Autobahn Richtung Schweinfurt, ist zwischen Heldrungen und Kölle da wegen Bauarbeiten noch bis ca. 15 Uhr. Heute Nachmittag gesperrt und Landkreis Anhalt-Bitterfeld zwischen Kleinwülpnitz und der B6 an der Abfahrt Köthen-West hier öffnet die Bahnschranke nicht mehr. Im Landkreis Bautzen ist die Straße zwischen der Abfahrt Leppersdorf und der A4-Auffahrt Pulsnitz wegen eines brennenden Autos gesperrt. Und die Blitzer findet ihr mobil auf mdrjump.de und in unserer App. Die aktuellsten stehen auf der A2 nach Berlin zwischen Allerengersleben und Eilsleben. Dann auf der B80 am Abzweig Wandsleben Richtung Eisleben. Auf der B242 zwischen Königerode und Saurasen. In Chemnitz wird in der Zwickauer Straße stadtauswärts geblitzt. In Halle in der Siebener Straße, hier am Saale-Eingang vom Zoo in beiden Richtungen. In Leipzig in der Kurt-Eisner Straße stadteinwärts ein Blitzer. Außerdem in Weimar in der Dürrenbacher Hütte in beiden Richtungen. In Zollenroda am Blitzer in der Greizer Straße stadteinwärts. Und Katha ist noch am Telefon.
3: Hey, liebes Jump-Team, ich wollte euch schnell einen mobilen Blitzer melden. Und zwar in Dresden auf der Warthauer Straße Richtung Freital Höhe Autohaus. Ich wünsche euch einen schönen Tag. Ciao.
2: Katha wünschen wir dir auch. Dankeschön. Hast du und habt ihr so um Staus oder Blitzer noch gesehen. Gerne her damit, 0800 123 23 40. Das ist ja unsere Nummer hier ins Studio. Wir bekommen Tropenfeeling auch heute wieder beim Wetter serviert, nämlich schwül und drückend wird der Nachmittag und vor allem heiß. Aktuell haben wir schon 26 Grad in Wittenberg und Erfurt gemessen, 25 Grad gerade in Riesa und wir schrauben uns wieder hoch. Das wird dann so wie gestern, so Richtung später Nachmittag, wenn wir die Höchstwerte erreichen, 35 Grad. Am Abend gibt es dann wieder die nächste Ladung Gewitter. Auch die können wieder kräftig ausfallen. Auch da halten wir euch auf dem Laufenden. Und morgen ist dann die große Tropenhitze erstmal vorbei. Es wird ein bisschen kühler, bleibt aber immer noch sommerlich. 10:55 jetzt. Mein Name ist Felix Schmutzer. Euch einen schönen Mittwoch.
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Genau, 11:11. Hier ist das MDR Jump Verkehrszentrum mit einer Sofortmeldung für euch auf der A9. Vorsicht, wenn ihr Richtung Berlin unterwegs seid. Die Autobahn ist zwischen Leipzig West und Großkugel nach einem Unfall jetzt gesperrt. Den hat es gerade gegeben. Fahrt vorsichtig ans Stauende ran, bitte.

0: Oh je, jetzt haben wir was losgetreten. Kennzeichen raten spielen wir mit euch in dieser Woche hier in unseren MDR Jump Ferienspielen. Aber kennt natürlich jeder. So ein Kennzeichen hat neben der offiziellen Bedeutung natürlich noch eine Menge mehr Bedeutungen. Die sind aber oft weniger charmant. SHK für den Saale-Holz-Kopfkreis zum Beispiel. Dann hatte sich Micha aus Rossleben gerade über BLK ausgelassen. Und jetzt wird die Liste, naja, noch ein bisschen länger. Tobi ist nämlich dran, ja?
1: Ja, du hast so gerade den guten Mann aus Aachen gehabt. Mit BLK.
0: Ja, Blinker links kaputt, haben wir gelernt.
1: Das kannte ich noch nicht, weil bei uns ist BLK blöde Leutekreis. Davon mal abgesehen. Meine liebe Verwandtschaft, die dort wohnt, ist natürlich ausgeschlossen.
0: Natürlich. Wo kommst du selber her?
1: Aus hirnamputierter Lenden.
0: Halle. Halle.
1: Ja, ja, Halle. Dann gibt's natürlich noch Doppeldorf. Dann gibt's die Loser Stadt- und Landkreis Leipzig. Müde, träge, langsam.
0: Müde, träge, Muldentalkreis.
1: Echt? Ja, dann sehr viele Bedeutungen kommen natürlich bei SK hin. Salzkartoffel, Sonderkennzeichen.
0: Ich sehe schon, als Hallenser scheint man sich mit seinem Umland wirklich sehr, sehr gut zu verstehen. Ihr mögt niemanden, ja?
1: Andere geben uns ja auch diesen hübschen Namen.
0: Also jetzt haben wir hier schon mal einen guten Start für die Liste. Das war reichlich. Ich wünsche dir einen schönen Tag. Hab eine gute Fahrt noch.
1: Ja, servus.
0: Servus. Und ihr habt mehr davon, dann teilt mal aus. Aber ich möchte betonen, bitte liebevoll bleiben heute. 0800 123 2340 oder schickt uns gerne eine Sprachnachricht direkt ins Studio mit euren Vorschlägen. Die Nummer dafür gibt es ja bei uns im Netz auf mdrjump.de. So, und jetzt schalten wir mal einen Gang zurück, nachdem wir uns gerade hier so ein bisschen aufgeregt haben. Entspannte Musik von Chris Isaak kommt bei MDR Jump. Hier ist Wicked Game.

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5: Es ist 11.29 Uhr, eine Minute vor 11:30 Uhr. Hier ist MDR Jump mit den Meldungen zur halben Stunde von Jean-Marc Heukemes jetzt.
6: Ein LKW hat sich am frühen Morgen am Autobahndreieck Patenaue bei Leipzig quergestellt. Die Überfahrt von der Autobahn 14 auf die Autobahn A38 in Richtung Westen ist gesperrt. Eine Polizeisprecherin sagte der Leipziger Volkszeitung, der Lastwagen sei mit Flüssiggas beladen. Deshalb müssten die Bergungsarbeiten besonders vorsichtig durchgeführt werden. Bei einem Bürgerdialog in Meuselwitz im Altenburger Land haben mehr als 500 Menschen mehr Informationen zum Schwelbrand im Braunkohlerestloch gefordert. Nach Angaben der Bergbausanierungsgesellschaft LMBV geht es vor allem um den Rauch und mögliche Gesundheitsrisiken. In Bad Tennstedt im Unstrut-Hainich-Kreis ist in der Kita wiederholt Feueralarm ausgelöst worden. Grund waren offenbar die extrem hohen Temperaturen. Wie die Thüringer Allgemeine berichtet, musste wiederholt die Feuerwehr ausrücken.
5: Jetzt schauen wir auf die Straßen. Hier sind die neuesten Meldungen aus unserem MDR-Jump-Verkehrszentrum. A2 nach Hannover zwischen Irxleben und Bornstedt. 10 Minuten mehr Zeit einplanen bitte. Hier gibt es Stau nach einem Unfall. Das ist direkt in der Baustelle passiert. Und A4 Frankfurt Richtung Dresden zwischen Weimar und Magdala. Stau wegen Bauarbeiten. Hier dauert es eine halbe Stunde länger. Die A9 nach Berlin ist zwischen Dittersdorf und Triptis nach einem Unfall immer noch gesperrt. Und A9 dann weiter Richtung Berlin zwischen Leipzig-West und Großkugel. Jetzt gute Nachrichten. Die Autobahn ist hier nicht mehr gesperrt. Es gibt allerdings noch Stau, mindestens eine Stunde mehr müsst ihr noch einplanen, der Stau allerdings so mit ganz langsam abnehmender Tendenz. Das war's noch nicht. A9 Berlin zum dritten zwischen Coswig und Kleinmarzehns. 5 Kilometer Stau wegen Bergungsarbeiten. Hier dauert es eine halbe Stunde länger. Und A14 Richtung Magdeburg am Dreieck Patenaue ist die Überfahrt zur A38 wegen Bergungsarbeiten immer noch gesperrt. Die A14 Magdeburg-Dresden ist zwischen dem Kreuz Bernburg und Plötzkau nach wie vor in beiden Richtungen wegen Löscharbeiten gesperrt. Da ist ein LKW ausgebrannt. Gibt aktuell hier Stau. Und A71 Richtung Schweinfurt. Die Autobahn ist zwischen Heldrungen und Kölle da wegen Bauarbeiten noch bis heute Nachmittag um 3 gesperrt. Geblitzt wird auf der A2 nach Berlin zwischen Allerengersleben und Eilsleben, dann auf der B107 zwischen Oranienbaum und Dessau. In Chemnitz wird in der Zwickauer Straße stadtauswärts geblitzt, in Dresden in der Warthaer Straße in beiden Richtungen. In Erfurt stehen 2 in der August-Röbling-Straße stadteinwärts und in Erfurt-Bindersleben in der Flughafenstraße, hier ebenfalls in beiden Richtungen. Am Ortsausgang Peißen, ein Blitzer Richtung Könnern. In Weimar steht noch einer in der Dürrenbacher Hütte in beiden Richtungen. Und wenn ihr noch Staus oder Blitzer seht, ruft uns gerne an, kostenfrei unter 0800 123 2340. Wir schauen auf die Temperaturen für euch. Hier sind sie. In Magdeburg 26 Grad, in Mühlhausen 25, in Dresden 26 Grad. Und der nächste Schwitzenachmittag steht uns bevor. Es wird nämlich auch heute wieder sehr schwül heiß. Wir schrauben uns nachher noch hoch auf 35 Grad. Und zum Abend rauschen dann auch wieder die nächsten Gewitter an. Und morgen ist diese tropische Hitze erstmal vorbei, wenn auch es nach wie vor heiß ist. So an die 30 Grad kommen wir auch morgen nochmal ran. Es gibt auch viel Sonne noch dazu.
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0: am Mittwochvormittag und verliebt sein ist doch eigentlich die schönste Sache der Welt. So einen richtigen Crush haben. Das Herz fällt einem plötzlich in die Hose. Ist doch richtig cool. Wer kann sowas schon von sich behaupten? Nur Sänger Kamrat ist großer Spielverderber und sagt, lieber nicht verlieben. In seiner neuen Single Love Sauber feiert er sogar das Ende der Schmetterlinge im Bauch. So, und als das rauskam, habe ich meinen Kollegen Felix Heckler aus unserer MDR Jump Musikredaktion gleich zum Rapport zu mir ins Studio bestellt. Hi.
1: Hi.
0: Wie meint der Mann das?
1: Naja, das erklärt er am besten selbst. Ich habe ihn nämlich getroffen.
2: Love Sober ist quasi das Gegenteil von Drunk in Love. Das heißt, das ist die Phase, wo die rosarote Brille ab ist, wo man die Realität wieder sieht und vielleicht auch realisiert, dass eine Person gar nicht so gut für einen ist.
1: Und das kennen wahrscheinlich viele. Fast jeder war schon mal in jemanden verliebt, der das nicht im gleichen Maße zurückgeben konnte. Und vielleicht hat man sogar später gemerkt, dass man ein bisschen ausgenutzt wurde und dass die Person einem überhaupt nicht gut tut.
0: Ja, jetzt ist aber Kamrat selber ja seit eigentlich Jahren schon mit seiner großen Jugendliebe zusammen und sagt ja immer, dass er super glücklich da ist. Wie passt denn das jetzt zusammen?
1: Na, er sagt, genau deshalb ist ihm eigentlich die Idee gekommen, ja, weil mit der Zeit die rosarote Brille halt weggeht und die wirkliche Liebe beginnt eigentlich dann, sagt er, wenn das Verliebtsein vorbei ist.
2: Man weiß, warum die Person gut für einen ist. Man realisiert, dass man nicht ständig dieses High braucht von dieser neuen Aufregung von ich lerne jemanden neu kennen und ich bilde mir ein, dass alles perfekt ist, sondern man lernt, glaube ich, auch das Unperfekte an gewissen Situationen zu lieben und das macht das Leben ja auch schön.
1: Ja, und damit sagt Kamrat im Grunde, wirklich zu lieben, ist am Ende sogar noch schöner, als einfach nur verliebt zu sein.
0: Okay, da gehe ich jetzt wieder mit. Hat er sich quasi rausgerettet. Dann schicken wir jetzt mal ein bisschen Klarheit hier durchs Radio. Felix, danke schön. Hier ist Kamrat mit seiner ganz neuen Single Love Sauber bei MDR Jump.

0: 10 vor 12. MDR Jump ist hier und steht BLK im Kennzeichen jetzt für Burgenlandkreis oder doch eher für Blinkerlinks kaputt? Oder das SK vom Saalekreis doch eher für Sonderkennzeichen? Diese liebevollen Frotzeleien mit den Kennzeichen bei uns im Osten, die haben es uns hier bei MDR Jump heute angetan. Die Liste wird nämlich immer länger, weil sich jetzt noch Irene dazu meldet.
1: Meine Schwester hat den ganz gemeinen Kennzeichenspruch. Sie selber wohnt in Werdau und der Nachbarkreis ist Greiz, Kennzeichen GRZ. Die sagen immer gehirnreduzierte Zone. Ist gemein, aber manchmal verhalten die sich auch so, wenn du sie vor dir hast. Einen schönen Tag euch, tschüss.
0: Und da stiehlt sie sich aus der Leitung und ich sage extra noch, seid liebevoll miteinander. Aber ihr habt auch sowas noch auf Lager, dann bitte her damit. Wir sammeln das heute und wir meinen das nicht böse. Wir meinen das liebevoll, diese Frotzeleien. Das ist doch etabliert, das kennen wir doch. Das nehmen wir nicht ernst. 0800 123 2340 ist euer Draht ins Studio. Hier zu MDR Jump zu mir.

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12: Am Flughafen Leipzig-Halle ist nach Angaben der NATO in der Nacht eine Drohne in der Nähe einer ukrainischen Antonov-Frachtmaschine entdeckt worden. Ein Sprecher sagte, die Polizei habe das Fluggerät gesichert. Der Bild-Zeitung zufolge war an der Drohne ein Päckchen samt Zünder befestigt. Es habe Sprengstoff enthalten, der Zünder sei aber defekt gewesen. Die Bundesstelle für Flugunfalluntersuchung bestätigte zudem dem MDR, dass eine Frachtmaschine in der Nähe des Flughafens Leipzigs mit einem weiteren Objekt kollidierte. Dann aber sicher in Hannover landete. Der Flugbetrieb in Leipzig-Halle war kurz vor Mitternacht für 2 Stunden komplett eingestellt worden. Die Südpiste, wo die Drohne gefunden wurde, ist weiter gesperrt. Bei den schweren Luftangriffen auf Kiew und Umgebung hat die ukrainische Luftabwehr nach eigenen Angaben in der Nacht keine einzige Rakete abfangen können. Der Großteil der anfliegenden Drohnen sei dagegen zerstört worden. Präsident Volodymyr Zelensky erklärte, mehr Mittel für die Raketenabwehr hätten Leben retten können. Bei den Angriffen seien mindestens 17 Menschen getötet worden, mehr als 40 seien verletzt. Russland meldete seinerseits nach ukrainischen Drohnenangriffen ein Feuer in einem Wildberry Logistikzentrum bei Tula. Jeder 7. Rentner unter 75 Jahren hat noch nebenbei einen Job. Dem Statistischen Bundesamt zufolge waren im vergangenen Jahr 14% der 65- bis 74-Jährigen erwerbstätig. Das seien 1% mehr als ein Jahr zuvor. Mehr als 70% der erwerbstätigen Rentner arbeiteten als abhängig Beschäftigte, vor allem in Teilzeit. 27% waren selbstständig. Das Interesse an der E-Auto-Förderung ist weiter groß. Wie das Bundesamt für Wirtschaft und Ausfuhrkontrolle mitteilte, haben seit dem 19. Mai mehr als 103.000 Menschen einen Förderantrag gestellt. Mehr als 90% betreffen den Kauf reiner E-Autos. 3 von 4 Anträgen kämen aus Haushalten mit einem zu versteuernden Einkommen von bis zu 60.000 Euro. Der Zuschuss für den Kauf kann bis zu 6.000 Euro betragen. Bei der Schwimm-EM in Paris hat Florian Wellbrock erneut Gold gewonnen. Der 28-Jährige siegte am Morgen auch im Freiwasserrennen über 5 Kilometer. Gestern hatte er sich bereits Gold über 10 Kilometer gesichert. Das waren die Nachrichten.
13: 2:12, MDR Jump ist hier mit dem zuverlässigsten Verkehrsservice im Osten. Hier sind die neuesten Meldungen, A2 nach Hannover zwischen Irxleben und Bornstedt. Stau nach einem Unfall im Baustellenbereich, hier dauert es 10 Minuten länger. Dann A4 Frankfurt Richtung Dresden zwischen Weimar und Magdala. Stau wegen Bauarbeiten, auch hier müsst ihr noch mal eine halbe Stunde mehr Zeit einplanen. Und die A9 Richtung München, da gibt es einmal gute Nachrichten. Richtung Berlin zwischen Leipzig West und Großkugel ist die Autobahn jetzt nicht mehr gesperrt. Es gibt noch Stau, 10 Minuten dauert es noch länger, aber der Stau nimmt hier schnell ab. Richtung Berlin im weiteren Verlauf aber nach wie vor noch der Stau zwischen Coswig und Kleinmarzehns. Da laufen Bergungsarbeiten nach einem Unfall und hier dauert es noch eine Dreiviertelstunde länger. A14 Richtung Magdeburg am Dreieck Partenaue ist die Überfahrt zur A38 wegen Bergungsarbeiten gesperrt. Die A14 Magdeburg-Dresden ist zwischen dem Kreuz Bernburg und Plötzkau in beiden Richtungen wegen Löscharbeiten gesperrt. Hier gibt es aktuell Stau und die Polizei bittet, eine Rettungsgasse noch frei zu halten. Ein Hinweis noch für euch: auf der Umfahrung über Bründel und Zörnitzer Mühle gibt es Stau in beiden Richtungen. Also auch hier müsst ihr noch ein bisschen mehr Geduld haben. B6 zwischen Borsdorf und der A14 Auffahrt Leipzig-Ost, Stau nach einem Unfall. Die B169 Richtung Döbeln ist zwischen Röderau und Riesa wegen Reinigungsarbeiten gesperrt. Und die Blitzer findet ihr mobil auf mdrjump.de und in unserer App. Die aktuellsten stehen auf der B7 in Lengröden Richtung Eisenach. Dann auf der B188 zwischen der Abfahrt Langensalzwedel und Stendal. In Dresden wird in der Wartastraße in beiden Richtungen geblitzt, außerdem in Erfurt in der August-Röbling-Straße, hier stadteinwärts. In Erfurt-Bindersleben steht noch ein Blitzer in der Flughafenstraße in beiden Richtungen und dann haben wir noch jemanden am Telefon.
0: Ja, ich bin der Sebastian, ich habe einen Blitzer für euch aus Richtung Zerbs kommen in der Rosslauer Straße Richtung Dessau.
13: Alles klar, Sebastian, danke fürs Melden. Habt ihr noch Staus oder Blitzer gesehen, dann ruft uns gerne an, kostenfrei natürlich unter 0800 123 2340. Es ist das muntere Tropenfeeling auch heute wieder. Es wird schwül und drückend und es wird heiß. Wittenberg 26, Erfurt 26, Riesa 25 Grad. 35 sind heute Nachmittag maximal noch drin. Am Abend gibt es auch wieder eine Ladung Gewitter, die auch teils wieder kräftig ausfallen können. Und morgen ist die große Tropenhitze dann vorbei. Es wird insgesamt ein bisschen kühler, aber immer noch nach wie vor sommerlich. An die 30 Grad kommen wir schon noch ran. Könnt ihr die Kiddies beruhigen. Freibad ist auch morgen noch drin. Jetzt ist es 11:05. Euch eine schöne Mittagspause. Die halbe Woche ist jetzt geschafft. Ist genau Wochenmitte. Mittwoch, Punkt 12.
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abartig. Das sind Bands, die man schon immer mal sehen wollte. Auf einen Haufen alle live erleben. Kraftklub und Materia zum Beispiel. Und das Schöne ja dann an Festivals, man entdeckt eben auch neue Künstler, die man noch nicht auf dem Schirm hatte. Bei mir ging das mit Dilla so, die hat es mir vor so ein paar Monaten in die Playlist gespielt. Dilla ist eine junge Sängerin aus Österreich und die macht so ganz fantastischen Elektropop. Die spielt dann auch beim Highfield. Ich habe euch mal so einen kleinen Eindruck davon rausgeschnitten.

Beispiel die Single Mein schönstes Kleid gefällt mir richtig gut. 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Ich drücke euch auf jeden Fall die Daumen und wir bringen uns jetzt auch tatsächlich schon mal in Festivalstimmung. Mit den Beatsteaks werden auch dabei sein. Fantastisch. Hier ist Meantime.

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7: 12.30 Uhr jetzt, 12:30, MDR Jump ist hier mit den Meldungen zur halben Stunde von Jean-Marc Heukemes für euch.
8: In Sachsen-Anhalt sind die Ausgaben für Sozialleistungen stark gestiegen. Wie das Statistische Landesamt mitteilte, wurden im vergangenen Jahr 213 Millionen Euro dafür aufgewendet. Rechnerisch waren das 100 Euro pro Kopf. Größter Kostenfaktor waren die Zuschüsse zur Pflege. In Taiwan hat ein 10-tägiges Militärmanöver begonnen. Am Morgen wurden Kampfflugzeuge und Marineeinheiten in Bewegung gesetzt. An der Übung sind auch 20.000 Reservisten beteiligt, die den Umgang mit Mörsern trainieren. Taiwan reagiert nach eigenen Angaben auf den wachsenden Druck aus China. In Bad Tennstedt im Unstrut-Hainich-Kreis ist in der Kita wiederholt Feueralarm ausgelöst worden. Grund waren offenbar die extrem hohen Temperaturen. Wie die Thüringer Allgemeine berichtet, musste mehrmals die Feuerwehr ausrücken. Morgen will der Haushalts- und Bauausschuss beraten, ob für das Gebäude Klimageräte angeschafft werden.
7: 12.30 Uhr, MDR Jump hat die neuesten Meldungen aus unserem Verkehrszentrum für euch, A2 nach Hannover. Geduld ist gefragt zwischen Irxleben und Bornstedt. Hier hat es einen Stau nach einem Unfall in der Baustelle gegeben. Aktuell dauert es hier eine Viertelstunde länger. Und A4 Frankfurt Richtung Dresden zwischen Weimar und Magdala. Stau ebenfalls an einer Baustelle. Hier müsst ihr eine halbe Stunde mehr Zeit einplanen. A9 nach Berlin zwischen Leipzig-West und Großkugel. Stau nach einem Unfall, 10 Minuten dauert es hier länger. Und A9 im weiteren Verlauf nach Berlin zwischen Coswig und Kleinmarzens, 4 Kilometer Stau. Da laufen Bergungsarbeiten nach einem Unfall. Hier dauert es immer noch eine Dreiviertelstunde länger. A14 Richtung Magdeburg am Dreieck Partenaue ist die Überfahrt zur A38. Wegen Bergungsarbeiten nach einem LKW-Unfall immer noch gesperrt. Der hat sich da quergestellt, muss abgeschleppt werden. Und noch ein LKW-Unfall auf der A14 Magdeburg-Dresden. Die Autobahn ist zwischen dem Kreuz Bernburg und Plötzkau in beiden Richtungen deshalb gesperrt. Da ist ein Laster ausgebrannt wegen der Löscharbeiten. Die Sperrung. Auch immer noch die Bitte von der Polizei, eine Rettungsgasse in beiden Richtungen freizuhalten. Und ein Hinweis für euch, wenn ihr abkürzen wollt über Bründel und Zörnitzer Mühle. Auch hier gibt's Stau in beiden Richtungen. Auch hier braucht ihr erheblich mehr Geduld. B6 zwischen Borsdorf und der A14 Auffahrt Leipzig-Ost, Stau nach einem Unfall. Und die B169 ist zwischen Röderau und Riesa wegen Reinigungsarbeiten aktuell gesperrt. Die Blitzer findet ihr mobil auf mdrjump.de und in unserer App. Die aktuellsten stehen auf der B7 in Lengröden Richtung Eisenach. Dann auf der B7 am Ortsausgang Wogau in Richtung Eisenberg. Auf der B184, da wird am Ortsausgang Zerbst in Richtung Dessau geblitzt. Auf der B188 steht einer zwischen der Abfahrt Langensalzwedel und Stendal. In Dresden wird noch in der Warterstraße in beiden Richtungen geblitzt. Außerdem am Ortsausgang Kusei in Richtung Klötze und in Wählitz, wenn ihr Richtung Hohenmölsen unterwegs seid. Und jetzt kommt noch eine Meldung von der A4 rein. Vorsicht Richtung Dresden zwischen Dresden-Neustadt und Dresden-Wildermann. Hier liegen mehrere Metallteile auf allen Fahrspuren. Habt ihr noch Staus oder Blitzer gesehen? Dann ruft uns gerne an, kostenfrei unter 0800 123 2340. Und die Temperaturen? Es wird so ein Schwitzenachmittag wie gestern, der uns heute nochmal bevorsteht. In Magdeburg 26, Mühlhausen 25, in Dresden 26 Grad. Und wir schrauben uns da noch ordentlich nach oben. 35 Grad maximal heute Nachmittag. Aber auch dann gibt es wieder am Abend eine Ladung Hitzegewitter, die das Ganze glücklicherweise auch wieder so ein bisschen abkühlen. Und morgen ist zumindest erstmal diese feuchte Hitze vorbei. Es bleibt warm bei um die 30 Grad und sonnig, aber einfach nicht mehr so drückend heiß.
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0: Und mal bei diesem Song kriege ich Hunger auf so Süßes. Milky Chance und die Single Colorado hier bei MDR Jumps. Es ist 12.42 Uhr. Wir haben ein Update aus unserem Verkehrszentrum für euch. Unterwegs auf der A14. Da hat es ja die Sperrung gegeben zwischen dem Kreuz Bernburg und Plötzkau. Die Autobahn hier in beiden Richtungen nach Löscharbeiten gesperrt. Richtung Magdeburg ist die Sperrung jetzt wieder aufgehoben. Da läuft der Verkehr wieder langsam an. Richtung Dresden ist allerdings noch weiter gesperrt. Aber wir halten euch darüber weiter auf dem Laufenden. MDR Jump hier bei der Arbeit. Und schönes Spiel, das wir mit euch diese Woche spielen. Kennzeichen raten. So ein richtiges Klugscheißer-Spiel. Es gibt heute Nachmittag bei Timo im Feierabend-Countdown die nächste Runde. Und wir hatten vorhin zum Beispiel MSH gesucht. MSH, Mansfeld-Südharz. Oder war es doch noch schneller, ja Mann? Oder bei mir zu Hause in Jena gibt es den Saale-Holzland-Kreis, SHK. Saale-Holz-Kopfkreis, haben wir da früher mal dazu gesagt. Solche liebevollen Frotzeleien mit diesen Kennzeichen kennt ihr alle. Und wir horchen uns heute so ein bisschen um dazu. Jetzt ist Marc aus Erfurt dran.
1: Hallo Felix, hier ist der Marc. Servus.
0: Also wir haben jetzt irgendwie schon reichlich ausgeteilt. Ich glaube, wir machen uns hier gerade jeden zum Feind. Was hast du noch Schönes für uns auf Lager?
1: Also ich bin gerade auf Höhe Berlin unterwegs. Und wie es der Zufall will, fährt vor mir jemand aus dem Idiotenkreis. Und zwar auch passende Fahrweise.
0: Ilmkreis, Thüringen.
1: Ilmkreis.
0: Jetzt als alter Jena muss ich leider passen und sagen, mir fällt nichts zu EF ein. Hast du wenigstens was?
1: Zu Erfurt nicht. Mir fällt dann nur eine Automarke oder ein Automodell ein. VW Golf. Völlig wertloser Gegenstand ohne logische Funktion.
0: Ja, das ist ja für Fortgeschrittene. Das ist wie der berühmte Fehler in allen Teilen. Die Automarke sparen wir uns jetzt an der Stelle. Aber du bist gerade im Auto unterwegs. Hast gesagt, irgendwie Berlin. Geht's zur Ostsee oder wo geht's hin?
1: Nein, leider nicht. Ich bin beruflich unterwegs, fahre öfter mal nach Berlin.
0: Also bei so einem Wetter trotzdem immer schön. Genieß es. Hab einen schönen Tag.
1: Alles klar. Dir auch. Danke dir.
0: Ciao, ciao. Und ihr habt mehr davon, dann bitte her damit. 0800 123 2340 oder schickt uns gerne eine Sprachnachricht über WhatsApp. Die Nummer dafür gibt's ja bei uns im Netz auf mdrjump.de und wir sammeln das alles heute. Jetzt gibt's neue Musik von Die Tote Hosen hier bei MDR Jump.

0: Vorsicht auf der A38, sagt unser MDR-Jump-Verkehrszentrum Richtung Göttingen zwischen Ahrenshausen und Friedland. Hier liegt ein Reifen auf der Fahrbahn. Es ist 12.51 Uhr. MDR-Jump ist hier 9:09 und pünktlich zur Mittagspause wird heute was ganz Leckeres aufgetischt. Bratwurst gibt's nämlich. Achtung, mit Alge. Und das auch noch vegan. Oh Schreck, denkt ihr jetzt wahrscheinlich, will der uns bitte vergiften? Aber diese Wurst hat es tatsächlich in sich. Erfunden hat die ein Fleischer aus Kuhnrau, das ist ein kleines Dörfchen in der Altmark. Und es ist ursprünglich ein Projekt gewesen, um das örtliche Freibad zu retten. Mit jeder Wurst ist nämlich 1 Euro ins Freibad gegangen. Dafür haben die Leute da wirklich ordentlich zugegriffen.
1: Ich habe jetzt schon die dritte.
2: Man schmeckt jetzt nicht Alge, man denkt immer eine Pflanze, aber es schmeckt gut.
1: Also ich kann mir vorstellen, die auch mal zum Grillen zu Hause zu kaufen, ja.
3: Ich habe die grüne Algenwurst und die schmeckt sehr lecker.
0: Oder? Jetzt ist das Freibad gerettet, jetzt soll, Achtung, Next Level, eben diese vegane Algenbratwurst getestet werden. Die Kuhnrauer bleiben aber gelassen, weil entwickelt wird diese Wurst vom örtlichen Fleischer. Und ich meine, wenn einer weiß, wie Wurst schmecken muss, dann ja wohl. Ein Fleischer. Immerhin, das ist endlich mal der Mythos widerlegt, dass Veganes nur was so für hippe Großstädter wäre. Vegane Algenbratwurst, also auch made in Altmark. Coole Sache. Mehr Aktuelles hier bei MDR Jump gleich wieder. In 8 Minuten gibt's die Nachrichten. Punkt 1.

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1: Um 13 Uhr mit Jean-Marc Heukemes. Nach dem Zwischenfall mit einer Drohne am Flughafen Leipzig-Halle sind weitere Details bekannt geworden. Medienberichten zufolge war an der Drohne ein Päckchen samt Zünder befestigt. Es habe Sprengstoff enthalten, der Zünder sei aber defekt gewesen. Das Bundesinnenministerium bestätigte, dass eine Frachtmaschine kurz vor der Landung mit einem weiteren Flugobjekt kollidierte. Sie sei durchgestartet und nach Hannover umgeleitet worden. Der Flughafen wurde für 2 Stunden komplett gesperrt. Der Airport Leipzig-Halle gilt als Drehscheibe für Rüstungsgüter, unter anderem für die Ukraine. Das Interesse an der E-Auto-Förderung ist weiter groß. Wie das Bundesamt für Wirtschaft und Ausfuhrkontrolle mitteilte, haben seit dem 19. Mai mehr als 100.000 Menschen einen Förderantrag gestellt. Mehr als 90% betreffen den Kauf reiner E-Autos. 3 von 4 Anträgen kämen aus Haushalten mit einem zu versteuernden Einkommen von bis zu 60.000 Euro. Der Zuschuss für den Kauf kann bis zu 6.000 Euro betragen. Bundeswirtschaftsministerin Katharina Reiche geht davon aus, dass die Strompreise in Deutschland vorerst nicht sinken. Die Ministerin erklärte, spürbare Entlastungen werde man erst in den 30er Jahren sehen. Reiche sagte, die steigenden Energiepreise belasteten den Wirtschaftsstandort Deutschland. Mit der Reform des Erneuerbaren Energiengesetzes solle die Förderung der Energiewende kosteneffizienter werden. Derzeit würden dafür jährlich 17 Milliarden Euro ausgegeben. Jeder 7. Rentner unter 75 Jahren hat noch nebenbei einen Job. Dem Statistischen Bundesamt zufolge waren im vergangenen Jahr 14% der 65- bis 74-Jährigen erwerbstätig. Das seien 1% mehr als ein Jahr zuvor. Mehr als 70% der erwerbstätigen Rentner arbeiteten als abhängig Beschäftigte, vor allem in Teilzeit. 27% waren selbstständig. Nach einem Unwetter sind große Teile des Fürst-Pückler-Parks in Bad Muskau gesperrt worden. Nach Angaben der Parkstiftung bleiben lediglich das neue Schloss und die angrenzenden Bereiche geöffnet. Bei dem Unwetter waren gestern Abend erhebliche Schäden an Bäumen und Sträuchern entstanden. Mitarbeiter des Parks verschaffen sich derzeit einen Überblick. Das waren die Nachrichten.
2: Und es ist 2:02, hier ist MDR Jump mit dem zuverlässigsten Verkehrsservice im Osten und den neuesten Meldungen aus unserem Verkehrszentrum für euch. A4 Richtung Dresden zwischen Weimar und Magdala, 5 Kilometer Stau an einer Baustelle, es dauert eine Dreiviertelstunde länger. A9 nach Berlin zwischen Bad Dürrenberg und Großkugel, 5 Kilometer Stau nach einem Unfall, hier dauert es eine halbe Stunde länger. Dadurch gibt es auch Stau auf der Umfahrung über die B186, plant da ebenfalls nochmal mindestens eine halbe Stunde mehr Zeit ein. Und im weiteren Verlauf der A9 nach Berlin zwischen Coswig und Kleinmarzehns, 4 Kilometer Stau wegen Bergungsarbeiten, hier 20 Minuten Fahrzeit obendrauf. Die A14 Richtung Dresden ist zwischen dem Kreuz Bernburg und Plötzkau wegen Löscharbeiten gesperrt. Und Vorsicht auf der A38 Richtung Göttingen zwischen Ahrenshausen und Friedland liegt ein Reifen auf der Fahrbahn. Die A71 Richtung Schweinfurt ist zwischen Heldrungen und Kölleda wegen Bauarbeiten noch bis heute Nachmittag um 3, also noch ungefähr 2 Stunden gesperrt. Wir halten euch darüber aber auf dem Laufenden. Und dann im weiteren Verlauf der A71 Richtung Schweinfurt zwischen Gräfenroda und Oberhof, rechte Fahrspur im Rennsteigtunnel wegen eines defekten LKWs gesperrt. Vorsicht, auch es liegen Fahrzeugteile auf allen Fahrspuren im Tunnel. Die B180 ist zwischen Winningen und Aschersleben wegen Bergungsarbeiten gesperrt. Die B169 zwischen Röderau und Riesa wegen Reinigungsarbeiten gesperrt. Und die Blitzer findet ihr mobil auf mdrjump.de und in unserer App. Die aktuellsten stehen auf der B7 in Lengröden Richtung Eisenach. Dann nochmal B7 am Ortsausgang Wogau in Richtung Eisenberg steht ein Blitzer. Auf der B184 einer am Ortsausgang Zerbst Richtung Dessau. Auf der B188 zwischen der Abfahrt Langensalzwedel und Stendal einer. In Dresden in der Warthaer Straße in beiden Richtungen. Am Ortsausgang Kusei ein Blitzer Richtung Klötze und in Wählitz einer Richtung Hohenmölsen. Und wenn ihr noch Staus oder Blitzer seht, ruft uns gerne an, kostenfrei unter 0800 123 2340. Das Tropenfeeling heute Nachmittag wieder. Es wird nämlich schwül und drückend und es wird heiß. Wir haben in Salzwedel und Sonneberg 29, in Leipzig 28 Grad gemessen. Jetzt haben wir fast die Höchstwerte erreicht, so bis 35 Grad örtlich in der Spitze. Also nicht überall kommen wir noch hoch. Allerdings am Abend kommt dann wieder die nächste Ladung mit teils kräftigen Hitzegewittern zu uns reingezogen. Und morgen ist die große Tropenhitze dann erstmal vorbei. Es wird ein bisschen kühler, es bleibt aber nach wie vor sommerlich. So knapp an 30 Grad kommen wir schon nach ran, aber glücklicherweise nicht mehr mehr so schwül. Wird ein schöner Tag. 5:05 jetzt. Mein Name ist Felix Schmutzer. Euch einen schönen Mittwoch.
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0: Jugendliche Olivia Dean, Man I Need hier bei MDR Jump. Passt so schön zu unserem Tagesthema, das wir heute losgetreten haben. Gar nicht. Ja, es geht um Kennzeichenraten, das wir mit euch in dieser Woche in unseren Ferienspielen hier spielen. Nächste Runde gleich ab 2 bei Timo Klose. Aber kennt natürlich jeder, so ein Kennzeichen hat neben dieser offiziellen Bedeutung natürlich noch eine Menge mehr Meinungen, Bedeutungen, die oft allerdings weniger charmant sind. SHK für den Saale Holzkopfkreis. Dann hatte sich Micha aus Rossleben gerade über BLK ausgelassen. Blinker links kaputt. Und jetzt wird die Liste noch ein bisschen länger. Jürgen hat auch noch was beizutragen.
1: Das ist hier bei uns im Umkreis. Wir sind im Vogtlandkreis. Da gibt es zum Beispiel früher OVL, gibt es wieder zur Ilsnitz. Und Klingendal, und das hieß früher, oder heißt jetzt noch Ochs vom Lande. Dann kann ich doch sagen, da pass auf, Thüringen, der Nachbarkreis, Kreiz, GRZ, gehirnreduzierte Zone. Die kennen nicht Autoform.
0: Jürgen, schön ausgeteilt. Unsere Liste wächst. Ich danke dir, wünsche dir einen schönen Tag noch.
1: Ciao,
0: ciao. Tschüss. Und ihr habt mehr davon, dann teilt gerne weiter aus. Das Wichtige, wir bleiben aber liebevoll bitte miteinander. 0800 123 2340 ist euer Draht hier ins MDR Jump Studio oder schickt uns gerne WhatsApp-Sprachnachricht. Und für mir gibt's jetzt Musik, die Kult ist. OMC.

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1: Chris Desirandi, Good Old Days.
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0: Ab geht's Richtung zweite Tageshälfte und Feierabend. Hier ist MDR Jump, 13:30 am Mittwoch. Es ist Zeit für die Meldungen zur halben Stunde. Ja, Jean-Marc Heukem ist für euch jetzt aus unserer Nachrichtenredaktion.
1: In Sachsen-Anhalt sind die Ausgaben für Sozialleistungen stark gestiegen. Wie das Statistische Landesamt mitteilte, wurden im vergangenen Jahr 213 Millionen Euro dafür aufgewendet. Rechnerisch waren das 100 Euro pro Kopf. Größter Kostenfaktor waren die Zuschüsse zur Pflege. In Taiwan hat ein 10-tägiges Militärmanöver begonnen. Am Morgen wurden Kampfflugzeuge und Marineeinheiten in Bewegung gesetzt. An der Übung sind auch 20.000 Reservisten beteiligt, die den Umgang mit Mörsern trainieren. Taiwan reagiert nach eigenen Angaben auf den wachsenden Druck aus China. In Frankfurt am Main werden zwei Kühlbusse für Obdachlose bereitgestellt. Ein Sprecher der Johanniter-Unfallhilfe sagte, die ausrangierten Linienbusse würden mit mobilen Klimageräten ausgestattet. In ihnen könnten sich bis zu 40 Personen aufhalten, auch Sicherheitspersonal werde gestellt.
0: Und die neuesten Meldungen jetzt aus dem MDR Jump Verkehrszentrum A4 Frankfurt Richtung Dresden zwischen Weimar und Magdala. 5 Kilometer Stau wegen Bauarbeiten, 20 Minuten dauert es hier länger. Und A9 nach Berlin zwischen Bad Dürrenberg und Großkugel, 5 Kilometer Stau nach einem Unfall. Halbe Stunde Verzögerung und dadurch gibt es auch Stau auf der Umfahrung über die B186. Auch hier müsst ihr mindestens eine halbe Stunde mehr Fahrzeit einplanen. A9 nach Berlin zwischen Coswig und Kleinmarzehns, 4 Kilometer Stau wegen Bergungsarbeiten, 20 Minuten dauert es hier länger. Und A14 nach Dresden zwischen dem Kreuz Bernburg und Plötzkau nach wie vor die Sperrung wegen Löscharbeiten. Richtung Magdeburg ist die Autobahn aber wieder freigegeben. Vorsicht auf der A38 Richtung Leipzig zwischen Berger und Roßlau befindet sich eine ungesicherte Unfallstelle. Die A71 Richtung Schweinfurt, die ist zwischen Heldrungen und Kölle da wegen Bauarbeiten noch bis ca. 15 Uhr, also so rund 1,5 Stunden gesperrt. Darüber halten wir euch aber auf dem Laufenden. Da wird gebaut und A71 dann weiter nach Schweinfurt. Zwischen Gräfenroda und Oberhof ist die rechte Fahrspur im Rennsteigtunnel wegen eines defekten LKWs gesperrt. Vorsicht, auch hier liegen Fahrzeugteile auf der linken Fahrspur. A72 nach Hof zwischen Plauen Süd und Pirk. Achtung, steht ein defektes Fahrzeug auf der rechten Fahrspur. Die B180 ist zwischen Winningen und Aschersleben wegen Bergungsarbeiten gesperrt. Im Erzgebirgskreis zwischen Pfaffenhain und Niederdorf in beiden Richtungen Behinderungen nach einem Unfall. Und in Dresden ist die Pirnaer Landstraße auf Höhe Bahnhofstraße wegen eines Feuerwehreinsatzes gesperrt. Noch eine Meldung von der B169, die ist zwischen Röderau und Riesa wegen Reinigungsarbeiten gesperrt. Und geblitzt wird auf der B7 am Ortsausgang Wogau Richtung Eisenberg. Dann in Halle-Döhlau in der Röntgenstraße, hier in beiden Richtungen. Am Ortsausgang Kusei steht ein Blitzer Richtung Klötze, in Wählitz einer Richtung Hohenmölsen. Und wenn ihr noch Staus oder Blitzer seht, ruft uns an, kostenfrei gern, unter 0800 123 2340. Da steht uns ein Schwitzenachmittag bevor. Wir haben jetzt die 30-Grad-Marke geknackt. In Magdeburg und Görlitz 30 Grad glatt, in Jena 31. 35 sind noch drin maximal. In vielen Orten haben wir jetzt auch die Höchstwerte für heute erreicht. Und ihr merkt es so langsam, es wird diesiger und diesiger und diesiger und zieht sich immer weiter zu. Am Abend gibt es auch wieder kräftige Gewitter und morgen ist dann diese ganz große Tropenhitze vorbei. Es ist ein bisschen kühler, bleibt trotzdem noch sommerlich, aber nicht mehr ganz so drückend heiß.
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0: Genau, 13.45 Uhr ist das MDR Jump Verkehrszentrum mit einer Sofortmeldung für euch auf der A4. Fahrt vorsichtig bitte Richtung Dresden. Zwischen dem Kirchheimer Dreieck und Bad Hersfeld befindet sich eine ungesicherte Unfallstelle. So, jetzt wird unsere Liste immer, immer länger. BLK, nicht für Burgenlandkreis, sondern für Blinker links kaputt. GRZ, nicht für Greiz, sondern für gehirnreduzierte Zone. MTL, müde, träge, langsam. DD, doppeldoof. Also wenn wir irgendwo austeilen können, dann wirklich bei diesen witzigen Bedeutungen der Kennzeichen hier bei uns im Osten. Das machen wir heute natürlich höchst, ich sage mal, liebevoll, wie ihr merkt.
1: Grüße, Andy hier. Habt ihr denn schon GTH dabei gehabt? Gotha Landkreis. Sag ich immer, GTH ist Go to Hell, fahr zur Hölle oder scher dich zum Teufel. Ich darf das ja, ich komme aus dem Landkreis, ist der Beste von allen.
0: Siehst du, also Humor ist, wenn man auch mal über sich selber lachen kann, und Heike aus Ballenstedt hat auch noch einen.
2: Cool B, das haben wir zwar in unserem Auto, aber die haben früher immer zu uns gesagt, querlenkende Blödmänner, was ich natürlich ein bisschen doof finde, aber was soll's. Und dann habe ich noch ein anderes, und zwar ist das, was jetzt MSH ist, Mansfeld Südharz. Die hatten ja früher nur ML für Mansfeld. Da haben wir immer gesagt, die kommen aus einem Mutantenland. Also fahren sie auch. Okay, schönes Thema und euch noch einen schönen Tag.
0: Ach, wirklich schön, oder? Dass wir da alle drüber lachen können. Hoffentlich könnt ihr das auch. Wenn ihr auch so einen Spruch auf Lager habt, heute dürft ihr mal, also heute wird wirklich ausgeteilt hier bei uns, meldet euch gerne auch gerne mit einer WhatsApp-Sprachnachricht. Die Nummer gibt es ja bei uns im Netz auf mdrjump.de.
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Der Drohnenalarm am Flughafen Leipzig-Halle. Mittlerweile werden die Kreise, die das Ganze zieht, wirklich immer größer. Scheint sich nämlich zu bestätigen, das sind nicht nur harmlose Drohnen von Hobbypiloten gewesen, sondern die Drohnen sind offenbar bewusst ins Flughafengelände geflogen worden und es sollen Sprengstoff und Zünder an mindestens einer der Drohnen gefangen worden sein und gehangen haben. Eine zweite Drohne ist mit einem landenden Flieger zusammengekracht. Der Flieger musste daraufhin durchstarten und ist umgeleitet worden. Was war da los letzte Nacht? Dazu hat sich jetzt die Generalstaatsanwaltschaft in Dresden eingeschaltet und das Ganze ist Thema. Gleich in unseren Nachrichten in 5 Minuten Punkt 2. Dann gibt es nämlich das Update für euch hier bei MDR Jump.

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9: Um 14 Uhr mit Jean-Marc Heukemes. Nach dem Zwischenfall mit einer Drohne am Flughafen Leipzig-Halle sind weitere Details bekannt geworden. Medienberichten zufolge war an der Drohne ein Päckchen samt Zünder befestigt. Es habe Sprengstoff enthalten, der Zünder sei aber defekt gewesen. Die Drohne befand sich neben einer ukrainischen Antonov-Maschine. Das Bundesinnenministerium bestätigte, dass außerdem eine Frachtmaschine kurz vor der Landung mit einem weiteren Flugobjekt kollidierte. Sie sei nach Hannover umgeleitet worden und dort sicher gelandet. Der Flughafen Leipzig-Halle war für 2 Stunden komplett gesperrt. Die Energieversorgung in Deutschland ist bislang trotz der niedrigen Wasserstände an den Flüssen gesichert. Eine Sprecherin des Wirtschaftsministeriums sagte in Berlin, es gebe derzeit keine Engpässe bei Öl und Kraftstoffen. Auch Kraftwerke müssten nicht gedrosselt werden. Anders ist die Situation in Österreich. Dort können wegen des Niedrigwassers der Donau mehrere Wasserkraftwerke nur noch eingeschränkt arbeiten. In Ungarn und Rumänien wurden 2 Kernkraftwerke heruntergefahren. Das Interesse an der E-Auto-Förderung ist weiter groß. Wie das Bundesamt für Wirtschaft und Ausfuhrkontrolle mitteilte, haben seit dem 19. Mai mehr als 100.000 Menschen einen Förderantrag gestellt. Mehr als 90% betreffen den Kauf einer reiner E-Autos. 3 von 4 Anträgen kämen aus Haushalten mit einem zu versteuernden Einkommen von bis zu 60.000 Euro. Der Zuschuss für den Kauf kann bis zu 6.000 Euro betragen. Zur Landtagswahl in Sachsen-Anhalt treten 16 Parteien mit knapp 400 Bewerberinnen und Bewerbern an. Das teilte das Statistische Landesamt in Halle mit. Knapp 30% der Kandidaten sind Frauen. Das sind etwas weniger als bei der letzten Landtagswahl vor 5 Jahren. Der älteste Bewerber ist 80 Jahre alt, die jüngsten sind 19. Die Wahl in Sachsen-Anhalt findet am 6. September statt. Nach einem Unwetter sind große Teile des Fürst-Pückler-Parks in Bad Muskau gesperrt worden. Nach Angaben der Parkstiftung bleiben lediglich das neue Schloss und die angrenzenden Bereiche geöffnet. Bei dem Unwetter waren gestern Abend erhebliche Schäden an Bäumen und Sträuchern entstanden. Mitarbeiter des Parks verschaffen sich derzeit einen Überblick. Das waren die Nachrichten.
10: Hier ist MDR Jump mit dem zuverlässigsten Verkehrsservice im Osten und der A2 in Richtung Hannover zwischen Ixleben und Bornstedt. Stockender Verkehr, nach einem Unfall dauert es aktuell eine Viertelstunde länger. Dann Vorsicht A4 Richtung Dresden zwischen Kirchheimer Dreieck und Bad Hersfeld, eine ungesicherte Unfallstelle. Und A9 Richtung Berlin zwischen Coswig und Kleinmarzehns, 4 Kilometer Stau wegen der Bergungsarbeiten, aktuell 20 Minuten länger. Die A14 Richtung Dresden zwischen Kreuz Bernburg und Plötzkau wegen Löscharbeiten gesperrt. A71 Richtung Schweinfurt zwischen Heldrungen und Köllida wegen der Bauarbeiten noch eine gute Stunde gesperrt. A72 Richtung Leipzig zwischen Stolberg Nord und Kreuz Chemnitz 4 Kilometer Stau wegen Bauarbeiten 20 Minuten länger. Die B169 ist zwischen Röderau und Riesa wegen Reinigungsarbeiten gesperrt und B169 180 zwischen Winningen und Aschersleben wegen Bergungsarbeiten gesperrt. Geblitzt wird auf der B7 Ortsausgang Wogau Richtung Eisenberg in Halle Döhlau in der Röntgenstraße in beiden Richtungen, Ortsausgang Kusei Richtung Klötze und in Wehlitz Richtung Hohenmösen. Habt ihr mehr entdeckt? 0800 123 2340. Mal sonnig, mal wolkig, stellenweise noch Schauer möglich, die nächsten Stunden später auch Gewitter. Das haben wir dann natürlich wieder im Blick für euch. Chemnitz aktuell 30 Grad, Bernburg 31, Schmalkalden-Meiningen zur Stunde 29. Da merkt man schon, Thüringer Wald generell so in den Bergen wird es heute nicht ganz so heiß, maximal 28. Ansonsten bis zu 35 nochmal. Morgen zum Start in Sachsen noch einzelne Schauer möglich, ansonsten trocken, die meiste Zeit Sonne und besser auszuhalten morgen. 25 bis 30 Grad. Mehr nicht und reicht auch, oder? 4 nach 2.
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10: Schönen Mittwochnachmittag. Allen unterwegs natürlich eine gute Fahrt und so eine Autofahrt manchmal lustiger, als man denkt. Es müssen halt nur die richtigen vor einem fahren. Was dann so für Spaß sorgt bei euch, das klären wir in 6 Minuten.

0: GRZ, das steht für Greiz. Oder war es doch die gehirnreduzierte Zone? Alter, ist das fies, oder? Hier ist der MDR-Jump-Fire-Up-Countdown. Der Saale-Holzkopf-Kreis war auch schon dabei, von wegen SHK. Ja, es geht um die lieben Frotzeleien unter Nachbarn. Und Lilly hat auch noch einen Vorschlag für uns hier im MDR-Jump-Fire-Up-Countdown.
1: Ja, hallo, liebes MDR-Jump-Team. Bei uns gibt's das Kennzeichen GC für Klauchau. Und weil es in Klauchau eine Unter- und eine Oberstadt gibt, ist das liebevoll von meinem Mann und mir als Gotham City bezeichnet. Oder wahlweise von unseren Freunden als Großkallenberg oder Gerstorf City, die auch hier in der Nähe als Orte sind und auch das Kennzeichen haben.
0: Ja, aber Gotham City ist natürlich großartig. Grüß dein Batman daheim, liebe Lilly und Falk noch.
2: Zu eurem heutigen Thema mit den Kennzeichen.
3: Altlandkreis Stolberg zum Beispiel, das wäre ja das Kennzeichen STL. Gab es natürlich auch ganz viele witzige Sachen. Wäre zum Beispiel Sachsens tiefstes Loch ganz gut gewesen.
0: Oh, ist das böse. Ich wette, die Liste wird noch länger heute Nachmittag, falls ihr noch Vorschläge habt. Gerne melden per WhatsApp. Alle Nummern auf mdrjump.de.

Abkühlung ist in Sicht. Wann genau, das gleich bei MDR Jump, kurz nach 2:30. Bis dahin sorgen wir dafür, dass das Wetter so ein bisschen erträglicher wird mit der richtigen Musik. Euch einen schönen Mittwochnachmittag. Hier ist Changes.

0: Hier ist MDR Jump, es ist 14:30 und die Meldung zur halben Stunde mit Jean-Marc Heukemes.
1: In Sachsen-Anhalt sind die Ausgaben für Sozialleistungen stark gestiegen. Wie das Statistische Landesamt mitteilte, wurden im vergangenen Jahr 213 Millionen Euro dafür aufgewendet. Rechnerisch waren das 100 Euro pro Kopf. Größter Kostenfaktor waren die Zuschüsse zur Pflege. In Taiwan hat ein 10-tägiges Militärmanöver begonnen. Am Morgen wurden Kampfflugzeuge und Marineeinheiten in Bewegung gesetzt. An der Übung sind auch 20.000 Reservisten beteiligt, die den Umgang mit Mörsern trainieren. Taiwan reagiert nach eigenen Angaben auf den wachsenden Druck aus China. In Frankfurt am Main werden zwei Kühlbusse für Obdachlose bereitgestellt. Ein Sprecher der Johanniter Unfallhilfe sagte, die ausrangierten Linienbusse würden mit mobilen Klimageräten ausgestattet. In ihnen könnten sich bis zu 40 Personen aufhalten. Auch Sicherheitspersonal werde gestellt.
0: Das MDR Jump Verkehrszentrum mit der A2 Richtung Hannover zwischen Ixleben und Bornstedt. Stockender Verkehr nach dem Unfall, dauert es 10 Minuten länger. Und A4 Görlitz in Richtung Dresden zwischen Kudersdorf und Niederseifersdorf. 8 Kilometer Stau nach einem Unfall, 1,5 Stunden länger. A9 Richtung Berlin zwischen Lederhose und Hermsdorf Süd. 4 Kilometer Stau wegen eines defekten LKW im Baustellenbereich, dauert es 10 Minuten länger. A9 Richtung Berlin zwischen Coswig und Kleinmarzehns 4 Kilometer Stau wegen der Bergungsarbeiten eine halbe Stunde plus. Und A9 Richtung München zwischen Mark Schorgast und dem Dreieck Bayreuth-Kulmbach 5 Kilometer Stau und stockender Verkehr an der Baustelle eine Viertelstunde länger. Die A14 Richtung Dresden ist zwischen Kreuz Bernburg und Plötzkau wegen Löscharbeiten gesperrt. A17 Richtung Dresden zwischen Breitenau-Schönwald und Bad Gottleuber Stau, Viertelstunde länger. A71 Richtung Schweinfurt ist zwischen Heldrungen und Kölle da wegen der Bauarbeiten wohl noch bis ca. 15 Uhr gesperrt. Wir haben das im Blick. A72 Richtung Leipzig zwischen Stolberg Nord und Kreuz Chemnitz. 4 Kilometer Stau wegen der Bauarbeiten, eine Viertelstunde mehr. B174 Richtung Chemnitz zwischen dem Abzweig Amtsberg und Altenhain gibt es Behinderungen nach einem Unfall. Und die B180 ist zwischen Weningen und Aschersleben wegen Bergung gesperrt. Geblitzt wird auf der B7, Ortsausgang Wogau Richtung Eisenberg. In Dresden in der Striesener Straße stadtauswärts, Halle Döhlau, Röntgenstraße in beiden Richtungen, Ortsausgang Kusel Richtung Klötze und in Welitz Richtung Hohenmölsen. Und wenn ihr noch was entdeckt, 0800 123 2340. Viel Sonne heute Nachmittag und ein paar Wolken, Schauer und Gewitter sind noch möglich. Die nächsten Stunden, wenn es heftiger wird, geben wir Bescheid. Bis zu 35 Grad, aber morgen dann wirklich mal durchatmen. Höchstens 30 Grad noch. In Sachsen wird es eventuell noch mal nass. Meist bleibt es aber morgen sonnig und trocken. 3:30.
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14.40 Uhr, hier ist der MDR Jump Feierabend Countdown. Na, wie lang ist der längste Song, den ihr so kennt? Ich gebe mal ein Beispiel vor, Metallica, Nothing Else Matters, ja legendär, 6 Minuten 28. Michael Jackson, Thriller, auch so ein Ding, ne? Die Albumversion geht knapp 6 Minuten, das Musikvideo rund 14 Minuten und all das können wir hier im Osten noch toppen. Ich sage nur 639 Jahre. So lange soll nämlich das Orgelstück As Slow As Possible vom Komponisten John Cage in der St. Buchradi-Kirche in Halberstadt gespielt werden. Das läuft da bereits, also es ist total verrückt, es läuft bereits seit 2001 nonstop. Und jetzt fragt ihr euch garantiert, wie sich das anhört. Wir haben mal die letzten 25 Jahre quasi zusammengefasst. Achtung! Das war jetzt so der Kurzdurchlauf, ne? Also im Normalfall werden die verschiedenen Töne teilweise über Monate hinweg gespielt. Manchmal kommt einer dazu, manchmal fällt einer weg und in knapp 20 Minuten ein besonderer Moment, denn dann kommt das erste Mal seit 2001 eine achte Orgelpfeife dazu. Der Grund, warum das alles so lange dauert, ist im Prinzip ganz einfach, denn es war die Spielanweisung von John Cage. Der hat gesagt, spielt so langsam wie möglich. Und dieses Projekt in Halberstadt, das versteht das quasi als Versprechen in die Zukunft. Und deswegen ist es mit einer Länge von 639 Jahren das längste Orgelmusikstück der Welt. Aber Step by Step, ne? Machen wir mal langsam und gratulieren jetzt erstmal zur achten Orgelpfeife und drücken die Daumen für die nächsten, ja, sagen wir mal 25 Jahre. Bei uns jetzt Mark Amber, Belong Together, 2 Minuten 27 lang. Hier ist MDR Jump.

Boah, ist das heiß. Hier ist der MDR Jump Feierabend Counter und so langsam könnten die Kolleginnen und Kollegen mal ein Eis rumbringen, oder? Also die Temperaturen wirklich heftig. Man ist ja über jedes schattige Plätzchen dankbar. Und Dresden liefert da jetzt dank einer Hitzekarte für die Stadt. Da muss man gar nicht mehr lange suchen. Also da sind dann Kirchen, Bibliotheken, Friedhöfe und auch das Veterinäramt eingetragen als offizielle Rückzugsorte der Stadt. Cool bleiben in Dresden, also wirklich nur noch so ein Klick entfernt. Googelt einfach mal, dann kommt ihr relativ schnell hin. Alles, was sonst noch wichtig ist bei uns in Sachsen, Sachsen-Anhalt und Thüringen, das gibt's dann auch gleich wie gewohnt in 11 Minuten in den Nachrichten, Punkt 15 Uhr. Und morgen wird's insgesamt kühler bei uns.

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7: Um 15 Uhr mit Jean-Marc Heukemes. Eine am Flughafen Leipzig-Halle entdeckte Drohne hat einen Sprengsatz transportiert. Das bestätigte das Landeskriminalamt Sachsen. Die Drohne war in der Nacht neben einer ukrainischen Antonov-Frachtmaschine gefunden worden. Laut LKA wurde das Objekt mit einem Sprengstoffroboter untersucht. Der Zünder sei entfernt worden. Das Bundesinnenministerium bestätigte auch, dass in der Nähe des Airports eine DHL-Frachtmaschine mit einem weiteren Objekt kollidierte, aber sicher in Hannover landen konnte. Der sächsische Innenminister Armin Schuster sprach von einem sehr ernsthaften Sicherheitsvorfall. Man stimme sich eng mit den Bundesbehörden ab. Die SPD hat in der Rentendebatte eine Härtefallregelung für besonders belastete Menschen vorgeschlagen. Der parlamentarische Geschäftsführer der SPD-Fraktion Dirk Wiese sagte, man könne sich an der österreichischen Schwerarbeitspension orientieren. Sie ermöglicht einen vorzeitigen Ruhestand von Personen, die körperlich schwer oder im Schichtdienst arbeiten. Wiese warnte zugleich davor, einzelne Bestandteile aus dem Rentenpaket herauszulösen. Eine Lösung sollte innerhalb des parlamentarischen Verfahrens gesucht werden. Mehrere Ministerpräsidenten wollen erreichen, dass die abschlagsfreie Rente nach 45 Versicherungsjahren erhalten bleibt. Die Energieversorgung in Deutschland ist bislang trotz des niedrigen Wasserstandes an den Flüssen gesichert. Eine Sprecherin des Wirtschaftsministeriums sagte in Berlin, es gebe derzeit keine Engpässe bei Öl und Kraftstoffen. Auch Kraftwerke müssten nicht gedrosselt werden. Anders ist die Situation in Österreich. Dort können wegen des Niedrigwassers der Donau mehrere Wasserkraftwerke nur noch eingeschränkt arbeiten. In Ungarn und Rumänien wurden 2 Kernkraftwerke heruntergefahren. Der Chef eines russischen Drohnenherstellers ist Medienberichten zufolge bei einer Autoexplosion schwer verletzt worden. Der Vorfall soll sich in der Nähe der Stadt Jekaterinburg im Uralgebirge ereignet haben. In russischen Online-Netzwerken war ein ausgebranntes Auto zu sehen. Die Firma des Mannes produziert vor allem ferngesteuerte Drohnen, die Russland gegen die Ukraine einsetzt. Das Unternehmen steht auf der Sanktionsliste der EU und der USA. Bei der Schwimm-EM in Paris hat Florian Wellbrock erneut Gold gewonnen. Der 28-Jährige siegte am Morgen auch im Freiwasserrennen über 5 Kilometer. Gestern hatte er sich bereits Gold über 10 Kilometer gesichert. Das waren die Nachrichten.
8: Hier ist MDR Jump mit dem zuverlässigsten Verkehrsservice im Osten und der A2 Richtung Hannover zwischen Ixleben und Bornstedt. 6 Kilometer Stau, nach dem Unfall eine Viertelstunde länger. Und A4 Görlitz Richtung Dresden zwischen Kodersdorf und Niederseifersdorf wegen Bergungsarbeiten blockiert. Zurzeit Stau bis Ludwigsdorf. A9 Richtung Berlin zwischen Coswig und Leimerzens. 8 Kilometer Stau wegen der Bergungsarbeiten. Dauert es 1:15 länger. Und die A14 Richtung Dresden ist zwischen Kreuz Bernburg und Plötzkau wegen Löscharbeiten gesperrt. A17 Richtung Dresden zwischen Breitenau-Schönwald und Bad Gottleuber-Stau 20 Minuten länger. A72 Richtung Leipzig zwischen Stolberg Nord und dem Kreuz Chemnitz 4 Kilometer Stau wegen Bauarbeiten 10 Minuten länger. Und die B180 ist zwischen Winningen und Aschersleben wegen Bergungsarbeiten gesperrt. Geblitzt wird auch B7 Ortsausgang Wogau Richtung Eisenberg in Dresden, in der Chemnitzer Straße statt einwärts und Striesener Straße statt auswärts, in Halle-Döhlau, in der Rötgenstraße in beiden Richtungen, Ortsausgang Kusei Richtung Klötze, Schöningen Richtung Hötensleben wird geblitzt und Stendal Arneburger Straße statt auswärts. Habt ihr mehr entdeckt unterwegs? 0800 123 23 40.
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8: Mal sonnig, mal wolkig. Stellenweise sind noch Schauer möglich die nächsten Stunden später. Auch Gewitter, wir haben das dann im Blick für euch, insbesondere wenn es heftiger wird. Grimma aktuell 31 Grad. Halle und Erfurt sind bei 32. Das ist wohl noch nicht das Ende. Bis zu 35 sind drin. Morgen dann zum Start in Sachsen noch einzelne Schauer möglich. Ansonsten trockener und die meiste Zeit auch Sonne und es ist definitiv morgen besser auszuhalten. 25 bis 30 Grad höchstens. 5 nach 3.
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Da freut man sich auf einen entspannten Feierabend und dann holt der Nachbar zur späten Stunde nochmal den Rasenmäher raus. Hier ist MDR Jump und vielleicht bringt euch ja Ed Sheeran auf Ideen. Was hat unsere Jess aus der MDR Jump Musikredaktion da neulich erzählt? Er hat in seinem Heimatort einfach die Nachbarhäuser drumherum gekauft. Offizielle Begründung, um Familie und Freunde besser unterzubringen. Aber ich habe seinen Plan natürlich durchschaut. Ne? Also insofern schöne Grüße an meine Nachbarn in der Siedlung. Wenn ich heute Abend im Lotto gewinne, dann müsst ihr euch was Neues suchen. Hier ist Ed Sheeran mit Martin Garrix, neu bei MDR Jump, Repeated.

0: Hier ist der MDR Jump Feierabend Countdown und während ihr heute Nacht geschlafen habt, gab's einen dramatischen Zwischenfall auf dem Flughafen Leipzig-Halle. Kurz vor Mitternacht wurde eine Drohne gesichtet, ganz in der Nähe von Transportflugzeugen aus der Ukraine. Der Flughafen wurde sofort für 2 Stunden gesperrt. Mittlerweile wird berichtet, dass an der Drohne offenbar Sprengstoff und ein Zünder befestigt waren. Wir bringen euch jetzt auf den aktuellen Stand mit dem ARD-Terrorismus-Experten Holger Schmidt. War das denn jetzt ein geplanter Terroranschlag oder wie wird dieser Vorfall derzeit eingeschätzt?
1: Na, also wenn, dann war es ein Versuch, denn es ist ja nichts explodiert. Aber die Sicherheitsbehörden nehmen es ausgesprochen ernst, sagen, das ganze Ding sieht zündfähig aus. Ob es wirklich hätte gezündet werden sollen, ob es irgendeine Art Warnung oder Demonstration sein sollte, darüber kann ich nur spekulieren. Nur Tatsache ist, es ist auf dem Flughafen gefunden worden, es wird als Sprengstoff klassifiziert und insofern ist es ein sehr ernstzunehmender und bedrohlicher Vorgang.
0: Angeblich soll es eine zweite Drohne gegeben haben, die mit einer DHL-Maschine in der Luft zusammengestoßen ist?
1: Ich glaube, das muss man ein bisschen differenzieren. Ursprünglich hieß es, da sind 2 Drohnen unterwegs am Flughafen. Und dann ist der Flughafen gesperrt worden. Die Start- und Landungen wurden zunächst mal abgesagt. Dadurch musste eine Frachtmaschine durchstarten. Die ist dann letztlich nach Hannover umgeleitet worden. Und diese Maschine, die ist mit etwas zusammengestoßen. Soweit steht das fest. Und jetzt ist die eine These, das könnte diese zweite Drohne gewesen sein und die anderen Möglichkeiten sind die üblichen in der Luftfahrt, also zum Beispiel ein Vogel oder irgendetwas anderes, was durch die Luft flog. Aber tatsächlich könnte es möglicherweise eben auch die zweite Drohne gewesen sein, von der vorher schon die Rede war.
0: Und weiß man, ob die beiden Drohnen zusammengehört haben? Gibt es da schon Beweise?
1: Nein, Beweise gibt es keine. Natürlich kann man spekulieren und natürlich kann man darüber nachdenken, ob wenn eine Drohne für eine Explosion, für einen Anschlag gedacht war, ob die zweite Drohne möglicherweise das hätte filmen sollen. Aber das ist tatsächlich eine Spekulation. Und ganz streng genommen wissen wir ja auch bei diesem zweiten Vorfall, die DHL-Maschine, die durchstarten musste, noch nicht hundertprozentig, ob das wirklich auch eine Drohne war.
0: Das sagt der ARD-Terrorismus-Experte Holger Schmidt zum Sicherheitsvorfall am Flughafen Leipzig-Halle heute Nacht. Vielen Dank. Die Generalstaatsanwaltschaft Dresden ermittelt jetzt. Eines der ersten Ziele ist es, zu ermitteln, wer denn die Drohne mit dem Sprengstoff überhaupt gesteuert hat. Wir halten euch natürlich auf dem Laufenden hier bei MDR Jump.

0: Es gibt noch eine Sofortmeldung aus unserem Verkehrszentrum für die A14 Richtung Dresden zwischen Schkeuditzer Kreuz und Schkeuditz Fahrzeugteile auf der linken Fahrspur.
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10: Hier sind der Jump halb vier und die Meldung zur halben Stunde mit Jo-Marc Heukemes.
11: Bei dem John Cage Orgelprojekt in der Halberstädter Buchadi-Kirche ist der neue Klangwechsel vollzogen worden. Zum derzeitigen Klang aus 7 Tönen wurde ein 8er Ton hinzugefügt. Es ist der bisher 17. Klangwechsel des auf 639 Jahre konzipierten Musikstücks. Der nächste Klangwechsel findet im Oktober 2027 statt. In Taiwan hat ein 10-tägiges Militärmanöver begonnen. Am Morgen wurden Kampfflugzeuge und Marineeinheiten in Bewegung gesetzt. An der Übung sind auch 20.000 Reservisten beteiligt, die den Umgang mit Mörsern trainieren. Taiwan reagiert nach eigenen Angaben auf den wachsenden Druck aus China. Nach einem schweren Autounfall in Baden-Württemberg hat der CDU-Politiker Thomas Bareis eine Auszeit angekündigt. In einem persönlichen Schreiben bat er um Entschuldigung. Der Bundestagsabgeordnete soll unter Einfluss von Drogen gestanden haben. Die Staatsanwaltschaft ermittelt.
10: Das MDR Jump-Verkehrszentrum mit der A2 Richtung Hannover zwischen Ilxleben und Bornstedt 6 Kilometer Stau, nach dem Unfall 45 Minuten länger und A4 Görlitz in Richtung Dresden zwischen Kodersdorf und Niederseifersdorf wegen Bergungsarbeiten blockiert und zurzeit Stau bis Ludwigsdorf. A9 Richtung Berlin zwischen Coswig und Kleinmarzehns 8 Kilometer Stau wegen Bergungsarbeiten 45 Minuten länger, die A14 Richtung Dresden ist zwischen Kreuz-Bernburg und Plötzkau wegen Löscharbeiten gesperrt. Und Vorsicht, A14 Richtung Dresden nochmal zwischen Schkeuditzer Kreuz und Schkeuditz Fahrzeugteile auf der linken Fahrspur. A72 Richtung Leipzig zwischen Stolberg Nord und dem Kreuz Chemnitz 4 Kilometer Stockner Verkehr wegen Bauarbeiten 10 Minuten länger. Auf der B1 Richtung Magdeburg zwischen Burg und dem Abzweig Detershagen gibt es Behinderungen nach einem Unfall. Und die B 180 noch zwischen Winningen und Aschersleben wegen Bergungsarbeiten gesperrt. Blitzer in Dresden, Chemnitzer Straße statt einwärts, Halle Dölau in der Röntgenstraße in beiden Richtungen, in Parchau auf der Chausseestraße Richtung Burg, Schöningen Richtung Hötensleben wird geblitzt und Stendal, Arneburger Straße statt auswärts. Habt ihr mehr? 0800 123 23 40. Für die Sonne so ein paar Wolken, Schauer und Gewitter sind die nächsten Stunden noch möglich. Wenn es heftiger wird, dann geben wir Bescheid. Bis zu 35 Grad sind drin. Morgen etwas kühler. Höchstens 30 noch. In Sachsen wird es vielleicht noch mal nass. Ansonsten ist es morgen meistens sonnig und auch trocken. 3:30.
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10: Endlich ein aufgeräumtes Auto. Und wenn man was sucht, ein aufgeräumtes Auto. Und wenn man was sucht, dann findet man es auch sofort. Für viele ist und bleibt das ja eine Lebensaufgabe, aber wir helfen euch jetzt dabei. 0800 123 2340. Es gibt nämlich eine neue Runde unserer Ferienspiele. In dieser Woche Kennzeichen raten. Und wenn ihr da gleich richtig liegt, dann gibt es so ein Organizer-Set fürs Auto und auch den Kofferraum. Richtig cool. Also ich würde mich total drüber freuen. Bin nämlich sehr pingelig, was mein Auto betrifft. 0800 123 2340. Ich brauche euch in 6 Minuten am Telefon.

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0: Endlich mal in einem ordentlichen Auto unterwegs. Alles schön aufgeräumt, alles an seinem Platz. Denn wir schenken euch jetzt ein Organizer-Set fürs Auto und auch den Kofferraum inklusive so einem kleinen Mülleimer fürs Auto. Super praktisch. Wusste ich gar nicht, dass es sowas gibt. Werde ich mir, glaube ich, auch bestellen. Ihr gewinnt es jetzt sehr, sehr gerne an der 0800 123 2340. Hier ist Timo. Hallo, wer ist denn da?
2: Hallo.
0: Hallo, wer bist
2: Hallo?
0: Du denn?
2: Ja. Hier ist die Simone aus Wittenberg. Ich grüße dich recht herzlich.
0: Liebe Grüße in die Lutherstadt Wittenberg. Da waren wir jetzt in Ferien. Wir haben so einen richtig schönen Tag bei euch in Wittenberg verbracht.
2: Ja, wir haben ja auch eine schöne Stadt.
0: Ach, wirklich ein Traum. Wirklich, lohnt sich total. Allein die Kirchen total eindrucksvoll zu sehen und die ganze Stadt so schön. Ich finde, so toll gemischt, so die alten Gebäude mit den moderneren. Also, hab mich wirklich sehr wohl gefühlt bei euch.
2: Das ist schön, das freut mich sehr.
0: Wie sauber ist dein Auto, ganz ehrlich, Simone?
2: Oh, unser Auto ist sehr, sehr sauber. Da legt mein Mann sehr großen Wert drauf.
0: Okay, also dann kommt das ja jetzt genau richtig. Dann sorgen wir quasi dafür, dass es sauber bleibt. Wir spielen eine Runde Kennzeichenraten und mit ein bisschen Glück gibt es dann unser Organizer-Set zu gewinnen, ja?
2: Das wäre sehr schön.
0: Es geht um das Kennzeichen-Set. Wofür könnte das denn wohl stehen?
2: Also nur Z, ja?
0: Nur das Z. Ist es
2: eigentlich.
0: Ja?
2: Das ist Zwickau. Da kommt mein Mann her.
0: Also, was soll ich da noch sagen? Das ist natürlich richtig. Ich wollte eigentlich noch ein paar Lösungsvorschläge machen, aber brauchen wir, glaube ich, nicht. Ne?
2: Nee, das brauchen wir nicht. Das kenne ich in- und auswendig.
0: Ja, sehr schön. Kommst du zurecht mit dem Sachsen? Wie ist es bei euch?
2: Ja, ich komme zurecht. Ich habe meinen Mann schon ganz lange und das ist ganz lieber.
0: Ja, schön. Dann grüß ihn bitte ganz lieb. Wir schicken euch das zu. Und allen anderen sei gesagt, morgen gibt es natürlich zwei neue Runden. Die erste dann ab 10 am Vormittag bei Felix Schmutzer. Euch einen schönen Nachmittag. Grüße in schöne Wittenberg.
2: Dankeschön. Ich danke dir.
1: Tschüss. 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

Achtung unterwegs. Es gibt eine Sofortmeldung aus dem MDR Jump Verkehrszentrum. Betrifft die A72 in Richtung Hof zwischen Pirk und dem Dreieck Hochfranken eine Gießkanne auf der Fahrbahn?

0: Allen unterwegs eine gute Fahrt mit dem MDR Jump Feierabend Counter. Und ihr kennt das auch, man kann sich so schön aufregen über die Fahrmanöver der anderen, oder? So, und wenn dann auch noch das Kennzeichen aus der Nachbargemeinde kommt, dann kennt die Fantasie scheinbar keine Grenzen mehr. Da wird schnell aus DD für Dresden sowas wie dauerdicht oder aus FG für Freiberg wird fahrgestört und aus AP für Apolda Affentransport privat. Bitte, was ist denn hier los? Alles keine, nicht meine Ideen, alles Vorschläge von euch heute und es geht weiter.
1: Hi, liebes MDR-Jump-Team, hier ist Chris aus Zwönitz. Falls ihr das noch nicht habt, Stolberg, STL, kann man so oder so sehen, Sachsens tollster Landkreis oder Sachsens trottlichster Landkreis. Sucht euch was aus. Schöne Woche noch. Ciao.
0: Wünschen wir dir auch. Dankeschön, Chris. Ja, die Liste wird immer länger. Falls ihr noch Ideen habt, gerne per WhatsApp oder klingelt direkt durch. Die Nummern stehen auf mdrjump.de. Euch einen schönen Nachmittag.

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11: Um 16 Uhr mit Jean-Marc Heukemes. Nach dem Fund einer Sprengstoffdrohne am Flughafen Leipzig-Halle hat Bundesinnenminister Alexander Dobrindt seinen Urlaub unterbrochen. Wie sein Ministerium mitteilte, reist der CSU-Politiker zu einer abendlichen Lagebesprechung nach Leipzig. Daran nehmen auch der sächsische Innenminister Armin Schuster und die Spitzen der Sicherheitsbehörden von Bund und Ländern teil. Die Sprengstoffdrohne war in der Nacht auf dem Airport neben einer ukrainischen Antonov-Frachtmaschine gefunden worden. Außerdem kollidierte eine DHL-Frachtmaschine in der Luft mit einem weiteren Objekt, konnte aber nach Hannover fliegen und dort sicher landen. Die SPD hat in der Rentendebatte eine Härtefallregelung für besonders belastete Menschen vorgeschlagen. Der parlamentarische Geschäftsführer der SPD-Fraktion, Dirk Wiese, sagte, man könne sich an der österreichischen Schwerarbeitspension orientieren. Sie ermöglicht einen vorzeitigen Ruhestand von Personen, die körperlich schwer oder im Schichtdienst arbeiten. Wiese warnte zugleich davor, einzelne Bestandteile aus dem Rentenpaket herauszulösen. Mehrere Ministerpräsidenten wollen erreichen, dass die abschlagsfreie Rente nach 45 Versicherungsjahren erhalten bleibt. Die Energieversorgung in Deutschland ist bislang trotz der niedrigen Wasserstände an den Flüssen gesichert. Eine Sprecherin des Wirtschaftsministeriums sagte in Berlin, es gebe derzeit keine Engpässe bei Öl und Kraftstoffen. Auch Kraftwerke müssten nicht gedrosselt werden. In Österreich können wegen des Niedrigwassers der Donau mehrere Wasserkraftwerke nur noch eingeschränkt arbeiten. In Ungarn und Rumänien wurden 2 Kernkraftwerke heruntergefahren. Der Chef eines russischen Drohnenherstellers ist Medienberichten zufolge bei einer Autoexplosion schwer verletzt worden. Der Vorfall soll sich in der Nähe der Stadt Jekaterinburg im Uralgebirge
1: ereignen.
11: In russischen Online-Netzwerken war ein ausgebranntes Auto zu sehen. Die Firma des Mannes produziert vor allem ferngesteuerte Drohnen, die Russland gegen die Ukraine einsetzt. Beim Orgelprojekt des US-Komponisten John Cage in Halberstadt ist ein weiterer Klangwechsel vollzogen worden. Zu den bisherigen 7 Tönen wurde ein 8. Ton hinzugefügt. Es ist der bisher 17. Klangwechsel seit 25 Jahren. Das Ergebnis wurde von mehreren 100 Cage-Fans in und vor der Kirche live verfolgt. Das Musikstück von Cage heißt übersetzt so langsam wie möglich. Es ist in Halberstadt auf insgesamt 639 Jahre angelegt. Das waren die Nachrichten.
2: Hier ist MDR Jump mit dem zuverlässigsten Verkehrsservice im Osten und der A2 Richtung Hannover zwischen Ilxleben und Bornstedt. 6 Kilometer Stau nach einem Unfall, dauert eine halbe Stunde länger. A4 Görlitz Richtung Dresden zwischen Kodersdorf und Niederseifersdorf, stockender Verkehr, an der geräumten Unfallstelle eine halbe Stunde mehr. Und A9 Richtung Berlin in der Abfahrt Leipzig-West, ein defekter Pkw. A9 Richtung Berlin zwischen Coswig und Leimer 10. gibt's 8 Kilometer Stau. Wegen Bergungsarbeiten dauert's eine Stunde länger. Und die A14 Richtung Dresden ist zwischen Kreuz Bernburg und Plötzkau wegen Löscharbeiten gesperrt. A72 Richtung Leipzig zwischen Stolberg Nord und Kreuz Chemnitz 4 Kilometer. Stockender Verkehr. Wegen Bauarbeiten eine Viertelstunde länger. Und Vorsicht, A72 Richtung Hof zwischen Plauen Ost und Plauen Süd. Eine ungesicherte Unfallstelle auf allen Fahrspuren. B71 zwischen Kainitz und Winterfeld, ein Kotflügel auf der Fahrbahn. Die B171 Wolkenstein-Olbernhau zwischen Ansprung und Olbernhau wegen Baumfellarbeiten gesperrt. Und die B180 ist zwischen Winningen und Aschersleben wegen Bergungsarbeiten gesperrt. Blitze auch noch. Dresden-Chemnitzer Straße stadteinwärts. Halle-Döhlau in der Röntgenstraße in beiden Richtungen. Zwischen Halbert-Heiligenstadt und Leidefelde am Ortszweig Westhausen. In Parchau auf der Chausseestraße Richtung Burg wird geblitzt. In Schöningen Richtung Hültensleben und Stendal noch. Adeburger Straße statt auswärts ein Blitzer. Habt ihr mehr? 0800 123 23 40. Zwickau aktuell 30 Grad, Dessau-Roßlau und Weimar 31. Zum Feierabend neben Sonne so ein paar Quellwolken. Einzelne, aber teilweise kräftige Schauer und Gewitter ziehen nochmal durch. Die Nacht dann aber später aufgelockert, teilweise auch klar. Tiefstwerte gehen runter auf 21 bis 15 Grad. Morgen zum Start in Sachsen noch einzelne Schauer und Gewitter möglich. Ansonsten trocken, die meiste Zeit auch sonnig und weniger heiß als heute. 25 bis 30 Grad. 5 nach 4.
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2: Und mit starken Behauptungen von unserem Dr. Emkus.
12: Jeder Landkreis hat mindestens einen dieser Nachbarorte, dessen Einwohnern man sofort jegliche Eignung zum Führen eines Kraftfahrzeugs abspricht.
2: Ist das so? Die Begründung folgt in 6 Minuten.

Achtung unterwegs. Es gibt zwei Sofortmeldungen aus dem MDR Jump Verkehrszentrum A14 Richtung Magdeburg. Zwischen Kalbe und Schönebeck ein Baumstamm auf der rechten Fahrspur. Und A72 Richtung Hof ist zwischen Plauen Ost und Plauen Süd jetzt nach dem Unfall gesperrt. Da halten wir euch natürlich auf dem Laufenden. 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

0: Spaß bei der Arbeit. Hier! Hier ist der MDR Jump Feierabend Countdown am Mittwoch. Heute geht's ja bei uns um so lustige Kennzeichenabkürzungen und ihr liefert da, ey, ohne Ende. Und von wegen Saale-Orla-Kreis, Mike.
1: Ein Kennzeichenkürzel, SOK, für schöner Ossi kommt.
0: Und unser Dr. M-Kuss hat sich auch so seine Gedanken gemacht.
2: Wisst ihr, was wahrscheinlich überall das Gleiche ist? Man klotzt nur einmal in den Rückspiegel und man hat sofort Schweißperlen auf der Stirn, weil da das Kennzeichen des direkten Nachbarkreises auftaucht. Es ist völlig egal, wo man wohnt. Jeder Landkreis hat mindestens einen dieser Nachbarorte, dessen Einwohnern man sofort jegliche Eignung zum Führen eines Kraftfahrzeugs abspricht. Kaum rollen die über die Kreisgrenze, scheint dort drüben kollektiv das Gehirn auszusetzen. Da wird vor dem freien Kreisverkehr komplett angehalten und auf der Vorfahrtsstraße zaghaft gewunken und beim Einparken so viel Platz verschwendet, dass man eigentlich eine ganze LKW-Flotte dazwischen stellen könnte. Du sitzt im Auto, fasst dir an den Kopf und fragst dich ernsthaft, ob dort drüben überhaupt Straßen ohne Leitkegel existieren. Aber diese ewige Fehde zwischen den Nachbarkreisen hält wenigstens den eigenen Kreislauf am Steuer konstant auf Betriebstemperatur, ganz ohne teuren Kaffee. Und man hat immer einen hervorragenden Sündenbock parat, wenn man selbst mal wieder wie der erste Mensch an der Ampel abgewürgt hat.
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Also so habt ihr Katy Perry wahrscheinlich noch nie gehört. Hier ist der MDR Jump Feierabend Countdown und die Frau hat irgendwie so die Gitarren, auch die schwereren Gitarren für sich entdeckt, aber sie kann ja alles tragen, oder? Watch It Burn ist neu bei MDR Jump. Hier ist Katy Perry.

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1: Hier ist MDR Jump 16:30 und die Meldung zur halben Stunde mit Jean-Marc Heukemes.
2: Nach dem tödlichen Lawinenunglück in Pakistan hat ein Suchtrupp die Leiche des bekannten britisch-nepalesischen Bergsteigers Nirmal Purja geborgen. Wie die Einsatzkräfte mitteilten, wurden auch die Leichen seiner drei Begleiter gefunden. Sie seien ins Basislager am Berg gebracht worden. Die Leichen von drei weiteren Kletterern würden weiter vermisst. In Taiwan hat ein 10-tägiges Militärmanöver begonnen. Am Morgen wurden Kampfflugzeuge und Marineeinheiten in Bewegung gesetzt. An der Übung sind auch 20.000 Reservisten beteiligt, die den Umgang mit Mörsern trainieren. Taiwan reagiert nach eigenen Angaben auf den wachsenden Druck aus China. Nach einem schweren Autounfall in Baden-Württemberg hat der CDU-Politiker Thomas Bareis eine Auszeit angekündigt. In einem persönlichen Schreiben bat er um Entschuldigung. Der Bundestagsabgeordnete soll unter Einfluss von Drogen gestanden haben. Die Staatsanwaltschaft ermittelt.
1: Wir schauen auf die Straßen für euch. Das MDR Jump Verkehrszentrum mit der A2 Richtung Hannover zwischen Ilxleben und Bornstedt. 6 Kilometer Stau nach dem Unfall, eine halbe Stunde länger. A4 Görlitz Richtung Dresden zwischen Kodersdorf und Niederseifersdorf. Stau und Stockner Verkehr, Viertelstunde plus. Und A9 Richtung Berlin zwischen Coswig und Leimerzehns. 8 Kilometer Stau. Wegen Bergungsarbeiten dauert es eine Stunde länger im Moment. Vorsicht noch, A14 Richtung Magdeburg, zwischen Kalbe und Schönebeck immer noch ein Baumstamm auf der rechten Spur. A14 Richtung Dresden, zwischen Kreuz Bernburg und Plötzkau wegen Löscharbeiten gesperrt. Und A14 Richtung Dresden in Höbe Döbeln Ost, dann noch ein Metallteil auf der rechten Spur. A17 Richtung Dresden, zwischen Breitenau Schönwald und Bad Gottleuba 3 Kilometer Stau, 10 Minuten dauert es länger. A38 Vorsicht, Richtung Leipzig, zwischen Leinefelde, Worbes und Breiten-Worbes eine Tasche auf der linken Spur. A72 Richtung Hof zwischen Plauen-Ost und Plauen-Süd nach dem Unfall gesperrt. A73 Richtung Suhl zwischen Eisfeld-Nord und Schleusingen Plastikteile auf der linken Spur. Die B171 Wolkenstein-Olbernhau zwischen Ansprung und Olbernhau wegen Baumfellarbeiten gesperrt. B180 zwischen Winningen und Aschersleben noch wegen Bergungsarbeiten gesperrt. Und die B169 Richtung Döbeln zwischen Röderau und Riesa. Da gibt es Behinderungen wegen der Beseitigung einer Ölspur. Neueste Blitzer A71 Richtung Schweinfurt am Dreieck Suhl in Halle in der Paracelsusstraße stadtauswärts zwischen Halbert-Heiligenstadt und Leinefelde, Abzweig Westhausen. In Parchau, Chausseestraße Richtung Burg und Stendal, Arneburger Straße stadtauswärts. Habt ihr mehr entdeckt unterwegs? 0800 123 2340. Oh, ein paar Schauer und Gewitter noch möglich die nächsten Stunden, auch mal kräftiger, aber auch noch viel Sonne zum Feierabend. Und morgen dann zum Start in Sachsen kann es nochmal nass werden oder gewittern. Später aber überall ganz schön sonnig und endlich auch wieder besser auszuhalten, denn mehr als 30 Grad gibt es morgen nicht. 3 nach 5.
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0: Juhu, hier ist der MDR Jump Feierabend Counter. Schön, heute lernen wir uns alle noch ein bisschen besser kennen. Vor allem die wahren Bedeutung der Kennzeichen hier im Osten. Es geht weiter mit euren dann doch sehr kreativen und hoffentlich nicht ganz so ernsthaften Bedeutungen.
1: Also, das Kfz-Kennzeichen für Bitterfeld, alt, lautet BTF. Bei uns wurde immer gesagt, bin total fremd. Oder für Lutherstadt Wittenberg, WB. Bei uns wurde meistens gesagt, weiche Birne. Liebe Grüße.
0: Und zurück, liebe Ute. Und noch einer.
2: Mahlzeit, der Kevin hier. Beim Kennzeichenraten hätte ich auch noch eine Idee. TDO für den Landkreis Nordsachsen, 1000 doofe Ossis.
0: So Leute, jetzt aber Schluss, ne? Also jetzt ist wirklich Schluss mit Lustig. Ihr müsst wissen, ich komme aus Taura. Aber jetzt wisst ihr auch, warum ich mich für DZ entschieden habe. Euch eine gute Fahrt. Haltet auf dem Heimweg gerne weiter die Augen offen. Vielleicht kommt ihr noch auf mehr Ideen. Dann unbedingt melden bei uns per WhatsApp oder ihr klingelt durch. Die Nummern stehen.

Achtung unterwegs. Sofortmeldung aus dem MDR Jump Verkehrszentrum A36 Richtung Braunschweig zwischen Thale und Blankenburg Ost. Eine Schaufel auf der linken und mittleren Fahrspur.

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3: Da darf es an der roten Ampel doch auch gerne mal ein bisschen länger dauern, wenn man den Hit genießen kann. Tampa City, so geil. Spiele ich euch gleich super gern mit Self-Aware. Jetzt gibt's aber erstmal das Wichtigste.
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20: Um 17 Uhr mit Björn Sieverding. Nach dem Fund einer Sprengstoffdrohne am Flughafen Leipzig-Halle hat Bundesinnenminister Alexander Dobrindt seinen Urlaub unterbrochen. Wie sein Ministerium mitteilte, reist der CSU-Politiker zu einer abendlichen Lagebesprechung nach Leipzig. Daran nehmen auch der sächsische Innenminister Armin Schuster und die Spitzen der Sicherheitsbehörden von Bund und Ländern teil. Die Sprengstoffdrohne war in der Nacht auf dem Airport neben einer ukrainischen Antonov-Frachtmaschine gefunden worden. Außerdem kollidierte eine DHL-Frachtmaschine in der Luft mit einem weiteren Objekt, konnte aber nach Hannover fliegen und dort sicher landen. Der Wirtschaftsforscher Joachim Ragnitz sieht die Ostdeutschen beim Rentenbezug nicht benachteiligt. Der Vizechef des Dresdner IFO-Instituts sagte dem MDR, die vorgezogene Rente werde in Ost- und Westdeutschland in Anspruch genommen. Sie werde nur im Osten etwas stärker in Anspruch genommen, weil viele Menschen dort länger gearbeitet hätten. Nach Ansicht von Ragnitz wird es lange dauern, bis die Rentenreform wirksam wird. Die Ostministerpräsidenten wollen erreichen, dass die abschlagsfreie Rente nach 45 Beitragsjahren erhalten bleibt. 5 Tage nach dem Unwetter in der sächsischen Schweiz haben die Aufräumarbeiten begonnen. Bisher konnten die Sturmschäden nicht beseitigt werden, weil das für die Arbeiter zu gefährlich war. Der Nationalparkverwaltung teilte mit, zu den ersten Einsatzorten gehörten die Felsenbühne Rathen und die Gebiete um den Amselsee und die Waltersdorfer Mühle. Anschließend sollen wichtige Wanderwege geräumt werden. Die betroffenen Gebiete bleiben noch bis mindestens Ende August gesperrt. Der Chef eines russischen Drohnenherstellers ist Medienberichten zufolge bei einer Autoexplosion schwer verletzt worden. Der Vorfall soll sich in der Nähe der Stadt Jekaterinburg im Uralgebirge ereignet haben. In russischen Online-Netzwerken war ein ausgebranntes Auto zu sehen. Die Firma des Mannes produziert vor allem ferngesteuerte Drohnen, die Russland gegen die Ukraine einsetzt. Beim Orgelprojekt des US-Komponisten John Cage in Halberstadt ist ein weiterer Klangwechsel vollzogen worden. Zu den bisherigen 7 Tönen wurde ein 8er Ton hinzugefügt. Es ist der bisher 17. Klangwechsel seit 25 Jahren. Das Ereignis wurde von mehreren 100 Cage-Fans in und vor der Kirche live verfolgt. Das Musikstück von Cage heißt übersetzt »So langsam wie möglich«. In Halberstadt ist es auf insgesamt 639 Jahre angelegt. Das waren die Nachrichten.
3: Hier ist MDR Jump mit dem zuverlässigsten Verkehrsservice im Osten und der A2 Richtung Berlin zwischen Allerengersleben und Bornstedt. Stockner Verkehr, 20 Minuten dauert's länger. A2 Richtung Hannover zwischen Ixleben und Bornstedt Stau an der geräumten Unfallstelle 10 Minuten länger und A9 Richtung Berlin zwischen Coswig und Leimerzehns 4 Kilometer Stau wegen der Bergungsarbeiten im Moment eine Stunde länger. A14 Richtung Dresden zwischen Kreuz Bernburg und Plötzkau wegen Löscharbeiten gesperrt und A36 Richtung Braunschweig zwischen Thale und Blankenburg-Ost eine Schaufel auf der linken und mittleren Fahrspur. A72 Richtung Hof zwischen Plauen-Ost und Plauen-Süd nach dem Unfall gesperrt. Außerdem gesperrt die B171 zwischen Ansprung und Olbernhau wegen Baumfällarbeiten, die B180 zwischen Winningen und Aschersleben wegen Bergungsarbeiten gesperrt und B184 zwischen Brunnaundorf und Brodau nach dem Unfall. Blitzer A71 Richtung Schweinfurt am Dreieck Suhl in Halle in der Paracelsusstraße stadtauswärts, dann zwischen Halbert-Heiligenstadt und Leinefelde Abzweig Westhausen, in Leipzig in der Max-Liebermann-Straße stadteinwärts in Parchau auf der Chausseestraße Richtung Burg und Stendal Arneburger Straße stadtauswärts. Habt ihr mehr entdeckt unterwegs? 0800 123 23 40. Görlitz aktuell 32 Grad, Wernigerode 28, Erfurt 31, dazu Sonne, so ein paar harmlose Quellwolken und die nächsten Stunden definitiv nochmal einzelne und zum Teil auch kräftigere Schauer und Gewitter, die nochmal durchziehen. Die Nacht dann langsam ruhiger, später aufgelockert, teilweise auch klar. Tiefstwerte gehen runter auf 21 bis 15 Grad. Morgen dann zum Start in Sachsen noch einzelne Schauer oder Gewitter möglich. Ansonsten aber trocken, die meiste Zeit auch sonnig und nicht mehr ganz so heiß. 25 bis 30 Grad. Der Freitag wird sogar noch ein bisschen kühler. 5 nach 5.
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Achtung unterwegs. Es gibt zwei Sofortmeldungen aus dem MDR Jump Verkehrszentrum. A4 Richtung Frankfurt zwischen Eisenach West und Herleshausen. Ein Metallteil auf der linken und mittleren Fahrspur. Und A9 Richtung Berlin am Hermsdorfer Kreuz. Glasscherben und Plastikteile auf der rechten Fahrspur. Da, wo es geht, eine gute Fahrt. Ihr seid jetzt auf dem aktuellen Stand und jetzt auch euer Autoradio. Das füttern wir mit dem neuen Hit von One Republic. Was ein Ohrwurm. Need Your Love.

0: innerhalb von 24 Stunden rund 200.000 Euro bekommen. Wow. Allerdings will Verena die Spenden wieder zurückgeben.
1: Wir werden daher die Spenden nicht annehmen und jeder einzelne Spender bekommt seine Spende zurück.
0: Ja, warum denn, fragt ihr euch?
1: Wir hatten schlaflose Nächte, wir hatten viele Gespräche und wir mussten eine Entscheidung treffen. Nach der unendlichen Hilfsbereitschaft von euch, großartig, danke dafür, gab es leider echt eine extreme Welle von Shitstorm. Und das auf Social Media, das gehört dazu, das kennt jeder, die Kommentare etc. Aber was uns persönlich an Nachrichten, an Anrufen, an Chatgruppen erreicht hat, an Anfeindung, Unterstellung, das war einfach eine Nummer zu viel.
0: Heftig, oder? Also unter anderem gab es den Vorwurf, die Wirtin sei ja nur die Pächterin, also müsse sie den Schaden gar nicht bezahlen, sondern der Besitzer und die Versicherung. Und so Sprüche wie, will sich hier jemand bereichern? Also das ist der Grund für die Spendenrückgabe. Ein Shitstorm, muss man sich mal vorstellen. Viele der Spender, das finde ich ganz toll, haben angekündigt, sie wollen das Geld nicht zurück. Sie sagen, bitte behaltet die Spende und macht die Wanderrast am Amselsee wieder schön. Hier ist der MDR Jump Feierabend Countdown und wir grüßen mal ganz lieb Verena Leister. Oh.

Achtung unterwegs, wir haben noch eine Sofortmeldung aus dem MDR Jump Verkehrszentrum für die A4, Frankfurt Richtung Dresden zwischen Hermsdorf Ost und Rüdersdorf. Ein Reifenmantel auf der linken Fahrspur, fahrt da schön vorsichtig. Und die gute Nachricht, Spritpreise sinken ein bisschen, oder? Ist nicht mehr so schlimm wie gestern, achtet mal drauf. 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Nur kurz die Vorwarnung, ist noch nicht rausgegangen. Ihr habt noch die Chance auf die 50 Euro, wenn der Moment kommt, dann hört es hier bei uns.

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5: Hier ist MDR Jump 5:30 und die Meldung zur halben Stunde mit Björn Sieverding.
6: In Erfurt haben Archäologen mit Ausgrabungen zum jüdischen Welterbe begonnen. Das Landesamt für Denkmalpflege und Archäologie teilte mit, die Arbeiten auf dem Rathausplatz seien Teil des Projekts Welterbe entwickeln. Auf dem ersten rund 100 Quadratmeter großen Grabungsabschnitt soll im Mittelalter ein jüdisches Tanzhaus gestanden haben. Nach dem tödlichen Lawinenunglück in Pakistan hat ein Suchtrupp die Leiche des bekannten britisch-nepalesischen Bergsteigers Nirmal Purja gefunden. Wie die Einsatzkräfte mitteilten, wurden auch die Leichen seiner drei Begleiter gefunden. Sie seien ins Basislager am Berg Broad Peak gebracht worden. Die Leichen von drei weiteren Kletterern würden weiter vermisst. Im Burgenlandkreis ist bei einer Razzia eine mutmaßlich professionelle Cannabisplantage entdeckt worden. Wie die Polizei mitteilte, wurden knapp 650 Pflanzen sichergestellt. Zwei Tatverdächtige seien festgenommen worden. Die Staatsanwaltschaft will Haftbefehle gegen die Beschuldigten beantragen.
5: Wir schauen auf die Straßen, das MDR Jump Verkehrszentrum mit der A4 Frankfurt in Richtung Dresden zwischen Herbstdorf Ost und Rüdersdorf. Ein Reifenmantel auf der linken Fahrspur. Und dann der Reihe nach A2 Richtung Berlin zwischen Allerengersleben und Bornstedt stockender Verkehr 20 Minuten länger. A2 Richtung Hannover zwischen Ilxleben und Bornstedt stockender Verkehr. Und Vorsicht A4 in Richtung Frankfurt zwischen Eisenach West und Herleshausen ein Metallteil auf der linken und mittleren Fahrspur. A9 Richtung Berlin Vorsicht am Hermsdorfer Kreuz nach einem Unfall Fahrzeugteile auf der Fahrbahn. Und A9 Richtung Berlin zwischen Coswig und Leimer 10, 4 Kilometer Stau, wegen der Bergungsarbeiten 45 Minuten länger. A9 Richtung München zwischen Bad Dürrenberg und dem Kreuz Rippachtal, ein Reifenmantel auf der rechten Fahrspur und A14 Richtung Dresden zwischen Kreuz Bernburg und Plötzkau wegen Bergungsarbeiten gesperrt. Die A72 Richtung Hof noch zwischen Plauen Ost und Plauen Süd nach dem Unfall gesperrt und die B184 Leipzig-Dessau zwischen Brode-Naundorf und Brodau nach dem Unfall gesperrt. Feierabendblitzer. Von euch entdeckt, von uns vermeldet. A71 Richtung Schweinfurt am Dreieck Suhl. B7 schön vorsichtig zwischen Unschen und dem Abzweig Löbichau. In Halle in der Paracelsusstraße stadtauswärts. Zwischen Halbert-Heiligenstadt und Leinefelde Abzweig Westhausen. Ein Blitzer in Leipzig, Max-Liebermann-Straße stadteinwärts. Und Parchau auf der Chausseestraße Richtung Burg. Habt ihr mehr? 0800 123 23 40. So ein paar Schauer und Gewitter sind noch möglich die nächsten Stunden. Auch mal kräftiger, aber auch noch viel Sonne zum Feierabend. Morgen zum Start in Sachsen vielleicht noch mal nass, vielleicht auch noch mal ein Gewitter. Aber später überall ganz schön sonnig und endlich auch wieder besser auszuhalten, was die Temperaturen betrifft. Mehr als 30 Grad gibt es nämlich morgen nicht. 5:35, hier ist der MDR Jump Feierabend Countdown.
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0: 17.40 Uhr. Hier ist der MDR Jump Feierabend Countdown. Und dass ihr genau den richtigen Sender auf dem Heimweg hört, das belohnen wir ja regelmäßig.
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0: 50 Euro sind's. Eben kam die Kassendurchsage. Hat's denn auch jemand mitbekommen? Ich denke doch, oder? 0800 123 2340. Hier ist Timo. Hallo, wer ist denn da?
2: Hallo, hier ist der Felix.
0: Hallo Felix, wo bist du denn zu Hause?
2: Ich komme aus Togo.
0: Schön, lustigerweise gerade jetzt in den Ferien da gewesen. Wir haben uns mal Schloss Hartenfels angeguckt.
2: Schön, war mit den Bären und so.
0: Ey, super schön, wirklich ganz heiße Empfehlung. Ich habe es den Kollegen hier im Team auch schon gesagt. Das ist so toll, wirklich verschiedene Ausstellungen und so weiter. Dann auch noch schön kühl bei dem Wetter, zumindest in den meisten Räumen.
2: Stimmt.
0: Ey, richtig schön, wie das da so liegt. Bist du oft da, wenn man in Torgau wohnt? Wahrscheinlich eher nicht, ne?
2: Naja, ab und zu mal, wenn ich mal eine Runde spazieren bin, Eis hole, aber sonst ja eher weniger. Damals als Kind öfter gewesen, aber jetzt, wenn man älter wird, ist man weniger da.
0: Ja, das glaube ich. Ey, man macht das viel zu wenig. Ist bei uns wirklich um die Ecke. Ich wohne ja in Taucher und man muss wirklich einfach nur die Augen offen halten und dann weiß man, wie schön wir es doch haben. Bist du noch das im stimmt. Urlaub oder wie ist der Stand der Dinge bei dir?
2: Nee, ich hab tatsächlich ab Sonntag Urlaub. Also wir sind nächste Woche in Griechenland und ich hab's noch vor mir. Gott sei Dank.
0: Torgau ist schön, aber Griechenland ist auch nicht schlecht, ne?
2: Genau, so sieht's aus.
0: Ey, dann packen wir 50 Euro in die Reisekasse und wünschen einen schönen Urlaub.
2: Vielen Dank, schönen Tag noch.
0: Danke dir, grüß mir das schöne Torgau.
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Eine unterschätzte Gefahr im Haushalt. Legosteine auf dem Fußboden. Oder hier ist der MDR Jump Feierabend Countdown. Und falls ihr zufälligerweise welche loswerden wollt, gibt's im Wartburgkreis dafür wirklich eine ganz tolle Gelegenheit. Denn das Netzwerk Inklusion baut daraus bunte Rampen. Also kleine Stufen vor Geschäften, vor Gebäuden sollen so überbrückt werden. Bis zu 70.000 Steine werden pro Rampe fest verklebt. Und es ist tatsächlich so, am Ende trägt die stabil sogar einen Rollstuhl. Motto dieser Aktion, total schön, gemeinsam bauen wir Brücken statt Barrieren. Und falls ihr noch daheim Steine über habt, dann unbedingt melden. Die werden an diversen Sammelstellen total gerne entgegengenommen. Und weitere Nachrichten aus Sachsen, Sachsen-Anhalt und Thüringen dann in 9 Minuten, Punkt 18 Uhr, hier im MDR Jump Feierabend Countdown. Und das hier ist auch ein Song für alle Lenkradklopfer. Hier sind die Red Hot Chili Peppers. Schönen

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15: Um 18 Uhr mit Björn Sieverding. Nach dem Fund einer Sprengstoffdrohne am Flughafen Leipzig-Halle hat Bundesinnenminister Alexander Dobrindt seinen Urlaub unterbrochen. Wie sein Ministerium mitteilte, reist der CSU-Politiker zu einer abendlichen Lagebesprechung nach Leipzig. Die Drohne war in der vergangenen Nacht von Flughafenmitarbeitern neben einer ukrainischen Antonov-Frachtmaschine gefunden worden. Wie NDR, WDR und Süddeutsche Zeitung berichten, wurden bei der Untersuchung die hochexplosiven Sprengstoffe Semtex und PETN gefunden. 5 Tage nach dem Unwetter in der sächsischen Schweiz haben die Aufräumarbeiten begonnen. Bisher konnten die Sturmschäden nicht beseitigt werden, weil das für die Arbeiter zu gefährlich war. Die Nationalparkverwaltung teilte mit, zu den ersten Einsatzorten gehörten die Felsenbühne Rathen und die Gebiete um den Amselsee und die Waltersdorfer Mühle. Anschließend sollen wichtige Wanderwege geräumt werden. Die betroffenen Gebiete bleiben noch bis mindestens Ende August gesperrt. Der Wirtschaftsforscher Joachim Ragnitz sieht die Ostdeutschen beim Rentenbezug nicht benachteiligt. Der Vizechef des Dresdner IFO-Instituts sagte dem MDR, die vorgezogene Rente werde in Ost- und Westdeutschland in Anspruch genommen. Sie werde nur im Osten etwas stärker in Anspruch genommen, weil viele Menschen dort länger gearbeitet hätten. Nach Ansicht von Ragnitz wird es lange dauern, bis die Rentenreform wirksam wird. Die Ostministerpräsidenten wollen erreichen, dass die abschlagsfreie Rente nach 45 Beitragsjahren erhalten bleibt. Der Chef eines russischen Drohnenherstellers ist Medienberichten zufolge bei einer Autoexplosion schwer verletzt worden. Der Vorfall soll sich in der Nähe der Stadt Jekaterinburg im Uralgebirge ereignet haben. In russischen Online-Netzwerken war ein ausgebranntes Auto zu sehen. Die Firma des Mannes produziert vor allem ferngesteuerte Drohnen, die Russland gegen die Ukraine einsetzt. Im vergangenen Jahr haben sich rund 70.000 Verkehrsteilnehmer einer medizinisch-psychologischen Untersuchung unterzogen. Mit dem sogenannten Idiotentest wird überprüft, ob jemand seine Fahrerlaubnis zurückbekommt. Die Zahl der Untersuchungen ist seit Jahren rückläufig. Der häufigste Anlass für die MPU ist Trunkenheit am Steuer. Mehr als ein Drittel der Autofahrer fällt bei dem Test durch. Das waren die Nachrichten.
16: Hier ist MDR Jump mit dem zuverlässigsten Verkehrsservice im Osten und der A2 noch in Richtung Berlin zwischen Allerengersleben und Bornstedt. Stockender Verkehr dauert 10 Minuten länger. A9 Richtung Berlin nochmal zwischen Coswig und Kleinmarzehns, 4 Kilometer Stau. Wegen der Bergungsarbeiten 20 Minuten länger und Gegenrichtung A9 Richtung München. Vorsicht, zwischen Bad Dürrenberg und Kreuz Rippachtal immer noch ein Reifenmantel auf der rechten Fahrspur. A A14 Richtung Dresden zwischen Kreuz Bernburg und Plötzkau wegen Bergungsarbeiten gesperrt. B184 Leipzig-Bitterfeld zwischen Brodnaundorf und Brodau nach einem Unfall gesperrt und dann im Salzlandkreis die Straße zwischen Heum und der B180N nach einem Unfall gesperrt. Geblitzt wird auf der A71 Richtung Schweinfurt am Dreieck Suhl. B7 zwischen Unschen und dem Abzweig Löbichau. In Halle in der Paracelsusstraße stadtauswärts. Zwischen Halbert-Heiligenstadt und Leinefelde, Abzweig Westhausen. Leipzig, Max-Liebermann-Straße stadteinwärts, schön vorsichtig. Blitzer in Parchau auf der Chausseestraße Richtung Burg und in Röderdorf in der Straße Oberdorf. Habt ihr mehr unterwegs? 0800 123 2340. Leipzig aktuell 32 Grad, Bitterfeld-Wolfen zur Stunde auch. In Mühlhausen sind es 29, jetzt zum Feierabend Sonne, paar Quellwolken und zumindest einzelne, aber dann auch teilweise kräftige Schauer und Gewitter, die nochmal durchziehen. Die Nacht ruhiger, später aufgelockert, zum Teil klar. Tiefstwerte gehen runter auf 21 bis 15 Grad. Morgen zum Start in Sachsen nochmal so ein paar einzelne Schauer und Gewitter möglich. Ansonsten trocken, die meiste Zeit dann auch sonnig und nicht mehr ganz so heiß. 25 bis 30 Grad. 4 nach 6.
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16: Euch eine schöne Heimfahrt. Das kann ja manchmal lustiger sein, als man denkt. Ne? Es müssen halt nur die Richtigen vor einem fahren. Und was dann für Spaß sorgt, das ist Thema bei uns heute. Auch gleich in 6 Minuten.

0: Hier ist der MDR Jump Feierabend Countdown und Kevin sagt, das Kennzeichen TDO in meinem Heimatlandkreis Nordsachsen, das steht für 1000 doofe Ossis. Ihr müsst wissen, ich fahre mit DZ. Aber ganz schön fies heute. Den Saale-Holzkopfkreis, den hatten wir natürlich auch schon dabei. Ja, es geht um die lieben Frotzeleien unter Nachbarn. Und ihr wisst ja, wir machen nur Spaß.
1: Hallo, hier ist Nancy. Gebürtig bin ich aus Chemnitz, quasi ist Chaos pur. Bin dann gezogen nach Limbach-Oberfrohna, GC, Gelegenheitschemnitzer. Und ich finde absolut das Kennzeichen STL für Stolberg, Sachsens trottlichster Landkreis. Ich bin mit dem LKW unterwegs. Ich habe da noch so ein paar mehr auf Lager. Aber nein, ich glaube, die drei reichen schon.
0: Absolut. Dankeschön, Nancy. Dir eine gute Fahrt. Ey, und zum Abschluss jetzt nochmal was Positives. Achtung.
2: Hallo, hier ist Matthias aus Altstädt. Ja, MSH wurde hier heute gesucht. Bei uns heißt das meine schöne Heimat. Liebe Grüße.
0: Und zurück, Dankeschön. Und falls ihr noch nicht genug habt, ey, ihr müsst unbedingt mal auf der MDR Jump Facebook-Seite vorbeischauen. So viele Kommentare, die sich da angesammelt haben. Liebe Grüße, macht gern weiter da und habt vor allen Dingen einen schönen Feierabend.

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0: Tja, und jetzt geht's hier weiter mit Timo im Feierabend-Countdown.

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1: Guten Abend, hier ist MDR Jump, 18.31 Uhr. Die Meldung zur halben Stunde mit Björn Sieverding.
2: Die USA haben eine dem Iran nahestehende Fluggesellschaft von der Sanktionsliste gestrichen. Wie das US-Finanzministerium mitteilte, handelt es sich um die irakische Airline Fly Baghdad. Hintergrund ist die mögliche Öffnung der Straße von Hormus im Persischen Golf. Russlands Präsident Wladimir Putin hat eine neue Struktur in der Armee angekündigt. Bei einem Treffen mit der Militärführung in Moskau gab er die Pläne bekannt. Sie sehen unter anderem eine Bündelung der Logistiktruppe und anderer Einheiten vor. Putin ernannte dafür auch einen neuen Chef. In Griechenland hat ein Mann 2,5 Jahre die Rente seines toten Vaters kassiert. Wie die Polizei mitteilte, lagerte der 55-Jährige die Leiche des Vaters während dieser Zeit in einer Gefriertruhe. Die Leiche war bei einer Durchsuchung entdeckt worden. Der Mann hat die Tat inzwischen gestanden.
1: Das MDR Jump Verkehrszentrum A9 Richtung Berlin zwischen Coswig und Leimerzehns. 4 Kilometer Stau wegen Bergungsarbeiten. 20 Minuten länger und Richtung München zwischen Schleiz und Bad Lobenstein ein defekter LKW auf der rechten Fahrspur. A14 Richtung Dresden zwischen Kreuz Bernburg und Plötzkau wegen Bergungsarbeiten gesperrt. Die B184 Leipzig-Bitterfeld zwischen Brodnaundorf und Brodau nach einem Unfall gesperrt und auch eine Meldung für den Salzlandkreis, die Straße zwischen Heum und der B180N nach einem Unfall gesperrt. Kommt gerade noch eine Meldung rein, betrifft die A14 Richtung Magdeburg zwischen Magdeburg-Stadtfeld und dem Kreuz Magdeburg. Fahrzeugteile auf der Fahrbahn und Blitze auch noch. A71 Richtung Schweinfurt am Dreieck Suhl, auf der B7 zwischen Unschen und dem Abzweig Löbichau. B87 wird geblitzt zwischen Mokrena und Torgau in Halle. Paracelsus-Straße statt auswärts, Leipzig-Max-Liebermann-Straße statt einwärts und in Röderdorf in der Straße Oberdorf. Habt ihr mehr entdeckt unterwegs? Gebt gerne Bescheid. 0800 123 2340. So ein paar Schauer oder Gewitter sind noch möglich. Die nächsten Stunden auch mal kräftiger. Für Teile von Osterzgebirge, der Sächsischen Schweiz und der Oberlausitz gelten jetzt auch amtliche Unwetterwarnungen des Deutschen Wetterdienstes vor schwerem Gewitter mit heftigem Starkregen und Hagel. Es gibt aber durchaus auch noch viel Sonne zum Feierabend. Und morgen dann zum Start. In Sachsen kann es nochmal nass werden, auch Gewitter sind nochmal möglich, aber später dann überall ganz schön und sonnig und was die Temperaturen betrifft, wieder besser auszuhalten, denn morgen kaum mehr als 30 Grad. 6:45.
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0: 18.40 Uhr, hier ist der MDR Jump Feierabend Countdown und da hören wir jetzt rein ins neue Album von Michael Schulte. Beautiful Reasons heißt es, mit einem sehr besonderen Albumcover. Ihr seht nämlich Michael mit seinen Liebsten drauf und da mussten wir natürlich mal nachhaken.
1: Also ich bin generell kein großer Fan von Fotoshootings. Ich hasse es zu posen. Und ich habe mir gedacht, auch für das neue Album habe ich keine Lust, sowas zu machen. Ich möchte eigentlich gerne lieber irgendwas Persönlicheres haben und habe dann überlegt, weil es ja alles irgendwie auch um die Familie geht und um mein Leben, wäre es eigentlich ganz schön, so ein Familienfoto drauf zu haben. War natürlich nicht so einfach, weil wir unsere Kinder halt nur von hinten zeigen, da einfach auch nicht zu viel zeigen wollen und habe dann tatsächlich mal so durch die Urlaubsfotos mich geblättert. Dann habe ich das Foto gefunden aus Südafrika in einer unserer Lieblingsbuchten und fand das sehr passend.
0: Super schön. Jetzt wisst ihr, was drauf ist und jetzt hört ihr, was drin ist. Lovesick ist neu bei MDR Jump. Hier ist Michael Schulte.

ist das heiß. Hier ist der MDR Jump Feierabend Countdown. Und weil die Temperaturen im Moment wirklich vielen zu schaffen machen, ist man ja über jedes schattige Plätzchen dankbar. Und Dresden liefert da, denn dank der neuen Hitzekarte der Stadt braucht man jetzt nicht mehr lange suchen. Also da sind so Kirchen aufgeführt oder Bibliotheken, Friedhöfe und auch das Veterinäramt zählt zu den offiziellen Rückzugsorten der Stadt. Was für eine, Achtung, coole Idee von Dresden, oder? Also googelt mal und wenn ihr demnächst in Dresden unterwegs seid, dann wisst ihr, wo es kühl ist. Weitere Nachrichten aus Sachsen, Sachsen-Anhalt und Thüringen natürlich wie gewohnt in 11 Minuten, Punkt 19 Uhr in den MDR-Jump-Nachrichten. Und was ja auch gegen Hitze hilft, coole Hits, und die haben wir im Gepäck. Alle Farben jetzt bei MDR-Jump. 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
1: Um 19 Uhr mit Björn Sieverding. Die am Leipziger Flughafen gefundene Drohne soll hochexplosives Material enthalten haben. Nach Informationen von NDR, WDR und Süddeutscher Zeitung wurden unter anderem Rückstände von Semtex gefunden. Dabei handelt es sich um einen Plastiksprengstoff aus tschechischer Produktion, der bereits früher bei Terrorangriffen verwendet worden war. Die Drohne war den Angaben zufolge mit 800 Gramm Sprengstoff präpariert. Er soll inzwischen unschädlich gemacht worden sein. Bundesinnenminister Dobrindt will zur Stunde Einzelheiten bekannt geben. Er hat seinen Urlaub unterbrochen und ist nach Leipzig geflogen. 5 Tage nach dem Unwetter in der sächsischen Schweiz haben die Aufräumarbeiten begonnen. Bisher konnten die Sturmschäden nicht beseitigt werden, weil das für die Arbeiter zu gefährlich war. Die Nationalparkverwaltung teilte mit, zu den ersten Einsatzorten gehörten die Felsenbühne Rathen und die Gebiete um den Amselsee und die Waltersdorfer Mühle. Anschließend sollen wichtige Wanderwege geräumt werden. Der Wirtschaftsforscher Joachim Ragnitz sieht die Ostdeutschen beim Rentenbezug nicht benachteiligt. Der Vizechef des Dresdner IFO-Instituts sagte dem MDR, die vorgezogene Rente werde in Ost- und Westdeutschland in Anspruch genommen. Sie werde nur im Osten etwas stärker in Anspruch genommen, weil viele Menschen dort länger gearbeitet hätten. Nach Ansicht von Ragnitz wird es lange dauern, bis die Rentenreform wirksam wird. Die Ostministerpräsidenten wollen erreichen, dass die abschlagsfreie Rente nach 45 Beitragsjahren erhalten bleibt. Im vergangenen Jahr haben sich rund 70.000 Verkehrsteilnehmer einer medizinisch-psychologischen Untersuchung unterzogen. Mit dem sogenannten Idiotentest wird überprüft, ob jemand seine Fahrerlaubnis zurückbekommt. Die Zahl der Untersuchungen ist seit Jahren rückläufig. Der häufigste Anlass für die MPU ist Trunkenheit am Steuer. Mehr als ein Drittel der Autofahrer fällt bei dem Test durch. Das sächsische Wurzen feiert zum 25. Mal den Ringelnatz-Sommer. Das Literatur- und Kulturfestival wurde am Abend mit einer Open-Air-Veranstaltung vor dem Geburtshaus des Schriftstellers eröffnet. Nach Angaben des Joachim-Ringelnatz-Vereins steht das Jubiläum ganz im Zeichen des Jahres der jüdischen Kultur in Sachsen 2026. Ringelnatz war nicht nur als Dichter, sondern auch als Maler künstlerisch tätig. Seine Bilder wurden in der NS-Zeit als entartete Kunst verunglimpft und aus Museen entfernt. Das waren die Nachrichten.
2: Hier ist MDR Jump mit dem zuverlässigsten Verkehrsservice im Osten und der A9 Richtung Berlin zwischen Bad Klosterlausnitz und Reußig. 4 Kilometer stockender Verkehr, an der Baustelle 10 Minuten länger. A9 Richtung Berlin nochmal zwischen Coswig und Leimarzins, dann 4 Kilometer Stau. Wegen der Bergungsarbeiten dauert es 1/4 Stunde länger. Und A14 Richtung Dresden zwischen Kreuz Bernburg und Plötzkau wegen Bergungsarbeiten gesperrt. Die B184 Leipzig-Bitterfeld zwischen Brotenauendorf und Brodau nach einem Unfall gesperrt. In Eisleben die Straße des Aufbaus bis Diesterwegstraße wegen Reinigungsarbeiten gesperrt. Und Leipzig im Kreuzungsbereich Lyoner-Schönauer Straße wegen eines Feuerwehreinsatzes gesperrt. Und im Landkreis Saalfeld-Rudolstadt die Straße zwischen Bernsdorf und dem Abzweig Hoheneiche nach einem Unfall gesperrt. Blitzer auf der A38 Richtung Göttingen, kurz vor Merseburg Süd. B7 zwischen Unsten und dem Abzweig Löbichau, B87 zwischen Mokrena und Torgau, B173 in Kesselsdorf Richtung Freiberg wird geblitzt, Kossebaude, Gartenstraße Richtung Meißen, Halle, Volkmannstraße stadtauswärts und in Röderdorf in der Straße Oberdorf. Habt ihr mehr entdeckt? 0800 123 2340. Bautzen aktuell 29 Grad, Lutherstadt Eisleben auch 29, in Weimar sind es 30, Sonne, teilweise ein paar harmlose Quellwolken, aber einzelne und zum Teil auch mal kräftigere Schauer und Gewitter ziehen noch mal durch. Die Nacht dann ruhiger, später aufgelockert, hier und da sogar klar. Tiefstwerte gehen runter auf 21 bis 15 Grad. Morgen zum Start in Sachsen noch einzelne Schauer und Gewitter möglich. Ansonsten aber trocken und wirklich die meiste Zeit sonnig. Weniger Eis als heute. 25 bis 30 Grad, mehr nicht. Und der Freitag wird dann sogar noch ein bisschen kühler. 5 nach 7.
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2: Schöne Mittwochabend für euch und starke Behauptung von unserem Dr. Emkus heute.
3: Jeder Landkreis hat mindestens einen dieser Nachbarorte, dessen Einwohnern man sofort jegliche Eignung zum Führen eines Kraftfahrzeugs abspricht.
2: Bitte? Ist das wirklich so? Seine Begründung gibt's in gut 10 Minuten bei uns.

0: Großer Spaß mit euch heute hier bei MDR Jump.
1: Hallo, hier ist die Irene aus dem Eichsfeld. Meine Schwester hat den ganz gemeinen Kennzeichenspruch. Der Nachbarkreis ist Greiz, Kennzeichen GRZ. Die sagen immer gehirnreduzierte Zone.
0: Was? Das ist wirklich sehr böse. Ja, ging den ganzen Tag bei uns um diese lustigen Kennzeichenabkürzungen. Und unser Dr. Emkus hat sich auch so seine Gedanken gemacht.
2: Wisst ihr, was wahrscheinlich überall das Gleiche ist? Man klotzt nur einmal in den Rückspiegel und man hat sofort Schweißperlen auf der Stirn, weil da das Kennzeichen des direkten Nachbarkreises auftaucht. Es ist völlig egal, wo man wohnt. Jeder Landkreis hat mindestens einen dieser Nachbarorte, dessen Einwohnern man sofort jegliche Eignung zum Führen eines Kraftfahrzeugs abspricht. Kaum rollen die über die Kreisgrenze, scheint dort drüben kollektiv das Gehirn auszusetzen. Da wird vor dem freien Kreisverkehr komplett angehalten und auf der Vorfahrtsstraße zaghaft gewunken und beim Einparken so viel Platz verschwendet, dass man eigentlich dich eine ganze LKW-Flotte dazwischen stellen könnte. Du sitzt im Auto, fasst dir an den Kopf und fragst dich ernsthaft, ob dort drüben überhaupt Straßen ohne Leitkegel existieren. Aber diese ewige Fehde zwischen den Nachbarkreisen hält wenigstens den eigenen Kreislauf am Steuer konstant auf Betriebstemperatur, ganz ohne teuren Kaffee. Und man hat immer einen hervorragenden Sündenbock parat, wenn man selbst mal wieder wie der erste Mensch an der Ampel abgewürgt hat.
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Also im Urlaub, im Ausland halte ich die Hitze irgendwie besser aus. Hier ist der MDR Jump Feierabend Countdown und vielleicht habt ihr genau diesen Satz die letzten Tage auch schon gesagt. Das ist ja so ein Klassiker. Und wir tun jetzt mal so, als wären wir im Urlaub. Von den Temperaturen passt es ja auf alle Fälle heute Abend. Und genau nach Urlaub klingt auch dieser Song. DJ Goja, Jason Derulo und Melody. Das ist neu bei MDR Jump und genießt es. Das ist nämlich echt nur ein Kurztrip in dem Fall. Der Song ist leider nur 2 Minuten.

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7: Um 20 Uhr mit Björn Sieverding. Die am Leipziger Flughafen gefundene Drohne soll hochexplosives Material enthalten haben. Nach Informationen von NDR, WDR und Süddeutscher Zeitung wurden unter anderem Rückstände von Semtex gefunden. Dabei handelt es sich um einen Plastiksprengstoff aus tschechischer Produktion, der bereits früher bei Terrorangriffen verwendet worden war. Die Drohne war den Angaben zufolge mit 800 Gramm Sprengstoff präpariert. Er soll inzwischen unschädlich gemacht worden sein. Bundesinnenminister Alexander Dobrindt will zur Stunde Einzelheiten bekannt geben. Er hat seinen Urlaub unterbrochen und ist nach Leipzig geflogen. In Litauen ist erneut ein Tunnel an der Grenze zu Belarus entdeckt worden. Der litauische Grenzschutz erklärte, der unfertige Geheimgang sei unter dem Grenzzaun in einer Tiefe von etwa 1,5 Metern gegraben worden. Er sei mithilfe elektronischer Geräte aufgespürt worden. Litauen hat Belarus wiederholt beschuldigt, Migranten in die EU einzuschleusen. In den vergangenen Wochen waren bereits zwei andere Tunnel entdeckt worden. Der mit Haftbefehl gesuchte sächsische Unternehmer Stefan Menzel ist in den USA festgenommen worden. Das bestätigte die Staatsanwaltschaft Görlitz. Er sei in Miami Beach wegen eines verwaltungsrechtlichen Vorgangs in den USA festgesetzt worden. In Deutschland werden dem früheren Schiffsbetreiber mehr als 20 Straftaten vorgeworfen, darunter unerlaubtes Glücksspiel, Urkundenfälschung sowie Abgabenhinterziehung. Ob er aus den USA abgeschoben wird, ist noch unklar. Einen Auslieferungsantrag hat die Staatsanwaltschaft Görlitz nicht gestellt. Österreich und die Slowakei haben heute einen Hitzetag mit Rekordwerten erlebt. In Österreich wurde der neue Spitzenwert von 41,2 Grad in Bad Deutsch-Altenburg gemessen. Erst gestern war der bisherige Rekord in Wien-Stammersdorf geknackt worden. Dort war es heute erneut 41 Grad heiß. Noch höher kletterte die Temperatur im Südwesten der Slowakei. In Kamenica nad Hronom zeigte das Thermometer 41,4 Grad. Im vergangenen Jahr haben sich rund 70.000 Verkehrsteilnehmer einer medizinisch-psychologischen Untersuchung unterzogen. Mit dem sogenannten Idiotentest wird überprüft, ob jemand seine Fahrerlaubnis zurückbekommt. Die Zahl der Untersuchungen ist seit Jahren rückläufig. Der häufigste Anlass für die MPU ist Trunkenheit am Steuer. Mehr als ein Drittel der Autofahrer fällt bei dem Test durch. Das waren die Nachrichten. Das Wetter in der Nacht, einzelne Schauer, im Südosten und Osten zunächst noch kräftige Gewitter, 22 bis 15 Grad. Morgen in Richtung Alpenrand zurückziehende Gewitter, von der Nordsee her Schauer, sonst heiter bis wolkig, meist trocken, 21 bis 30 Grad. Die Zeit, es wird 20.03 Uhr.
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8: Vorsicht auf der A13 Richtung Dresden. Zwischen Mittenwalde und Bestensee befindet sich eine ungesicherte Unfallstelle. A9 Richtung Berlin. Zwischen Bad Klosterlausnitz und Reußig 4 Kilometer stockender Verkehr an einer Baustelle. Die A14 Richtung Dresden ist zwischen Kreuz Bernburg und Plötzkau wegen Bergungsarbeiten gesperrt. Die B115 Forst Görlitz ist in Höhe Fichtenhöhe nach einem Unfall gesperrt. Die B184 Leipzig-Bitterfeld ist zwischen Brodenauendorf und Brodau nach einem Unfall gesperrt. Im Landkreis Saalfeld-Rudolstadt ist die Straße zwischen Bernsdorf und dem Abzweig Hoheneiche nach einem Unfall gesperrt.
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9: Mit Markus Barsch. Hallo, schön, dass ihr da seid. Wir legen los mit Linkin Park. Wir haben Sinnes Machine.
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0: Hallo, hier ist Pop, eure Abendshow. Es ist schon wieder so ein heißer Mittwoch. Gott, geht gut los. Es ist so wieder so ein heißer Mittwoch in vielen Teilen Deutschlands gewesen. Und wir haben gerade, Kollege Benedikt ist schon wieder im Studio.
1: Das ist
0: die ganze Woche schon so.
1: Ich bin an dir festgewachsen diese Woche.
0: Was ist hier los? Nein, das ist ja schön. Diese Sendung, wir machen ja immer zwei Leute. Der eine ist öfter mal am Mikro, das ist der sogenannte Moderator, das heißt gar nichts. Und der andere ist aber der Producer. Das ist die coole Socke im Zimmer eigentlich. Das ist der Redakteur.
1: Ich rieche heute auch besser als du. Also nicht, dass du nicht gut riechst, aber...
0: Wenn man Babys hat, dann sagt man, nicht so sehr einparfümieren, die werden sonst komisch oder kriegen da die Nasenprobleme.
1: Deswegen ist mein kleiner Bruder so seltsam.
0: Okay, das verstehe. Siehst du.
1: Na gut.
0: Wieso, was heißt hier, du riechst heute besser als ich? Das ist ja eine Unverschämtheit.
1: Ich war extra in der Dusche eben. Ich habe kurz vor der Sendung noch geduscht.
0: Ich auch. Entschuldige bitte einmal.
1: Na, dann scheint vielleicht mein Duschgel, übrigens orange.
0: Ja, das ist Ingwer, auch nicht so ein stinky Duschgel, was ich da habe. Ist egal.
1: Na gut.
0: Wir schweifen ab. Wir wollten eigentlich was ganz anderes sagen. Ein heißer Mittwoch, wieder ein verdammt heißer Mittwoch in diesem heißen, dürren Sommer. Aber wir haben eine sagenhafte Sache herausbekommen, ein Lifehack, der ist uns zugespielt worden von anonymer Quelle und der ist eine Sensation. Obst. Fertig, tschüss. Obst lieben wir alle, ne? Also so Melone oder so kann man im Sommer gut machen. Und jetzt kommt, eine verflixte Birne, eine Birne. Nehmt man eine Birne, tut die in den Kühlschrank, so richtig in das Fresh-Fach oder sowas, wo es extra kalt ist, ganz unten oder sowas.
1: Ja.
0: Ne? Und dann tut ihr die da rein für zwei Stündchen, die Birne, die arme, unschuldige Birne. Und dann holt ihr die raus und esst die ganz schnell.
1: Ja, Benedikt? Oder Trauben.
0: Auch gut.
1: Trauben aus dem Kühlschrank.
0: Ja.
1: Das verändert alles.
0: Man kann auch Trauben in ein Getränk schmeißen, so wie Eiswürfel. Ich hab Eiswürfel, guck mal. Nee, warte, wo sind die Eiswürfel? hier sind die.
1: Das sind sehr harte
0: Spiegelneuronen feuern jetzt schon, dass es angenehm kühl ist bei euch im Plopp, oder?

0: Eben haben wir über einen sagenhaften Lifehack im Hochsommer gesprochen, wenn es so super heiß ist. Einfach alles Obst, was es gibt, in den richtig kalten Kühlschrank werfen und dann erst essen. Was ist denn jetzt schon wieder? Warum zeigst du denn auf,
1: Ben? Kann ich noch was ergänzen?
0: Ja, bitte.
1: Was viele nicht wissen, weil man kann auch Schokoriegel, die man im Sommer ja nicht isst, weil die einem in der Hand wegschmelzen, auch in den Kühlschrank legen.
0: Das ist schon der Ansatz falsch.
1: Doch, das ist das.
0: Kann wunderbar Schokoriegel im Sommer.
1: Ja, eben, ganz genau. Und die schmecken kalt. Das ist was anderes, Leute. Probiert es aus.
0: Geht auch. Aber man sagt ja auch, Schokolade muss atmen und muss so eine Temperatur haben. Das ist wie Käse, darfst du auch nicht eiskalt essen, dann funktioniert es nicht und so. Schon mal drüber nachgedacht?
1: Ja.
0: Kann ich jetzt die Giant Crooks erzählen?
1: Ja, okay. Tschüss. Okay.
0: Achso, ich wollte nur noch sagen, dass wir eben über Obst gesprochen haben, dass man einen Kühli macht und da kommt Heike an und sagt, Trauben kann man auch nicht nur in den Kühlschrank tun, sondern einfrieren und dann im Wein als Eiswürfel verwenden. Ja, gute Idee. Ne? Und dann verwässert das edle Getränk nicht.
2: So schreibt Heike.
0: Das edle Getränk. Sie meint wahrscheinlich den Wein. Neue Musik von den Giant Rooks, die sind so fleißig ja auch, Schrammel Schrammel, die Giant Rooks, die wunderbaren Giant Rooks, Schrammel Schrammel ist übrigens nicht despektierlich gemeint, die stehen gerade, ist gut für Scrabble oder so, die stehen gerade im Moment in einer barocken Fünfflügelanlage, Wort mit 3F, Fünfflügelanlage von 1752 stehen die Giant Rooks gerade in dieser Sekunde auf der Bühne, nämlich im Schloss Schwetzingen, wir haben es nachgesehen, das ist eine barocke Fünfflügelanlage, das ist was ganz Besonderes. Vielleicht merken Sie es auch, wenn Sie auf der Bühne stehen, die Vibrations von der barocken Fünfflügelanlage. Die Giant Rooks sind sowieso super fleißig, die spielen ja diesen Sommer alle Festivals quasi, überall. Im Herbst dann noch die Arena-Tour hinten dranhängen, weil wir gerade so gut in Fahrt

In Deutschland ab November, dann Kanada und USA, die Giant Rooks, Mensch, toll. Wie viel wollt ihr arbeiten, Giant Rooks? Die Giant Rooks so, ja, hier sind sie.

0: Es ist 8:30.
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2: In der Nacht im Osten und Südosten Deutschlands Schauer und Gewitter. Sonst gering bewölkt, Tiefstwerte 21 bis 12 Grad. Morgen im Südosten stark bewölkt mit teils schauerartigem Regen, teils kräftigen Gewittern. Im Nordseeumfeld Schauer. Sonst Sonne und Wolken, Höchstwerte 21 bis 31 Grad. Am Freitag ganz im Norden stärker bewölkt, aber nur vereinzelt ein paar Tropfen. Sonst Sonne und Wolken, im Südwesten sonnig, nur in den Bayerischen Alpen geringes Schauer- und Gewitterrisiko. Höchstwerte 19 bis 29 Grad.
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3: A9 Richtung Berlin. Zwischen Dittersdorf und Triptis an einer Nachtbaustelle ist die Fahrbahnbreite auf 3,50 Meter begrenzt. Die A14 Richtung Dresden ist zwischen Kreuz Bernburg und Plötzkau wegen Bergungsarbeiten gesperrt. Die B115 Forst-Görlitz ist in Höhe Fichtenhöhe nach einem Unfall gesperrt. Die B184 Leipzig-Bitterfeld ist zwischen Brodenauendorf und Brodau nach einem Unfall gesperrt.
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0: Topic. Becky G, sorry, Papi. So ein bisschen der Sommerhit 2026, Nespa. Ist es. Wir haben eben aus Dafke darüber gesprochen, dass man einfach Obst in den Kühlschrank legt, bitte, und dann isst, anstatt irgendwie auf dem Küchentisch rumliegen zu lassen, so ein Apfel oder eine Birne oder so, dann ist die nicht so cool, diese Frucht, als wie wenn man sie in den Kühlschrank legt. Wir haben das Rad neu erfunden, Benedikt.
1: Nein, glaube, ja.
0: Überhaupt natürlich gar nicht. Es ist uns so zugespielt worden. Aber hier kommt immer noch mehr neues Zeug von euch. Hier ist uns eine Nachricht vom Bodensee zugespielt worden, von einem Menschen, der seinen Namen nicht nennt. Leute, cooler Tipp, Beeren, nicht Bären, Beerensprudel. Mhm. Man nimmt eiskaltes Mineralwasser. Ich habe schon Durst. Was ist los mit mir? Bin ich Diabetiker versehentlich geworden jetzt? Die ganze Zeit schon, seit einer halben Stunde habe ich so Durst. Ich gehe jetzt zum Trinkwasser-Dings hier und trinke den einfach. Ich trinke den Hahn aus. Eiskaltes Mineralwasser. Und dann kommt's. Da schmeißt man Beeren rein aus dem Gefrierfach. Also gibt's ja, kannst du kaufen, ne? Beeren. Oder man friert sie selber ein. Man pflückt sie und friert sie liebevoll ein. Und dann, jetzt kommt's, ein Esslöffel Pfirsichsirup. Man wird süchtig.
1: Das ist gut.
0: Pfirsichsirup müssen wir wohl kaufen. Gut, Beeren auch. Was ist?
1: Ich hab doch eine kleine Anmerkung.
0: Dass du immer so, neu ist heute neu.
1: Ich
0: dein Hirn auch
1: heute,
0: am Aufbröseln.
1: Schnipsheimer,
0: wie in der Schule früher.
1: Also pass auf, ich war vor kurzem in den Niederlanden,
0: ja?
1: Und dort gab es, wenn man Wasser bestellt, dann schmeißen die da eine Zitrone mit rein.
0: Das ist okay. Ja ganz was Außergewöhnliches.
2: Das ist der Außergewöhnliche.
0: Nein.
1: Genau, aber es gibt dort auch so, meistens sind die aus Plastik, so eine Art Stampfer.
0: Den kriegt man mitgeliefert?
1: Der kommt mit dem Glas dazu.
0: Ja.
1: Die gibt es aus Plastik und ich habe die mir aus Metall selber gekauft,
0: ja,
1: weil man kann dann damit die Zitrone in dem Wasser auf den Glasboden drücken,
0: ja,
1: und sie auf dem Glasboden erdrücken, sodass der Zitronengeschmack aus der Zitrone heraus in das Wasser hineingeht und dann schmeckt das Wasser noch mehr nach Zitrone.
0: Oh, wo kriegen wir jetzt die Zitrone her? Ist egal.
2: Hier draußen vom Bau.

0: Das wird immer besser.
1: Wir wussten, auf euch ist Verlass, Deutschland. Hier ist Pop, eure Abendshow. Wir sprechen über Getränke, die man irgendwie aufpeppen kann. Weil eben hast du, Beno, erzählt, in den Niederlanden, das könnte man ja auch in Deutschland einführen, dass man, klar, man kriegt von Wasser und dann kriegt man da eine Zitronenscheibe rein. Gerne, dankeschön. Mhm. Aber in Holland oder den Niederlanden gibt es einen Stampfer dazu.
2: Ja.
1: Dann kannst du diese Zitronenscheibe auf dem Glasboden zerdrücken und dann schmeckt die noch viel zitroniger, ja, die Limo oder dein Mineralwasser mit Zitronendings. Und jetzt kommt Frauke, siehst du das, aus Wildthal, 0722211?
2: Ja.
1: Und euer Zitronentipp wird noch richtig gut, wenn ihr jetzt nur eine kleine Prise Salz noch hinzugebt. Das beste Bitter Lemon, das ihr kriegen könnt, geht ebenfalls natürlich auch mit Sprudel.

Hier ist Bob, eure Abendshow. Wer in den 2010ern Musik gehört hat, kam an zwei Interpretinnen, Interpreten, Bands, Schrägstrich, Projekten nicht vorbei. Ne? Das eine sind die hier gewesen. Oh Gott, die Swedish House Mafia, ja. Und die andere Solo-Person war die. Ja, Licky Lee, I Follow Rivers. Und alle, die im Juni 2026, ja jetzt neulich, auf Ibiza waren, die kennen diesen neuen Song schon, ne? Zusammen, Swedish House Mafia, zusammen mit Licky Lee, Happiness is so sad, haben sie bei ihrer DJ-Residency auf Ibiza, die sie da haben, schon im Juni mal fröhlich am Feierpublikum ausprobiert, alles in ausgerastet, peng, veröffentlicht. Okay, gut, erst letzte Woche veröffentlicht. Bei euch jetzt im Radio. Swedish House Mafia, Licky Lee, Happiness is so sad.

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1: Um 21 Uhr mit Björn Sieverding. Die am Leipziger Flughafen gefundene Drohne soll hochexplosives Material enthalten haben. Nach Informationen von NDR, WDR und Süddeutscher Zeitung wurden unter anderem Rückstände von Semtex gefunden. Dabei handelt es sich um einen Plastiksprengstoff aus tschechischer Produktion, der bereits früher bei Terrorangriffen verwendet worden war. Die Drohne war den Angaben zufolge mit 800 Gramm Sprengstoff präpariert. Er soll inzwischen unschädlich gemacht worden sein. Bundesinnenminister Alexander Dobrindt will am Abend Einzelheiten bekannt geben. Er hat seinen Urlaub unterbrochen und ist nach Leipzig geflogen. Der Iran und der Oman haben sich nach Angaben Teherans auf eine neue Route durch die Straße von Hormus verständigt. Ein Sprecher des iranischen Außenministeriums sagte, beide Seiten hätten sich auf die geografischen Koordinaten für die Route durch die Meerenge geeinigt. In Anspielung auf die USA sagte der Sprecher weiter, wenn bestimmte dritte Parteien den Prozess nicht behinderten, werde eine gemeinsame Erklärung dazu fertiggestellt. Die Straße von Hormus ist für den weltweiten Handel von Öl und Dünger von großer Bedeutung. Die Wirtschaft kritisiert Pläne der Bundesregierung, wonach der Milliardenzuschuss zu den Stromnetzentgelten gekürzt werden soll. Die Deutsche Industrie- und Handelskammer sprach von einem falschen Signal. Der Bundesverband der Energie- und Wasserwirtschaft erklärte, die Reduzierung um rund 1 Milliarde Euro verringere die Entlastung beim Strompreis. Der Jahresbetrag wäre etwa 15% niedriger als im Bundeshaushalt 2026 vorgesehen. In Litauen ist erneut ein Tunnel an der Grenze zu Belarus entdeckt worden. Der litauische Grenzschutz erklärte, der unfertige Geheimgang sei unter dem Grenzzaun in einer Tiefe von etwa 1,5 Metern gegraben worden. Er sei mithilfe elektronischer Geräte aufgespürt worden. Litauen hat Belarus wiederholt beschuldigt, Migranten in die EU einzuschleusen. Im vergangenen Jahr haben sich rund 70.000 Verkehrsteilnehmer einer medizinisch-psychologischen Untersuchung unterzogen. Mit dem sogenannten Idiotentest wird überprüft, ob jemand seine Fahrerlaubnis zurückbekommt. Die Zahl der Untersuchungen ist seit Jahren rückläufig. Der häufigste Anlass für die MPU ist Trunkenheit am Steuer. Das waren die Nachrichten. Das Wetter in der Nacht nach letzten Schauern und Gewittern aufgelockert, teilweise auch klar, Tiefstwerte 22 bis 16 Grad. Morgen teils heiter, teils wolkig, besonders in Sachsen noch einzelne Schauer oder Gewitter. Höchstwerte von West nach Ost 25 bis 30 Grad. Dabei zurückgehende Schwüle, auffrischender auf Nordwest drehender Wind. Am Freitag dann Sonne, teilweise auch Wolken und meist trocken, das bei 22 bis 16 Grad. Die Zeit 21.03 Uhr.
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2: Die A13 Berlin Richtung Dresden ist zwischen Freiwalde und Lübbenau wegen Bauarbeiten bis morgen früh 5 Uhr gesperrt. Der Verkehr wird über die Gegenfahrbahn geleitet. Die A14 Richtung Dresden ist zwischen Kreuz Bernburg und Plötzkau wegen Bergungsarbeiten gesperrt. Die B115 Forst-Görlitz ist in Höhe Fichtenhöhe nach einem Unfall gesperrt. Die B244 Elbingerode-Schöningen ist zwischen Vogelsdorf und Dedeleben wegen der Beseitigung einer Ölspur gesperrt. In Triebes ist die Gerarstraße in Höhe Hauptstraße nach einem Unfall gesperrt.
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3: Mit Markus Barsch, hallo. Wir legen los. Bibi Rexha, New Religion. Gute Idee.
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0: Hallo, hier ist Pop, eure Abendshow. Heute ist für alle, die noch nach dem Kalender tasten, der 5.8., 5. August, ja? Hey, nur noch 133 Mal schlafen, rufen jetzt einige, die in Mathe gut sind. Keiner ist nämlich gerade so aufgeregt wie die Marvel-Fans. 7 Jahre, seht ihr meine Finger an einer Hand? 7 Jahre warten und dieses Jahr kommt der neue Marvel-Film, Avengers Doomsday. Avengers Doomsday. Jetzt gibt's aber ein Problem, ein eventuell sehr langes, ne? Viele Filme, viel Stoff. Wer da nach 7 Jahren jetzt nicht mehr so ganz alles so auf dem Schirm hat, der sollte, und jetzt kommt's, wir haben es ausgerechnet, der sollte heute anfangen, wenn ihr gerade noch da rumhängt zu Hause, was machen wir auf dem Sofa und so. Wir könnten also für den Kinostart am 8. Dezember, am 18. Dezember noch fit werden. Und das machen wir zusammen mit Luca Pollmeier aus dem Abendshow Avengers Spezial, Hau drauf Team.
1: Ja.
0: Es gibt nämlich wie viele Filme? 38
1: Filme,
0: ja.
1: Und danach soll man natürlich nicht noch die Serien vergessen. Da kommen nämlich nochmal 19 Serien obendrauf,
0: ja.
1: Macht insgesamt knapp 300 Stunden Marvel-Material.
0: Gut.
1: Also ja, das heißt jetzt nach unseren Berechnungen haben wir ab heute, ab jetzt jeden Tag 2 Stunden und 15 Minuten Zeit, alles anzuschauen pro Tag, damit wir dann pünktlich zum Start ready sind mit der ganzen Storyline natürlich. Ja.
0: Das ist doch herrlich.
1: Mhm.
0: Aber Moment, bei so viel Zeug, womit fangen wir an? Ist die Reihenfolge egal? Fast schon, oder?
1: Natürlich nicht.
0: Na,
1: egal. Es ist ganz wichtig, vor allem als echter Marvel-Fan, die echte Reihenfolge mit der anzufangen.
0: Sag.
1: Das würde losgehen mit Iron Man, dann Hulk, dann Iron Man 2, Thor, Captain America.
0: Ah, sicher.
1: Ja, dann Avengers, Iron
0: kannst
1: Man 3.
0: Eventuell, ja. Kannst du das alles in den Live-Blog tun, bitte, auf abendshow.de?
1: Natürlich.
0: Popabend.de, so.
1: Natürlich,
0: abendshow.de.
1: Natürlich.
0: Popabend.de, popabend.de.
1: Mach ich, ja. Und noch ein kleiner Geheimtipp vielleicht.
0: Wie geht der?
1: Ja, wenn wirklich jetzt alle 300 Stunden Marvel man sich wirklich noch ansehen will, am besten auf Streaming-Plattformen schauen. Da kann man ja mittlerweile doppelte Geschwindigkeit einstellen,
0: nein,
1: ne? Dann reicht sogar eine Stunde am Tag.
0: Nee. Obwohl, mit 10 Kilo einmal Popcorn dazu, passt.
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Es ist 21.23 Uhr, Update von der A14 Magdeburg Richtung Halle, die zwischen Kreuz Bernburg und Plötzkau wegen Bergungsarbeiten noch rund eine halbe Stunde, sagt uns die Polizei, gesperrt.

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1: Es ist 9:30.
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4: In der Nacht im Osten und Südosten Deutschlands Schauer und Gewitter, später nachlassend. Sonst gering bewölkt. Morgen im Südosten stark bewölkt mit teils schauerartigem Regen, teils kräftigen Gewittern. Im Nordseeumfeld Schauer. Sonst Sonne und Wolken. Höchstwerte 21 bis 31 Grad.
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5: A9 Richtung Berlin. In der Auffahrt Schleiz sind Personen auf der Fahrbahn. Die A14 Richtung Dresden ist zwischen Kreuz Bernburg und Plötzkau wegen Bergungsarbeiten gesperrt. A17 Richtung Dresden. In der Auffahrt Dresden-Südvorstadt Behinderungen durch einen defekten LKW. Die B115 Forst-Görlitz ist in Höhe Fichtenhöhe nach einem Unfall gesperrt. Die B244 Elbingerode-Schöningen ist zwischen Vogelsdorf und Dedeleben wegen der Beseitigung einer Ölspur gesperrt. In Oberwiera ist der Schulberg wegen eines Feuerwehreinsatzes gesperrt.
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1: 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Am Mittwochabend mit Markus Barsch.
6: Hi.
1: Sabrina Carpenter ist auch da.

0: Machen wir gleich ein Quiz? Oh ja, wir machen gleich noch ein Quiz. Machen wir. Aber erst machen wir was völlig anderes. Und es ist so schön. Bitte fangt eure Tränen jetzt gleich auf. Wir haben Niedrigwasser, man kann sie brauchen. Wir müssen jetzt bei dem nächsten Song müssen wir ganz stark sein, aber auf eine gute Art. Oder wir lassen es einfach raus. Mr. Know-It-All von Teddy Swims, das kennen wir, ne? Du-du-du-du-du-pop. Es gibt es in einer sagenhaften Piano-Version. Nur Teddys Stimme und ein charmantes Klavier. Könnte man sich mit einem Song zudecken und kuscheln? Wir würden es jetzt mit diesem tun. So schön.
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kommen ganz viele Mails ins Studio immer. Das ist doch ein Weihnachtslied, was die da genommen haben. Ne, das ist doch. Lasst uns froh und munter sein. Das stimmt. Ganz froh und munter sein. Aber es sind die Leute, die sich gar nicht auf Weihnachten freuen, weil es sind Moll. Teddy Swims hat einfach Lasst uns froh und munter sein genommen, und zwar in Moll. Traurig. Der zweite Teil ist aber dann schon wieder ganz andere Tonart. Egal. Sicherlich wird Teddy Swims schwer verklagt werden. Hey, wir wollen ein schnelles Quiz mit euch spielen, oder? Hallo Deutschland, wäre doch was, oder? Komm, wir gucken mal gerade, was der allwissende Abendschaukalender... Was süß ist gerade, der allwissende Abendschaukalender. Andrea ist dem allwissenden Abendschaukalender zuvorgekommen. Ich kann nicht mehr reden. Diese Hitze macht mich kaputt. Es ist einfach die Wahrheit. Leute, ich gehe kaputt. Diese Hitze. Man schläft einfach nicht mehr. Habt Gnade mit dem stotternden Moderator. Mir geht einfach die Birne kaputt. Es ist mir zu heiß. Es ist furchtbar. Ich habe keine Klimaanlage. Warum? Klimaanlage ist doof, oder? Weiß nicht. Macht die nicht die Umwelt kaputt? Hab keine. Hab auch kein Geld. Naja. Andrea schreibt eben, Markus, wichtige Info für Markus Barsch. Seltener Ozelot-Nachwuchs. Baby Paulino erobert den Weißen Zoo in Niederösterreich. Der ist da in Kernhof. Das ist 50 Kilometer südlich von der Landeshauptstadt St. Pölten. Das ist der Weiße Zoo. Fahrt mal hin, die haben ganz tolle Tiere da. Und einen Ozelot. Jetzt ein Ozelot-Baby. Das bringt uns doch direkt zu einem spontanen Schnellstquiz, oder? Wir gucken mal gerade, was der allwissende Abendschokolender sagt. Ich habe eben schon geguckt. Guck mal, das ist der 5. August und heute Geburtstag, bim, bam, bom, hat wer? Kurt Fethake. Ja, kennt nur noch drei Leute. Macht aber nichts, wenn man weiß, was der gemacht hat. Ihr wisst gar nicht, dass ihr mit Kurt Fethake alle aufgewachsen seid. Also wenn ihr vielleicht, sagen wir mal, nicht 7 seid oder 11 oder so. Obwohl dann auch, weil die ganzen Hörspiele, die gibt es ja alle längst auf Spotify und überall, ne? Der hat einfach, das war der Hörspielkönig von Deutschland. Der hat über 100 Hörspiele produziert, die alle Generationen der letzten 70 Jahre kennen und lieben. Hier, Alice im Wunderland, Alibaba und 40 Räuber, der Froschkönig, hier die Schatzinsel, Familie Feuerstein, Huckleberry Finn, Winnetou, alle Winnetou-Dinger, Karl May, das ganze Zeug, ne? Carlsson vom Dach. Wir machen das spontane Schnellstquiz. Ich weiß auch gar nicht wie. Wir reden einfach über Kinderhörspiele. Wenn ihr schon mal ein Kinderhörspiel gehört habt, egal wie alt ihr seid, sofort anrufen. 07221 2011. Wir sprechen einfach über Hörspiele und über Geschichten da draus oder so. Pippi Langstrumpf. Wie heißen die zwei Freunde von Pippi Langstrumpf? Ne? Wenn ihr das wisst, 07221 2011.

0: Hallo, hier ist Pop, eure Abendshow. Wir feiern Geburtstag, auch wenn der Herr schon tot ist, Kurt Fethake. 1919 in Müsingen bei Bückeburg geboren und am 12. April 1990 in West-Berlin gestorben. Das war, wenn man so will, der deutsche Hörspielpapst. Der hat ganz viele tolle Hörspiele produziert mit ganz vielen tollen Schauspielerinnen und Schauspielern. Ihr habt garantiert in eurem Leben schon ein Kurt Fethake produziertes Hörspiel gehört. So viele hat der gemacht. Und wir quatschen einfach ein bisschen über Hörspiele. Da hinten hustet schon Götz. Götzi, alles okay? Götz, hallo Götz.
1: Alles bestens, Markus.
0: Okay. Ich hatte gerade nur so ein Geräusch gehört. Ich dachte, das ist alles gut. Ist was runtergefallen? Stehlampe umgefallen oder so? Nee, du bist im Auto und im LKW bist du.
1: Bitte?
0: Bist du im LKW? Kannst du mich hören? Es wäre gut.
1: Nein? Gut. Ja, ich höre dich wunderbar. Ich bin weg. Alles bestens, alles in Ordnung.
0: Okay. Wir legen mal los, bevor du uns ins Funkloch fährst. Kurt Fethake hat hunderte von tollen Hörspielen gemacht. Wir kommen zum Beispiel 1972, Alibaba und die 40 Räuber, okay. Alice im Wunderland, hier. Wen gibt's bei Alice im Wunderland? A, den olfaktorischen Ocelot, B, den verrückten Hutmacher.
1: Ja, ich würd mal auf B tippen, obwohl der Ocelot auch schön wäre.
0: Der Ocelot ist leider nicht dabei, der fehlt bei Alice im Wunderland. Weiß, Unverschämtheit. Der Hutmacher natürlich, der Verrückte, sehr richtig. Guck mal, was hat er noch gemacht? Den Froschkönig, des Kaisers neue Kleider, König Drosselbart hat er auch gemacht, die Schatzinsel, toll, toll, toll. Hier, Familie Feuerstein. Wie heißen die Nachbarn von den Feuersteins? A, Schmitz, B, Schulz, C, Geröllheimer.
1: Das Barney und Wilma Gröllheimer.
0: Oh, du kennst sogar das Paar, das Ehepaar. Ist da nicht, ja. ist Pebbles eine Tochter von den Geröllheimers oder den Feuerstein? Ich weiß gar nicht genau.
1: Von den Nachbarn, glaube ich, die hat aber übermenschliche Kräfte.
0: Ah, klar, und der Bruder heißt, glaube ich, Bam Bam, oder? Ich weiß es nicht mehr.
1: Genau.
0: Guck mal hier, was hat der Herr Fethake noch gemacht? Huckleberry Finn, Winnetou, Karl May, toll. Oder hier Carlsson vom Dach. Was ist das Besondere an Carlsson vom Dach? Der hat so einen Röntgenblick und kann zum Beispiel sehen, was man für eine Unterhose anhat. Oder B, der hat einen Propeller auf dem Rücken und kann entsprechend fliegen.
1: Ja, der hat einen Propeller auf dem Rücken. Das habe ich jeden Sonntag geguckt, die Sendung.
0: Wie lustig, Carlsson vom Dach von Astrid Lindgren. Wundervoll war es. Was hat er immer gesagt?
1: Glaub, schöne Sendung.
0: Der hat immer gesagt, das stört keinen großen Geist. Das stört keinen großen Geist.
1: Ja, komm,
0: wir machen irgendwas.
1: Auch schön.
0: Ja. Michel aus Lönneberger hat er auch gemacht, der Herr Fethake, als Hörspiel. Welche Haarfarbe hat Michel aus Lönneberger? A, dunkelbrunett metallic, B, blond, natürlich, super.
1: Blond.
0: Aus Schweden. Moby Dick hat er auch gemacht, Meuterei auf der Bounty, meine Güte, der Herr Fethake, ein Teufelskerl. Hier, Pippi Langstrumpf, wie heißen die Freunde von Pippi Langstrumpf? A, Apache und Udo, B, Tommy und Annika vielleicht.
1: Ja. Tommy und Annika.
0: Wie heißt nochmal das Pferd? Weißt du es noch? Mir fällt es gerade nicht ein.
1: Ah!
0: Herr?
1: Das liegt mir auf der Zunge.
0: Herr Nilsson war der Affe.
1: Herr Nilsson.
0: Nee,
1: der ist Affe. Nilsson war der Affe, ne?
0: Wer weiß das? Extra Punkt. Ruft an 0722120.
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0: Mir ist gerade selber eingefallen. Kleiner Onkel. Uff.
1: Ah, genau, stimmt.
0: Okay,
1: ja.

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1: Um 22 Uhr mit Björn Sieverding. Bundesinnenminister Alexander Dobrindt hat die am Flughafen Leipzig-Halle entdeckte bewaffnete Drohne als ernsten sicherheitsrelevanten Vorfall bezeichnet. Bei einem Statement am Flughafen sagte der CSU-Politiker am Abend, man habe es mit einem hybriden Anschlagsszenario zu tun. Er warnte vor Spekulationen zu Motiven und Hintergründen. Jetzt sei es wichtig, intensiv zu ermitteln, um die Hintermänner der Aktion festzustellen. In der vergangenen Nacht war am Flughafen eine mit Sprengstoff ausgerüstete Drohne entdeckt worden. Der Weltfußballverband FIFA hat einen Bericht zurückgewiesen, wonach ihr Präsident Gianni Infantino Marokko die Austragung des WM-Endspiels 2030 versprochen habe. Die britische Times hatte dies so berichtet. Dies wäre ein großer Affront gegen Spanien und damit gegen Europa. Die Europäer hatten in den vergangenen Tagen Infantino das Vertrauen entzogen. Dieser hatte heute in Marokko zu einem Krisentreffen eingeladen. Hintergründe wurden nicht bekannt. Der Iran und der Oman haben sich nach Angaben Teherans auf eine neue Route durch die Straße von Hormus verständigt. Ein Sprecher des iranischen Außenministeriums sagte, beide Seiten hätten sich auf die geografischen Koordinaten für die Route durch die Meerenge geeinigt. In Anspielung auf die USA sagte der Sprecher weiter, wenn bestimmte dritte Parteien den Prozess nicht behinderten, werde eine gemeinsame Erklärung dazu fertiggestellt. Die Straße von Hormus ist für den weltweiten Handel von Öl und Dünger von großer Bedeutung. Die Wirtschaft kritisiert Pläne der Bundesregierung, wonach der Milliardenzuschuss zu den Stromnetzentgelten gekürzt werden soll. Die Deutsche Industrie- und Handelskammer sprach von einem falschen Signal. Der Bundesverband der Energie- und Wasserwirtschaft erklärte, die Reduzierung um rund 1 Milliarde Euro verringere die Entlastung beim Strompreis. Der Jahresbetrag wäre etwa 15% niedriger als im Bundeshaushalt 2026 vorgesehen. Bei der Schwimm-Europameisterschaft in Paris hat sich Wasserspringer Moritz Wesemann zum zweiten Mal zum Europameister gekrönt. 4 Tage nach seinem Sieg vom 1-Meter-Brett triumphierte der Sportsoldat aus Halle heute im Finale vom 3-Meter-Brett. Auf den weiteren Plätzen folgten der Franzose Jules Boyer und der Brite Jordan Holden. Das waren die Nachrichten. Das Wetter in der Nacht nach letzten Schauern und Gewittern aufgelockert, teilweise auch klar, Tiefstwerte 22 bis 16 Grad. Morgen teils heiter, teils wolkig, besonders in Sachsen noch einzelne Schauer oder Gewitter. Höchstwerte von West nach Ost 25 bis 30 Grad, dabei zurückgehende Schwüle, auffrischender auf Nordwest drehender Wind. Am Freitag dann Sonne, teilweise auch Wolken und meist trocken, 22 bis 26 Grad. Die Zeit 22 Uhr.
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2: Auf der B19 Meiningen-Eisenach zwischen Gumpelstadt und Etterwinden Behinderung nach einem Unfall. Die B115 Forst-Görlitz ist in Höhe Fichtenhöhe nach einem Unfall gesperrt. Die B244 Elbingerode-Schöningen ist zwischen Vogelsdorf und Dedeleben wegen der Beseitigung einer Ölspur gesperrt. A4 Dresden-Frankfurt zwischen Hohenstein-Ernsthal und Glauchau-West wird in Richtung Frankfurt die Fahrbahn erneuert. Bis voraussichtlich Dezember wird der gesamte Verkehr mit je 2 Fahrspuren pro Richtung auf der Richtungsfahrbahn Dresden geführt. Dadurch ist in Richtung Frankfurt die Anschlussstelle Glauchau-Ost bis Ende Oktober gesperrt.
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4: Mit Markus Barsch, hallo, schön, dass ihr da seid. Pink fängt an.
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0: Das ist irgendwie einfach süß. Hey Leute, es ist 22.14 Uhr und 44 Sekunden. Bim bam. Hier ist Pop, die gemeinsame Abendshow in der ARD. Von Bremen 4, HR3, MDR Jump, NDR 2, RBB 888, SR1 und WDR 2 produziert für euch. Von SWR3, jetzt mit dem kleinen Ausflug in die philosophische Ecke. Alles, was den ganzen Tag genervt hat oder so oder gestresst hat oder heiß war, das schieben wir jetzt für immer beiseite. Im besten Fall für immer, wirklich. Und wechseln die Perspektive, gucken anders auf die Dinge. Wir haben schon philosophiert über Sachen wie zum Beispiel, hey, ist eine Suppe mit Sternchennudeln eine passwortgeschützte Buchstabensuppe? Auch schön war, ich habe den Verdacht, dass Paris überhaupt nicht die Hauptstadt von Frankreich ist, sondern dieses Toutes Directions oder Toutes Direction. Oder warum führen die häufigsten Wegweiser in Frankreich, die aller häufigsten Wegweiser in Frankreich, führen immer dahin? Nach Toutes Direction. Mhm. Das war auch schön, gestern von Mirko aus Germersheim, absolut korrekt bei diesen Temperaturen. Empfiehlt sich eventuell unter Umständen der Gebrauch von Deo, bevor ich jemanden nett bitte, mir bei irgendwas freundlicherweise unter die Arme zu greifen. 855 Trilliarden dieser kleinen Hirnaushänger stehen auch in der Barschen Philosophiegalerie. Die ist auf popabend.de verlinkt. Heute verkabeln wir unsere Synapsen neu über die absolut berechtigte Frage von Andy aus Wanne-Eickel. Liebe Grüße, Andy, wenn du unterwegs bist. Wenn du gerade im Auto sitzt, Andy. Wenn ich als Taxifahrer keine Fahrten habe, habe ich dann einen, leider unbezahlten, Nebenjob als Taxiparker?
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0: Jetzt. Eine Hymne. Hallo, hier ist Pop, eure Abendshow. Also, erstmal die Vorgeschichte. Ein Passagierflugzeug wurde schon nach ihr benannt. Und jetzt ist sie sogar die Sängerin der inoffiziellen spanischen WM-Hymne geworden, ne? Ohne dass das jemals überhaupt geplant war. Man könnte sagen, es läuft bei Aitana.
1: Hä, wie? Diese Fußballerin, Aitana Bonmati, die singt auch?
0: Nein, Achtung, Verwechslungsgefahr, Vornamenverwechslungsgefahr. Nur Aitana, das ist die, die singt. Aitana Bonmati ist die, die Fußball spielt. Aitana, nur Aitana, nennen wir sie so, die nächsten drei Sätze. Sie hat einfach mal klein angefangen, Coversongs auf YouTube hochgetan. Ne? Und heute ist Aitana die erfolgreichste spanischsprachige Popsängerin der ganzen Welt. Und jetzt ist Aitanas aktueller Hit Super Estrella quasi das, was 2014 in Deutschland ein Hoch auf uns war, weil alle spanischen Fußballfans es die ganze Zeit noch sangen. Super Estrella! Aitana stand bei der Empfangsfeier in Madrid auf der Bühne am Cibeles-Palast. Circa 2 Millionen Menschen haben da auf den Straßen mitgefeiert. Wir feiern jetzt mit Super Estrella, ganz neu bei uns in der Abendshow. Aitana, Super Estrella.

Ja, okay, ich kleiner Anfänger. Hab nicht genau hingehört, ne? Ich hab's so 20.000 Mal gehört. Sie seid natürlich nicht alle, die sich jetzt hier im Studio beschweren. Ihr habt recht. Ich bin eine spanische Nulpe. Superestrella. Ja. Das ist wie El Pollo. Ist nicht Pollo. Ist genauso wenig Pollo wie Estrella. Pollo und Estrella.

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8: In der Nacht im Osten und Südosten Deutschlands Schauer und Gewitter, später nachlassend. Sonst gering bewölkt, Tiefstwerte 21 bis 12 Grad. Morgen im Südosten stark bewölkt mit teils schauerartigem Regen, teils kräftigen Gewittern. Im Nordseeumfeld Schauer, dazu frischer Westwind mit starken bis steifen Böen. Sonst Sonne und Wolken, Höchstwerte 21 bis 31 Grad.
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9: Auf der B19 Meiningen-Eisenach zwischen Gumpelstadt und Etterwinden Behinderungen nach einem Unfall. Die B115 Forst-Görlitz ist in Höhe Fichtenhöhe nach einem Unfall gesperrt. Die B244 Elbingerode-Schöningen ist zwischen Vogelsdorf und Dedeleben wegen der Beseitigung einer Ölspur gesperrt.
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2: Und hier ist Pop, eure Abendshow mit Markus Barsch und Crazy Apple.

0: Leak It Flow in der Abendshow.
1: Am Mittwochabend, was ist, ihr habt noch nicht gelacht heute, das gibt es doch nicht, dass das jeden Abend aufpoppt, dieses Thema, dass man es immer hören muss. Ihr Armen, morgen wird's besser, okay? Und jetzt auch schon, weil wir helfen euch natürlich, wir sind immer da. Das machen wir zusammen mit dem König der Comedy in Deutschland. Einer der Könige ist durchaus Jörn König, weil der so heißt. Der ist ja auch schon sehr, sehr lange verheiratet, ungefähr seit 2000 Jahren. Und bei vielen Paaren gibt es da ja ein großes Streitthema leider. Pff, den Haushalt.
2: Dann sagt meine Frau zu mir, du hast nicht allen Ernstes die saubere Wäsche in die Waschküche geschleppt und die dreckige bei uns ins Schlafzimmer. Ich mache immer alles falsch. Ich meine, wie soll ich das denn unterscheiden? Ob das saubere oder dreckige Wäsche ist? Man kann doch die Unterscheidbarkeit zwischen sauberer und dreckiger Wäsche viel deutlicher machen. Warum zum Beispiel ist die saubere Wäsche nicht gebügelt und gefaltet? Und in die Schränke sortiert. Naja, aber meine Frau ist ja nicht blöd, ja? Meine Frau guckt sich das ganz genau an, wie ich das mache, ja? Und dann lernt sie von mir. Wir hatten folgende Situation. Wir hatten die Situation, ich habe ein neues Auto gekauft. Ich habe ein nagelneues Auto gekauft und dann hatten wir zwei Autos. Ein neues Auto und ein altes Auto. Für mich war das neue Auto, sie konnte das alte behalten. Dann wollte ich mit dem neuen Auto zum Auftritt fahren, war das neue Auto nicht da. Neue Auto nicht da, Frau nicht da. Musste ich mit ihrem Wagen fahren. Am nächsten Tag habe ich sie ganz freundlich und sachlich und in einem vernünftigen Ton darauf angesprochen. Da habe ich zu ihr gesagt, pass mal auf. Du hast nicht allen Ernstes das neue Auto zum Einkaufen benutzt und das mir deine Schrottkarre stinken lässt. Da sagt die zu mir, ich mache immer alles falsch. Ich meine, wie soll ich das denn unterscheiden?

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Vorsicht bitte in beiden Richtungen auf der A3 Würzburg-Frankfurt zwischen Aschaffenburg-Ost und Aschaffenburg-West. Da laufen Personen auf der Fahrbahn. Vorsicht, steht auch ein kaputtes Auto. 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
1: Um 23 Uhr mit Lisa Kupper. Bundesinnenminister Dobrindt hat den Drohnenvorfall am Flughafen Leipzig als eine neue Qualität von Gefahr bezeichnet. Der CSU-Politiker hatte sich am Abend selbst ein Bild der Lage gemacht.
2: Als erstes muss ich sagen, dass wir hier von einem sehr ernsten, sicherheitsrelevanten Vorfall ausgehen müssen. Meine Einschätzung, dass wir es hier mit einem hybriden Anschlagsszenario zu tun haben. Ich spreche nicht umsonst von hybrider Bedrohungslage. Und ich habe nicht umsonst die Spitzen aller Sicherheitsbehörden zusammengezogen, um sich mit dieser Thematik auseinanderzusetzen.
1: Die mit Sprengstoff bewaffnete Drohne wurde vergangene Nacht auf dem Flughafengelände in der Nähe von ukrainischen Frachtflugzeugen gefunden. Für Sicherheitsexperten passt der Vorfall ins Bild russischer hybrider Angriffe. Fluggesellschaften müssen möglicherweise bald dafür bezahlen, wenn sie nicht genug Kerosin an deutschen Abflughäfen tanken. Das Bundesverkehrsministerium will Strafen für die Airlines einführen. Hintergrund: Die EU plant eine neue Regel, die unter anderem verhindern soll, dass Flugzeuge Kerosin aus dem Ausland an Bord horten. Denn das höhere Gewicht führt zu mehr Spritverbrauch und dadurch zu größeren Umweltbelastungen. Schmetterlinge weiten wegen des Klimawandels ihre Lebensräume aus. Das betrifft 80% der Schmetterlinge weltweit, haben Forschende aus Jena, Leipzig und Melbourne herausgefunden. Die Insekten reagieren damit auf Umweltstress, wie beispielsweise Extremwetter. Schmetterlinge gelten als Frühindikatoren für den Zustand von Ökosystemen. Verschieben sie ihre Lebensräume, sind oft ganze Lebensgemeinschaften betroffen. Bei der Schwimm-Europameisterschaft in Paris hat Wasserspringer Moritz Wesemann seine zweite Goldmedaille geholt. Nach dem Sieg vom 1-Meter-Brett gewann der 24-Jährige aus Halle auch vom 3-Meter-Brett. Sportreporter Lars Becker.
3: Das zweite Gold. Moritz Wesemann ist der erfolgreichste deutsche Wasserspringer bei den Europameisterschaften in Paris. Nach der Enttäuschung zum Auftakt im Mixed-Team gewann der Hallenser seine beiden Einzelwettbewerbe. In einem hochklassigen Springen lag Wesemann vor dem letzten Durchgang hinter dem bis dahin herausragenden Jordan Holden. Der Brite verpatzte aber seinen schwierigsten Sprung, während Wesemann dann mit dem allerletzten Versuch des Wettbewerbs einen makellosen Sprung ins Wasser zauberte. Gold mit mehr als 500 Punkten. Mit diesen Leistungen kann Wesemann auch auf Weltniveau um Medaillen kämpfen. Lou Massenberg, der zweite deutsche Springer im Finale, wurde starker Fünfter.
1: Das Wetter in Deutschland. In der Nacht im Osten und Südosten anfangs Schauer und Gewitter, sonst trocken, Tiefstwerte 21 bis 12 Grad. Morgen im Südosten stark bewölkt mit schauerartigem Regen, teils kräftigen Gewittern, örtlich auch Unwettergefahr. Rund um die Nordsee einzelne Schauer, sonst Sonne und Wolken. Dazu gibt's maximal 21 Grad auf den Inseln und bis zu 31 Grad in Regensburg. Die Zeit 23.03 Uhr.
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5: Auf der B19 Meiningen-Eisenach zwischen Gumpelstadt und Etterwinden Behinderungen nach einem Unfall. Die B115 Forst-Görlitz ist in Höhe Fichtenhöhe nach einem Unfall gesperrt. Die B244 Elbingerode-Schöningen ist zwischen Vogelsdorf und Dedeleben wegen der Beseitigung einer Ölspur gesperrt. A4 Dresden-Frankfurt zwischen Hohenstein-Ernsthal und Glauchau-West wird in Richtung Frankfurt die Fahrbahn erneuert. Bis voraussichtlich Dezember wird der gesamte Verkehr mit je 2 Fahrspuren pro Richtung auf der Richtungsfahrbahn Dresden geführt. Dadurch ist in Richtung Frankfurt die Anschlussstelle Glauchau-Ost bis Ende Oktober gesperrt.
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6: Mit Markus Barsch. Hallo. Leonie ist auch da. Don't worry.
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0: Hallo Deutschland, hier ist Pop. Eure Abendshows, die gemeinsame Abendshow in der ARD, Bremen 4, HR3, MDR Jump, MDR 2, RBB 888, SR 1. Hab ich irgendwann vergessen? WDR 2 natürlich. Ist egal. Produziert für euch von SWR 3. Und jetzt kommt wieder dieses geile Ding hier gleich. Gleich. Wir wollen erstmal ein bisschen hinter die Kulissen gucken. Ne? Das sind nämlich The Bowser, die diesen Song Magnetic gemacht haben. Das sind drei junge Musiker, alle 22 Jahre alt, leben in Oslo, in Norwegen. Alle, also es sind eigentlich Finnen, alle Sänger und DJs, die drei. Ihr aktueller Hit Magnetic, den spielen wir hier rauf und runter ja gerne. Und immer, wenn wir den schieben, oh, das ist geil, das ist gut, der ist es, Magnetic The Bowser. Das ist so quasi ihr erster internationaler Durchbruch. ARD-Musikfrau Helena Schlüssel hat mit The Bowser mal gesprochen. Und da haben sie erzählt, wie krass das war, als sie sich das erste Mal selber im Radio gehört haben. Ja, ja, so war das.
1: In Norwegen ja schon fast Gewohnheit, aber außerhalb des Landes unglaublich für sie, erzählt Edward.
2: Das war in Spanien. Wir saßen gerade im Auto. Währenddessen dachten sich die Jungs, lass mal checken, ob wir hier im Radio laufen. So aus Spaß. Und direkt beim ersten Radiosender fängt gerade Magnetic an. Und dann ging eine Minute lang das Geschrei los. Wir haben uns so gefreut.
1: Seit sie 16 sind, machen sie zusammen Musik. 5 Jahre später finden sie dann ihren ganz eigenen Sound. Scandi House.
3: It came from us being locked in a cabin in a winter snowstorm.
2: Wir haben das entwickelt, als wir gerade in Philipps Sommerhütte in Norwegen saßen. Draußen fegte ein Schneesturm. Alles, was wir uns in dem Moment gewünscht haben, waren Sommervibes.
3: A very feel good genre, I would say.
1: Gute Laune eben mit ein bisschen Nostalgie. Eine Woche in der Hütte, ihr Ziel, zum ersten Mal englischsprachige Musik machen. So viel wie möglich. In unter 3 Stunden entsteht Magnetic und danach viele weitere Songs.
2: Als wir in der Hütte Magnetic produzierten, bekamen wir schon richtig gutes Feedback auf Social Media. Wir wussten, wenn der jetzt zündet und es richtig abgeht, dann sind wir besser vorbereitet und haben schon ein paar Songs fertig.
3: Like shit gets real, you know?
1: Ein perfektes Team. Edward, der lustige Kreative, Philipp, der Antreiber mit Gespür für Hits und Frederik, der Selbstbewusste, der motiviert. Deshalb auch der Name The Bowser. Ein Freund meinte noch, es bedeutet zufälligerweise Boss.
2: Und dann haben wir herausgefunden, dass es gar nicht Boss auf Deutsch heißt, aber dann hatten wir den Namen schon. Auf irgendeiner anderen Sprache haben wir dann gehört, dass es auch so viel wie ambitioniert bedeutet.
1: Und besser ist es, denn die Pläne stehen.
3: Our goal is to sell.
2: Unser Ziel ist, weltweit in ausverkauften Stadien spielen. Und ganz persönlich genau das weitermachen zu können. Dabei Spaß zu haben und das Leben zu genießen.
3: Enjoy life, you know.
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eure Abendshow jetzt. Flashback. Gruppenarbeit. Früher in der Schule. Oh Gott. Gruppenarbeit, ne? Absoluter Horror. Einer macht alles, die anderen machen gar nichts. Und am Ende werden dann trotzdem alle gleich benotet. So kann es laufen, muss aber doch nicht. Gutes Beispiel aktuell. Der eine schreibt vielleicht besser und kümmert sich um den Text. Die anderen performen. Vor der Klasse. Gut. Und präsentieren das Ganze. So haben es Ed Sheeran und die Frauenband Cat's Eye gemacht. Vom Ed kommen die Lyrics und der Auftritt eben von Cat's Eye. Die haben sich ja, das sind ja 6 Frauen, die haben sich vor 2 Jahren in der Netflix-Casting-Show Popstar Academy zusammengetan und seitdem läuft's bei Cat's Eye. Wir benoten hier mal Cat's Eye neu mit Animal 2+. Doch, 1 minus noch? Okay, gut.

30, da kommt ein Falschfahrer entgegen. Ganz rechts fahren, nicht überholen. Auf der B535 Heidelberg-Schwetzingen zwischen Heidelberg-Kirchheim-Sandhausen und Kirchheim-Süd B535. Falschfahrer unterwegs, Vorsicht in beiden Richtungen.

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6: 11:30 ist es. Hier ist das Neueste aus dem Verkehrszentrum. Jetzt kommen gerade zwei neue Falschfahrer. Ich wollte gerade den ersten, den wir eben hatten, schon mal entwarnen. Nee, machen wir erstmal das andere. Achtung, Falschfahrer auf der A81, Singen, Stuttgart. Zwischen Kreuz Böblingen, Hulb und Sindelfingen Ost. Falschfahrer kommt hier entgegen. Ganz rechts fahren nicht immer auf der A81, Singen, Stuttgart. Zwischen Kreuz Böblingen, Hulb und Sindelfingen Ost. Ein Falschfahrer und noch einer. Auf der A44 Aachen, Mönchengladbach, zwischen Jülich West und Kreuz Jackerath, da kommt auch ein Falschfahrer entgegen, ganz rechts fahren nicht überholen. Auf der A44 Aachen, Mönchengladbach, zwischen Jülich West und Kreuz Jackerath, auch hier ein Falschfahrer unterwegs, Vorsicht in beiden Richtungen. Entwarnung von der B535 Heidelberg-Schwetzingen, kein Falschfahrer mehr zwischen Heidelberg-Kirchheim-Sandhausen und Kirchheim-Süd B535. Es gilt weiter die Gefahreninformation für Hessen im Rheingau-Taunus-Kreis. Zwischen Bad Schwalbach und Taunusstein-Seitzenhahn brennt ein größeres Waldstück. Anwohner in Hettenhain und Seitzenhahn werden weiterhin gebeten, Fenster und Türen geschlossen zu halten und Lüftungen abzustellen. Die A1 Bremen Richtung Osnabrück ist zwischen Dreieck-Stur und Wildeshausen-Nord wegen eines kaputten LKW gesperrt. A3 Köln Richtung Frankfurt zwischen Itzstein und Wiesbaden-Niedernhausen. Bergungsarbeiten, rechter Fahrstreifen gesperrt, 3 Kilometer Stau Richtung Frankfurt und 2 Kilometer Stau auf der Gegenfahrbahn Richtung Köln. A5 Karlsruhe Richtung Frankfurt zwischen Karlsruhe Nord und Bruchsal, 3 Kilometer Stau, da ist nur eine Spur frei. Letzte Meldung, die A63 Mainz Richtung Kaiserslautern ist zwischen Göllheim und Winnweiler wegen der Baustelle bis morgen früh um 5 gesperrt. Kommt gut und sicher und bald an. Hier ist Pop, eure Abendshow mit Markus Barsch. Hi.

doch schon abgefahren, oder? Dass diese Medienprofi-Frau, diese Marketing-Machine, Taylor Swift, dass sie einfach sagt, nö, von der Hochzeit gibt's erstmal nichts. Vielleicht gibt's irgendwann mal ein Bild von der Hochzeit. Für die Welt. Kein einziges Foto von dieser Hochzeitsparty neulich. Vor Wochen gefühlt schon. Gefühlt schon fast vor Monaten. War nicht eine WM dazwischen? Ja, nee, nicht ganz. Kein Foto von Taylor Swift und Travis Kelce. Wie sie da irgendwo heiraten. Also wirklich schockierend. Hallo, hier ist Pop, eure Abendshow. Wir kümmern uns um alles, auch Taylor Swift. Aber auch um schöne Musik, die ihr abends gut finden könntet. Wir haben dieser Tage einen Song in unsere Playlist abends aufgenommen. Und zwar sind es die Holländer von Another. Zusammen mit 54 Ultra, Talk to You und alle so. Ich glaube, es war vorgestern oder so. Könntest du nochmal spielen? Könntest du es vielleicht nochmal spielen? Ging das eventuell, dass ihr es nochmal spielen? Das hören wir, bis der Sommer weg ist, nochmal öfter, oder?

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Hier kommt endlich mal die Entwarnung oder sogar beide Entwarnungen von den Falschfahrern. Gebe ich euch mal schnell. Entwarnung von der A44 Aachen-Mönchengladbach. Kein Falschfahrer mehr zwischen Jülich-West und Kreuz-Jackerath. Entwarnung auch von der A81 Singen-Stuttgart. Kein Falschfahrer mehr zwischen Kreuz-Böblingen-Holb und Böblingen-Sindelfingen. Kommt gut und sicher und bitte bald an. Ihr seid so süß. 07221 2011. Kommen immer so süße Nachrichten von Ben aus Heimbach gerade. Guten Abend, Markus. Hallo, Abendshow-Team. Ich fahre gerade mit meinem Kumpel Elias virtuell LKW. Das machen wir gefühlt jeden Abend. Dabei hören wir immer die Abendshow. Dabei wollte ich mal fragen, ob ihr vielleicht uns grüßen könnt. Elias und Ben. Ben und Elias, wir würden uns unendlich freuen. Und wünschen euch noch eine tolle Schicht. Habe ich sehr gerne gemacht, Jungs. Jetzt kommt das Traurige. Meine Schicht endet jetzt. Also, ja. Aber ich bin ja morgen wieder da, wenn ihr Lust habt. Aber gleich ist auf jeden Fall Ben Straubel hier. Der macht weiter für euch. Yeah!

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1: Um 0 Uhr mit Marc Geißler. Nach dem Fund einer mit Sprengstoff bestückten Drohne am Flughafen Leipzig-Halle spricht Bundesinnenminister Dobrindt von einem mutmaßlichen Anschlagsversuch. Er bezeichnet den Vorfall als sogenannten hybriden Angriff, also eine Aktion, die gezielt Angst und Verunsicherung auslösen soll. Die Drohne wurde in der Nacht in der Nähe einer ukrainischen Transportmaschine entdeckt, die Sprengvorrichtung rechtzeitig entschärft. Wer hinter der Tat steckt, ist bislang unklar. Innerhalb von 24 Stunden hat es in Österreich einen neuen Temperaturrekord gegeben. In Niederösterreich hat eine Messstation des Nationalen Wetterdienstes 41,2 Grad gemessen. Das war nochmal höher als die tags zuvor in der Hauptstadt Wien gemessene Temperatur von 40 Grad. In den nächsten Tagen soll es dann aber allmählich kühler werden. Der Iran und der Oman haben sich auf eine neue Route für Handelsschiffe durch die Straße von Hormus geeinigt. Der Iran würde dadurch auch deutlich mehr Kontrolle über die Meerenge bekommen. Aus der Nachrichtenredaktion Klaus Regineck.
2: Frachter könnten auf einer nördlichen Route durch iranische Hoheitsgewässer in die Straße von Hormus einfahren. Nachdem sie Häfen im Iran oder in arabischen Golfstaaten angelaufen haben, könnten sie für die Rückfahrt eine südliche Route durch omanische Hoheitsgewässer nutzen. Was weiter in der gemeinsamen Vereinbarung steht, ist allerdings noch nicht bekannt und auch nicht, ob Gebühren für die Durchfahrt erhoben werden sollen. Die USA waren an den Plänen nicht beteiligt, ihre Zustimmung gilt als ausgeschlossen.
1: Die USA erhöhen den Druck auf eines der mächtigsten Drogenkartelle Mexikos. Für Hinweise, die zur Festnahme führender Mitglieder führen, haben die US-Behörden Belohnungen von umgerechnet fast 87 Millionen Euro ausgesetzt. Allein für Hinweise auf den Kartellchef Pelon werden knapp 22 Millionen Euro geboten. Wenn Schmetterlinge ihre Lebensräume verändern, ist das oft ein Warnsignal für die Natur. Ein internationales Forschungsteam aus Jena, Leipzig und Melbourne hat die bislang größte weltweite Analyse zu Schmetterlingen vorgelegt. Das Ergebnis? Rund 80% haben ihr Verbreitungsgebiet verändert oder ausgeweitet, meist als Reaktion auf den Klimawandel und immer häufigere Extremwetter. Schmetterlinge gelten als Frühindikatoren für den Zustand von Ökosystemen. Verschwinden sie aus einer Region oder tauchen an anderer Stelle auf, verändert das oft das Gleichgewicht in der Natur. Die Forschenden fordern deshalb ein besseres weltweites Monitoring, um den Naturschutz gezielter zu verbessern. Das Wetter in der Nacht im Osten und Südosten anfangs Schauer und Gewitter. Ansonsten bleibt es trocken, Tiefstwerte 21 bis 12 Grad, tagsüber im Südosten stark bewölkt. Hier und da ist auch ein Schauer dabei. Später wechseln sich Sonne und Wolken ab. Insgesamt wird es etwas kühler bei 21 bis 31 Grad. Die Zeit, es ist gleich 0.03 Uhr.
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5: Vorsicht bitte auf der A71 Schweinfurt Richtung Suhl. Zwischen Bad Kissingen-Oerlenbach und Marsbach liegen Gegenstände. Auf der B19 Meiningen-Eisenach zwischen Gumpelstadt und Etterwinden Behinderungen nach einem Unfall. Die B244 Elbingerode-Schöningen ist zwischen Vogelsdorf und Dedeleben wegen der Beseitigung einer Ölspur gesperrt. A4 Dresden-Frankfurt zwischen Hohenstein-Ernsthal und Glauchau-West wird in Richtung Frankfurt die Fahrbahn erneuert. Bis voraussichtlich Dezember wird der gesamte Verkehr mit je 2 Fahrspuren pro Richtung auf der Richtungsfahrbahn Dresden geführt. Dadurch ist in Richtung Frankfurt die Anschlussstelle Glauchau-Ost bis Ende Oktober gesperrt.
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6: 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Ja, ich bin ja froh, wenn jemand hier schon ein bisschen länger sitzt und wartet. Hallo?
7: Ach, hör doch auf, jetzt schon wieder der Ben Sträubel mit der Popnacht. Ach, ich freue mich drauf.
6: Ah, das ist doch gut. 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Wir sind da, zweite Ich und ich selbst. 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Die nächsten 5 Stunden sind uns.
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Soul Sister. Sind wir wieder zusammen, wir zählen durch, wir sind noch nicht komplett. Ich bin so in diesem Zustand noch nicht zufrieden, aber wir haben ja noch die Möglichkeit, bis 5 Uhr ein bisschen aufzustocken hier. Letzte Reihe zum Beispiel, da ist noch Platz, wer noch möchte. Ne? Kostenlose Tickets werden vergeben für diese Show hier. Heute, an diesem 6.8. ist der internationale Tag des frischen Atems. Das ist klingt banal, ist aber insofern wichtig. Daran soll man festmachen, wenn man schlechten Atem hat, dass eben auch in der Gesundheit was nicht gerade ausläuft. Also da stecken oft Zahnkrankheiten, Entzündungen, irgendwelche anderen physischen Sachen dahinter, die dann zu schlimmen Folgen führen. Schlechter Atem kann zu geringem Selbstvertrauen führen, weil man sich ja nicht traut, jemanden anzusprechen und übernimmt solche Trajets, die heißen 2 Stunden Frische und dann beißt man rein, dann stellt man fest, das sind nur 2 Sekunden eigentlich, die funktionieren. Dann kommt eine soziale Isolation natürlich, die das Ganze zur Folge hat, wenn man schlechten Atem hat. Also dass die Partnerinnen sagen oder Partner so, das möchte ich so nicht mehr, man distanziert sich. Oder niemand will mehr mit einem was zu tun haben, weil man eben von Weitem schon ein bisschen auffällig wird. Und spätestens, wenn der Zahnarzt auch alle Termine absagt und sagt, ich möchte also nicht mehr, aus irgendwelchen Gründen kann ich mit Ihnen nicht mehr. Oder eben die Fliegen von der Decke fallen, wenn man gähnt. Oder die Stechmücken das Blut wieder hergeben, ne? Dann ist was passiert. Ne?

ADMT, Adam Taylor und Burn Bright. Es ist Viertel nach Mitternacht. Vorsicht auf der A3 Frankfurt-Köln. Zwischen Bad Honnef-Linz und Karlsbronn-Siegburg gelaufen Menschen auf der Fahrbahn. Ihr passt ein bisschen auf, dann hören wir uns die Lobbys an. Und nach der Lobbys gibt es ein Rätsel. Ihr verdient euch ein Pop-Nacht-Package.

0: Es ist, hier ist die Popnacht um 0.19 Uhr.
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0: Die zwei Songs, die heute Geburtstag feiern, die Nummer 1 sind zwar am 6.8. in der Musikgeschichte, hört ihr jetzt. Und Konzentration bitte, wenn ihr da beide raushört, verdient ihr euch ein Popnacht-Package.
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0: Und habt ihr zwei Hits erkannt? Beides Nummer 1 Hits des heutigen 6.8. 07 221 2011. Freue mich über eine Reaktion und Leben im Raum.

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Es ist jetzt 0.26 Uhr. Vorsicht auf der A1 Hamburg in Richtung Bremen zwischen Posthausen und Euten. Da steht ein defektes Fahrzeug auf dem Verzögerungsstreifen und sind auch Menschen in der Nähe. Fahrt da bitte vorsichtig. Hier ist die Popnacht mit dem Safri-Duo.

0: London, James and Fall for You, Tipico Romantico, es ist 0.32 Uhr.
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2: In der Nacht in Deutschland teils wolkig, teils sternenklar. Tiefstwerte 21 bis 12 Grad. Tagsüber im Südosten stark bewölkt mit teils schauerartigem Regen, teils kräftigen Gewittern, örtlich Unwettergefahr. Im Nordseeumfeld Schauer. Sonst Sonne und Wolken. Höchstwerte 21 Grad auf Norderney bis 31 Grad in Regensburg.
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3: Vorsicht bitte auf der A9 Halle Leipzig Richtung Nürnberg. In der Ausfahrt Schleiz steht ein unbeleuchtetes Fahrzeug. Auf der B19 Meiningen-Eisenach zwischen Gumpelstadt und Etterwinden Behinderung nach einem Unfall. In Oberwiera ist der Schulberg wegen eines Feuerwehreinsatzes gesperrt. A4 Dresden-Frankfurt zwischen Hohenstein-Ernsthal und Glauchau-West wird in Richtung Frankfurt die Fahrbahn erneuert. Bis voraussichtlich Dezember wird der gesamte Verkehr mit je 2 Fahrspuren pro Richtung auf der Richtungsfahrbahn Dresden geführt. Dadurch ist in Richtung Frankfurt die Anschlussstelle Glauchau-Ost bis Ende Oktober gesperrt.
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0: Und hier ist die am meisten unterschätzte Höchsttemperaturort in Deutschland, in Böhlen. Da werden es 29 Grad. Die Popnacht ist hier. Mein Name Ben Streubel.

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2: Die zwei Nummer 1 Hits des heutigen 6 und 8 in der Musikgeschichte. Welche Titel sind denn das?
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2: Magus aus Erbach. Guten Morgen, Magus.
4: Hi, Ben, grüß dich, hi.
2: Dann nehmen wir die Lösung.
4: Ja, einmal Dös mit Kodo.
2: Ja.
4: Und dann Snap mit The Rhythm is the Dancer.
2: Ja, The Rhythm is the Dancer. Ja, so ist das. Und schon hast du dir ein Pop-Nacht-Package verdient und du brauchst natürlich
4: ja,
2: auch ordentlich Musik brauchst du in deinem LKW. Du fährst simuliert LKW in einem Simulator, ist ja auch lustig. Und wo geht's denn gerade hin?
4: Ja, aktuell geht's von Kopenhagen hoch nach
2: Haparanda. Nach wie? Nach Papaganda?
4: Nach Haparanda.
2: Haparanda, wo liegt denn Haparanda?
4: Ja, das ist ganz oben im Norden von Schweden.
2: Ah ja, da hast du einen Auftrag bekommen in deinem virtuellen LKW.
4: Genau.
2: Aber
4: genau.
2: Ist ja lustig. Und dann bist du in diesem Simulator und dann spielst du im Prinzip, wie das wäre auf den Straßen, aber in echt hast du nie LKW-Fahrer werden wollen?
4: Naja, wäre auch interessant gewesen, aber das hat dann irgendwie, das Leben hat dann doch wieder andere Wege genommen. Ne?
2: Und dieses Spiel ist also so, dass du so drin bist, dass du auch diese Strecke auch zu Ende fahren musst, sonst hast du verloren. Ja,
4: auf jeden Fall.
2: Kontrollen kommen dann auch oder musst du auch die Lenkzeiten einhalten oder auch einen Parkplatz suchen und so?
4: Genau, die Lenkzeiten müssen eingehalten werden, pünktlich muss die Fracht abgegeben werden, all das, was ein richtiger LKW-Fahrer auch machen muss.
2: Und macht man das alleine oder ist es auch so ein Community-Ding?
4: Ja, genau. Es ist auf jeden Fall ein Community-Ding. Also man fährt zusammen in einer großen Gruppe, zusammen in einer Spedition und da hat man ziemlich viel Spaß.
2: Und wo ist denn deine Gruppe heute Nacht? Gibt es da noch jemanden?
4: Ja, meine Gruppe, also Enno, ist 500 Kilometer weit, sitzt da von mir entfernt.
2: Ja.
4: Wir treffen uns da natürlich auch in einem Sprachchat.
2: Aha.
4: Und zusammen fahren wir in der Spedition.
2: Und jetzt ist er weggepennt.
4: Der ist schon zu müde. Ah, der ist schon ins Bett.
2: Siehst du, das ist ja gut, dass ich da bin. Siehst du, hilft doch alles nichts.
4: Auf jeden Fall.
2: Ich wünsche dir eine gute Nacht und weiter viel Spaß mit deinem Spielchen. Ja. Und
4: vielleicht, Ben, vielen Dank. Dankeschön.
2: Wenn du einen LKW-Führerschein machen möchtest oder mal in die Realität mitfahren möchtest, ich glaube, da findet sich jemand, den besorge ich dir als dein Manager, okay?
4: Ciao, ja, ciao. Mega cool. Ciao, mach's gut.

Maria, Vorsicht bitte auf der A2 Hannover in Richtung Berlin. Da brennt ein PKW zwischen Peine Ost und Ausfahrt Raststätte Zweidorfer Holz Süd. Brennt ein PKW auf der A2. Hier ist die Popnacht.

Bridges von Taylor Day und Tell It To My Heart. Ein Ubi Birthday. Ubi Birthday. Ubi Birthday. Ronald feiert heute Geburtstag in Bonn. Ronald wird 34, ist ganz alleine um 0.52 Uhr. Also seine Partnerin ist gestern Abend schon wieder abgedüst. Hat wahrscheinlich vergessen, dass er Geburtstag feiert. Also er ist isoliert sozusagen in diesem Moment. Es kullert eine Träne der Traurigkeit über seine Wangen. Er darf dann später als Zahnarzt arbeiten, wollte eigentlich mal im Leben Schauspieler werden, wie er schreibt. Also das hat nicht funktioniert. Ne? Mein Opa hat auch immer gesagt, als er geheiratet hat, hat er seine schlechteste Rolle begonnen als Schauspieler. Also ich drücke dir die Daumen, man kann ja auch als Zahnarzt ein guter Schauspieler sein. Ansonsten suchen wir dir eine Rolle hier in der Show, lieber Ronald. Liebe Grüße mit deinem Lieblingshit. 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
1: Um 1 Uhr mit Marc Geißler. Bundesinnenminister Dobrindt hat den Drohnenvorfall am Flughafen Leipzig-Halle als neue Qualität von Gefahr bezeichnet. Der CSU-Politiker hatte sich am Abend selbst ein Bild von der Lage gemacht. Vor Ort sagte er:
2: Als erstes muss ich sagen, dass wir hier von einem sehr ernsten, sicherheitsrelevanten Vorfall ausgehen müssen. Meine Einschätzung, dass wir es hier mit einem hybriden Anschlagsszenario zu tun haben. Ich spreche nicht umsonst von hybrider Bedrohungslage. Und ich habe nicht umsonst die Spitzen aller Sicherheitsbehörden zusammengezogen, um sich mit dieser Thematik auseinanderzusetzen.
1: Die mit Sprengstoff beladene Drohne wurde vergangene Nacht auf dem Flughafengelände in der Nähe von ukrainischen Transportflugzeugen gefunden. Für Sicherheitsexperten passt der Vorfall ins Schema russischer hybrider Angriffe. Fluggesellschaften in Deutschland sollen sich künftig an strengere Regeln beim Tanken halten. Nach EU-Vorgaben sollen mindestens 90% des Kerosins direkt am Abflugort getankt werden. Der Grund: Manche Airlines laden zusätzlichen Sprit für den Rückflug ein, wenn er an einem anderen Flughafen günstiger ist. Das spart zwar Geld, macht die Flugzeuge aber schwerer und verursacht mehr CO2. Deshalb plant der Bund eine Strafe von rund 1.300 € pro Tonne Kerosin, die nicht am Abflugort getankt wurde. Gleichzeitig soll auch der Einsatz klimafreundlicherer Kraftstoffe wie SAF ausgebaut werden, welches aus Essensresten hergestellt wird. In Krefeld hat ein Mann beim Rasenmähen eine große Würgeschlange in seinem Garten gefunden. Die Boa Constrictor war 2,5 Meter lang und rund 7 Kilogramm schwer. Die herbeigerufene Feuerwehr fing das Tier ein und brachte es ins Tierheim. Die Polizei sucht jetzt nach dem Besitzer. Bei der Schwimm-Europameisterschaft in Paris hat Wasserspringer Moritz Wesemann seine zweite Goldmedaille geholt. Nach dem Sieg vom 1-Meter-Brett gewann der 24-Jährige aus Halle an der Saale auch vom 3-Meter-Brett. Die Einzelheiten hat ARD-Sportreporter Lars Becker.
3: Das zweite Gold. Moritz Wesemann ist der erfolgreichste deutsche Wasserspringer bei den Europameisterschaften in Paris. Nach der Enttäuschung zum Auftakt im Mixed-Team gewann der Hallenser seine beiden Einzelwettbewerbe. In einem hochklassigen Springen lag Wesemann vor dem letzten Durchgang hinter dem bis dahin herausragenden Jordan Holden. Der Brite verpatzte aber seinen schwierigsten Sprung, während Wesemann dann mit dem allerletzten Versuch des Wettbewerbs einen makellosen Sprung ins Wasser zauberte. Gold mit mehr als 500 Punkten. Mit diesen Leistungen kann Wesemann auch auf Weltniveau um Medaillen kämpfen. Lou Massenberg, der zweite deutsche Springer im Finale, wurde starker Fünfter.
1: Das Wetter für Deutschland in der Nacht: im Osten und im Südosten erstmal Schauer und Gewitter, später trocken, Tiefstwerte bis zu 12 Grad, tagsüber im Südosten stark bewölkt, hier und da auch mit Schauer, ansonsten Sonne und Wolken im Wechsel bei 21 bis 31 Grad. Die Zeit 1.03 Uhr.
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4: Die A2 Hannover Richtung Berlin ist zwischen Peine Ost und Braunschweig-Watenbüttel gesperrt. Hier brennt ein PKW. A4 Dresden-Frankfurt. Zwischen Hohenstein-Ernsthal und Glauchau-West wird in Richtung Frankfurt die Fahrbahn erneuert. Bis voraussichtlich Dezember wird der gesamte Verkehr mit je 2 Fahrspuren pro Richtung auf der Richtungsfahrbahn Dresden geführt. Dadurch ist in Richtung Frankfurt die Anschlussstelle Glauchau-Ost bis Ende Oktober gesperrt.
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5: 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Und dann haben wir gleich wieder zwei laute Songs, die gegeneinander antreten. Zwei energiegeladene Titel. Also wenn ihr einen Song braucht, wenn ihr unterwegs sein solltet, auf den Autobahnen, Bundesstraßen und Feldwegen, dann 07221 2011. Das ist dann der Energieriegel für die Ohren. Ich sammle Vorschläge ein. Deutschland wird dann darüber in wenigen Minuten entscheiden. 07221 2011. Welchen Song würdet ihr gerne lauter hören?
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0: Der Flügel kommt gleich raus, ja, ja. Elton John mit Blue, sorry seems to be the hardest word in der Popnacht.
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0: Und die Vorschläge heute kommen aus Baden-Württemberg und Rheinland-Pfalz. Ben aus Thieningen, guten Morgen.
2: Morgen.
0: Und du hast Ferien, bist du im Zimmer gerade und darfst nicht so laut sprechen, weil die Eltern sonst wach werden, ne?
2: Genau.
0: Ja. Bist du mit dem Kopf unter der Bettdecke oder wie machen wir das? Oder ich kann auch ein bisschen leiser sprechen.
2: Nee, ich habe hier einfach meine Tür zu und dann geht das.
0: Hey, ist einigermaßen. In welchem Bereich sind die denn? Über dir, neben dir oder unter dir die Eltern?
2: Neben mir.
0: Gut, das ist natürlich kritisch, ne? Nicht, dass da noch irgendwie heimlich ein Mikrofon durch die Wand gebohrt wurde oder so, man dich abhört. Man weiß ja nie, ne? Was machst du noch in den Ferien?
2: Ich gehe noch in Urlaub nach Südfrankreich und spiele mit Freunden, einem speziellen Freund. Elias heißt er.
0: Ja.
2: Eurotruck-Simulator.
0: Ach, du machst auch so Eurotruck-Simulator. Spielst du auch? Hat man auch schon jemand, ne? Das ist ja lustig, du. Die ganze Welt spielt plötzlich Eurotruck-Simulator. Also, du hast dir ausgesucht von The Weeknd. Blinding Lights. Nummer 1 haben wir schon mal gehört und kommt doch immer wieder ganz gut, um gute Laune auf den Straßen zu verbreiten. Uwe aus Bad Breisig hat noch einen Gegenvorschlag. Hallo Uwe.
3: Ja, morgen, morgen.
0: Gemäu. Und du bist unterwegs, gerade heute Nacht mit irgendwas oder was machst du?
3: Nein, ich bin zu Hause und habe frei heute und ansonsten bin ich für ein Sicherheitsdienstunternehmen im Umkreis von 100 Kilometern unterwegs.
0: Ah ja, das heißt also an deinem freien Tag unternimmst du was Schönes bei den Temperaturen oder bleibst du nur vorm Ventilator?
3: Ja. Entweder fahre ich mit einem von den beiden Oldtimern oder fahre Cannondale Fahrrad.
0: Ja.
3: Da ist immer was.
0: Auf welchen Oldtimer bist du besonders stolz, wo die Menschen da auch reagieren?
3: Wenn du da vorbeikommst? Also den Renault 19 Cabrio, der ist sehr selten. Ja. Der Ford Escort ist etwas häufiger, aber Cabrio fahren bei dem Wetter.
0: Immer gut. Und dann fährst du an so Eiscafés vorbei dann in Bad Breisig und dann gucken die Leute und dann sagst du, na, hallo.
3: Ja, es gibt so eine Hauptstraße, eine Durchgangsstraße, sind halt alle möglichen...
0: Da Postmarkt.
3: Ja,
0: das logisch. So, du hast dir ausgesucht von Faith No More, was ganz lautes. Epic! Du sagst im Cabrio anders, volle Kanne, meine Güte! Da bebt Bad Breisig. Da bin ich auch mal gespannt, wie das ausgeht. Das sind doch zwei sehr unterschiedliche Songs. Also einmal The Weeknd mit Blinding Lights und Faith No More Epic. 07221 2011 ihr in Deutschland entscheidet das. Und Ben, dir noch schöne Ferien. Uwe, viel Spaß dann heute an deinem freien Tag, ja?
3: Alles klar.
0: Ciao, ciao, ihr zwei.
3: Ciao.

0: for somebody else. Save my love for somebody else, hier ist die Popnacht.
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0: Laut wird das hier. Also Ben aus Tieningen für Baden-Württemberg, der war für The Weeknd Blinding Lights, und Uwe aus Bad Breisig, Rheinland-Pfalz, hätte gerne gehört, sehr laut von Faith No More. Epic, das ist ganz knapp ausgegangen mit 53% aller Anrufer. Faith No More.

Hey, da habe ich auch Spaß dran gehabt. Ordentlich laut gehört hier. Epic und Faith No More. Dieser Hit ist neu vom englischen Sänger CQ. Dangerous Lover.

0: Es ist 1.31 Uhr.
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7: In der Nacht in Deutschland teils wolkig, teils sternenklar. Tagsüber im Südosten stark bewölkt mit teils schauerartigem Regen, teils kräftigen Gewittern. Örtlich Unwettergefahr. Im Nordseeumfeld Schauer, dazu frischer Westwind mit starken bis steifen Böen. Sonst Sonne und Wolken, Höchstwerte 21 Grad auf Norderney bis 31 Grad in Regensburg. Am Freitag ganz im Norden stärker bewölkt, aber nur vereinzelt ein paar Tropfen. Sonst Sonne und Wolken, im Südwesten sonnig, nur in den Bayerischen Alpen geringes Schauer- und Gewitterrisiko. Höchstwerte 19 bis 29 Grad.
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8: Vorsicht bitte im Salzlandkreis auf der Landesstraße. Zwischen Döben und Kleinmühlingen liegt ein umgestürzter Baum. Die A2 Hannover Richtung Berlin ist zwischen Peine Ost und Braunschweig-Watenbüttel gesperrt. Hier brennt ein PKW. In Oberwiera ist der Schulberg wegen eines Feuerwehreinsatzes gesperrt.
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0: Und die am meisten unterschätzte Höchsttemperatur heute in Deutschland in Wallen in Schleswig-Holstein bekommen war 22 Grad. Hier ist die Popnacht. Ich bin Ben Streubel.

Sorry, eine Anmeldung an Falschfahrer. Auf der A40 Duisburg-Essen zwischen Mühlheim an der Ruhr, Winkhausen und Essen-Holsterhausen kommt ein Fahrzeug entgegen. Ein Falschfahrer, bitte äußerst rechts fahren, nicht überholen. Wir melden es, wenn die Gefahr vorüber ist. Auf der A40 Duisburg-Essen zwischen Mühlheim an der Ruhr, Winkhausen und Essen-Holsterhausen kommt ein Fahrzeug entgegen.

0: Party. Aber den Schwimm-Europameisterschaften in Paris, da sind wir ja doch ordentlich erfolgreich, so wie wir es gar nicht gewöhnt sind. Wir freuen uns heute Nacht hier in der Popnacht mit Wasserspringer Moritz Wesemann aus Halle. Der hat am Abend bei der Schwimm-Europameisterschaft zum zweiten Mal eine Goldmedaille gewonnen. 4 Tage nach seinem Sieg vom 1-Meter-Brett. Jetzt auch einmal Edelmetall im Finale vom 3-Meter-Brett. Und 2 Meter wird ja eh überschätzt. Ja, da, das kann man ruhig mal auslassen. Moritz freut sich, wie es zu erwarten war.
1: Es hätte nicht besser laufen können. Ich habe eine Bestleistung von 1 Meter und von 3 Meter gemacht. Ich habe 2 Goldmedaillen geholt bei einem sehr starken Feld, was auch nochmal was anderes ist, als wenn es jetzt nicht so stark wäre. Und da freue ich mich einfach drüber.
0: Ja, ist was anderes, als wenn es nicht so stark wäre. Da hat er natürlich recht. Das ist fast schon Philosophie. Er nimmt uns aber auch mal mit in seinen Wasserspringerkopf, wie der Moment ist, die letzten Sekunden sozusagen auf dem Brett vor dem letzten Sprung, bei dem es drauf ankommt, bei dem alles sitzen muss.
1: Es fängt an, dass der Körper ein bisschen unter Schock natürlich ist, ein bisschen anfängt zu zittern, und es ist eine Emotion, die man sehr schwer trainieren kann. Und ich finde aber, in diesem Wettkampf hier habe ich das ganz gut umgesetzt, dass ich die Emotion nehmen konnte, akzeptiert habe und dann einfach das abgerufen habe, was ich versucht habe zu trainieren. Und es ist aber eine Emotion, die man jetzt sich eigentlich nicht wünscht, dabei zu haben. Wenn man jetzt aber im Nachhinein drauf guckt, ist schon was Besonderes mit dem ganzen Adrenalin.
0: Und Sportler, die haben ja auch immer so einen Kopfhörer auf oder irgendwas im Ohr, wo sie dann Musik hören, wo sie dann Silence, Je suis in trance sind und sich darauf vorbereiten. Also da nimmt uns jetzt Moritz auch mal mit. Was packt er sich denn vor dem Sprung in die Ohren, während er Trockenwarmübungen macht?
1: Das ist ein ganz, ganz komischer Mix. Das kann sein von Deutschrap bis Ariana Grande. Das kann K-Pop sein. Ich hatte sogar schon mal klassische Musik. Jetzt waren es einfach allgemeine, ich würde sagen, Girl-Pop-Hits.
0: Ja, so, wenn es hilft und zu Gold führt, dann ist auch alles in Ordnung. 2 Europameisterschaftstitel, 2x Gold für Wasserspringer Moritz Wesemann aus Halle bei der Schwimm-Europameisterschaft in Paris. Und wer sich da Bilder anschauen möchte oder mal durchklicken möchte durch die Infos, auf sportschau.de gibt es noch eine ganze Menge davon. Hier ist die Popnacht.

Hoppla. Es ist jetzt 1.47 Uhr, eine Gefahrenstelle von der A261 in Richtung A7 zwischen Buchholzer Dreieck und Tötensen. Da liegen Gegenstände auf der Autobahn, ihr passt da ein bisschen auf. Simone in Tübingen, die darf jetzt noch ein bisschen in einer Küche eines Cafés arbeiten, aber sie steht selbst am Automaten und macht sich einen Kaffee, hat ein schönes Foto geschickt. Also ich winke mal zurück, halte das Foto hoch und sie braucht etwas Motivation, weil es schon sehr spät ist. Sie denkt auch noch an die Chefin, die ist sehr, sehr nett, die hört auch zu. Frau Kunze vom Café Hölderlin in Tübingen. So, also jetzt sind auf jeden Fall die guten Menschen dabei, alles vorzubereiten, dass dann das Café tagsüber wieder für die Gäste da ist und alles wieder picopello sauber ist. Und wenn ihr euch selbst einen schönen Kuchen genehmigt nachts, ich sag da nichts, ich guck da weg und genieße nur von der Vorstellung her, ne? Dann spüre ich das auch nicht so direkt. Am unteren Bereich der linken Brust, da nehme ich am schnellsten zu. So, also einen Song hat sich noch Simone ausgesucht, den kriegt sie jetzt nach Tübingen geschickt von Noah Kahn. The Great Divide in der Popnacht.

feiern und Dalton, versprich mir einfach, dass du bei mir bleibst. So, jetzt ist es 1.55 Uhr, da kommt noch eine Gefahrenstelle von der A1 Saarbrücken in Richtung Trier zwischen Tholey-Hasborn und Neuwalder Primstal. Liegt ein Tier auf der Fahrbahn und ein Unfall ist passiert auf der A5 Kassel in Richtung Frankfurt. Die Unfallstelle wurde noch nicht abgesichert zwischen Reiskirchen und Fernwald. Da bitte vorsichtig fahren und Reifenteile liegen auf der A7 auf der Fahrbahn. Kassel Richtung Hannover zwischen Kassel-Nord und Lutherberg. Ihr seid ja anständig. Aber falls ihr was seht, das nicht auf die Straße gehört, dann können wir uns gegenseitig hier ein bisschen warnen. Unter 07221 2011 die sympathische Ziffernfolge für eine WhatsApp. Wer gut bei Stimme ist, darf auch gerne eine WhatsApp-Audio schicken. Das freut mich und ist natürlich in Konkurrenz zur KI. Weiß ich nicht so genau, wie die drauf reagiert, aber ich find's ganz gut. Macht's doch mal, ne? Und genießt diesen schönen Flügel, der reingeschoben wurde, gerade von Kelly Clarkson. Tipico Romantico. In der Popnacht, Because of You.

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1: Um 2 Uhr mit Marc Geißler. Nach dem Drohnenvorfall am Flughafen Leipzig-Halle spricht Bundesinnenminister Dobrindt von einem hybriden Anschlagsszenario. Die Drohne war in der vergangenen Nacht in der Nähe ukrainischer Frachtmaschinen entdeckt und anschließend unschädlich gemacht worden. Aus Leipzig, Sylvia Stadler.
2: Die Drohne, die am Flughafen Leipzig-Halle gesichtet und unschädlich gemacht wurde, sei mit Sprengstoff ausgestattet gewesen. Es handle sich um einen sehr ernsten sicherheitsrelevanten Vorfall, sagte Bundesinnenminister Alexander Dobrindt am Abend auf einer Pressekonferenz. Er sei dankbar für das professionelle Vorgehen bei der Entschärfung und dass dabei keine Personen zu Schaden gekommen seien. Die nun logischerweise auftretenden Fragen zur Herkunft der Drohne, der Zusammensetzung des Sprengstoffs und was das Ziel gewesen sei, sollten den weiteren Ermittlungen überlassen bleiben.
1: Nach dem Ärger über die jüngste Kabinettsumbildung stellt sich Unionsfraktionschef Frei hinter Bundeskanzler Merz. Die Autorität des Kanzlers sei dadurch nicht beschädigt worden, sagte Frei der Rheinischen Post. Zwar habe die Personalrochade für Diskussionen gesorgt, die Fragen seien aber in der Fraktion geklärt worden. Jetzt wolle sich die Union wieder auf die politischen Inhalte konzentrieren. Frei selbst war nach dem Rückzug von Jens Spahn zum neuen Fraktionschef gewählt worden. Bei der Tour de France der Frauen fährt Antonia Niedermayer aus Rosenheim jetzt im weißen Trikot als beste Nachwuchsfahrerin. Sie kam auf der 5. Etappe nach 140 Kilometern als 6. ins Ziel. Den Etappensieg sicherte sich die niederländische Topfavoritin Demi Vollering vor der gesamtführenden Marlin Reusser aus der Schweiz. Moritz Wesemann hat bei der Schwimm-EM in Paris seinen 2. Europameistertitel gewonnen. Der 24-jährige Wasserspringer aus Halle an der Saale setzte sich nach seinem Erfolg vom 1-Meter-Brett nun auch vom 3-Meter-Brett durch. Der Sieg gibt ihm viel Selbstvertrauen mit Blick auf sein großes Ziel, die Olympischen Spiele 2028.
3: Ich bin unfassbar glücklich. Auch dieses Jahr heißt das für mich nochmal deutlich mehr, als es letztes Jahr war. Von meiner eigenen Leistung das erste Mal über 500 Punkte international, was auch so die Schwelle ist, wo man dann Richtung Medaillen geht in der Weltspitze. Das gibt mir einfach super viel Mut, dass ich damit jetzt in die nächsten 2 Jahre gehen kann Richtung LA 28 und ich auch immer noch weiß, woran ich arbeiten kann und immer noch nicht am Ende bin.
1: Und heute am Nachmittag haben Lena Henschel mit Jette Müller im Synchronspringen vom 3-Meter-Brett sowie Jaden Eickermann und Ole Rösler im Einzel vom Turm weitere Podestchancen. Das Wetter für Deutschland: in der Nacht zeigt sich der Himmel mal wolkig, mal klar, im Osten und Südosten Schauer und Gewitter, dabei die Tiefstwerte bis zu 12 Grad. Heute bleibt es vor allem im Südosten wechselhaft. Tageshöchstwerte liegen zwischen 21 und